0: Das Dschungelcamp, ich bin ein Star, holt mich hier raus, nicht alles echt, oft tränenreich, Teil 2 zum Thema, was sagen die Sterne?
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2: Löwe, wer angibt, hat mehr vom Urwald. Er hält sich hier für den König der Tiere. Dabei gibt es im Dschungel gar keine Löwen. Und so hofft die Großkatze vergeblich auf Sonderbehandlung wie Palmblattwedeln oder Luxusfutterrationen. Wenn der nun Starallüren herauskehrt, dann macht ihm das Leben Termitenfeuer unterm Hintern. Und seine Käfer muss er auch selber poolen. Jungfrau. Unsaubere Methoden. Wie die Jungfrau zum Kinde ist der Hygienefanatiker in ganz andere Umstände gekommen, als er sich bei der Buchung des Natururlaubes ausgerechnet hat. Die kritische Nörgelei fängt bei der mangelnden Reinlichkeit an und hört nicht auf, bis mit jeder Unzulänglichkeit des Dschungelalltags systematisch aufgeräumt ist. Waage. Niedrige Ekelschwelle. Igitt, wie unappetitlich die Waage solche Wuseleien findet, die man mit manikürten Fingernägeln sowieso nicht anfassen mag. Vom Verspeisen ist gar nicht zu reden. Heuschrecken an Fliegenschiss auf Blätterteller könnte man ihr in einem stilvollen Ambiente ja vielleicht servieren, aber doch nichts, was mit dem Bauch im Schmutz gekrochen ist. Skorpion. Die Schlange im Schlafsack. Wer so unverfroren im reptilienverseuchten Sumpf tief gründelt, den graust es wohl vor gar nichts. Weil er gerne giftige Machtspielchen wie Stich oder Stirb veranstaltet, geht ein Skorpion mit Vipern, Natter und anderen Lebensbedrohlichkeiten ins Bett. Aber meistens endet die gemeinsame Nacht tödlich für das Getier.
0: Die letzten 4 Sternzeichen nach Elton John, Nikita.

0: Bitteschön, nach Elton John die letzten 4 Sternzeichen zum Thema Dschungelcamp.
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2: Schütze. Super Survival. Vielleicht hilft positives Denken ja auch gegen Tropenkrankheiten, Krötengift oder Würgeattacken. Auf jeden Fall findet der Schütze alles Oberklasse im Unterholz und überlebt fast immer. Das Größte sind für ihn Elefanten, Urwaldriesen oder übermäßig farbenprächtige Vögel. Je bunter und fremdartiger das Abenteuer, desto besser. Steinbock. Ein Bett im Dornfeld. Wer eine feste Schale hat, braucht kein weiches Lager. Steinböcke ziehen einfach klare Grenzen aus lianengestrickten harten Matten zwischen sich und dem kratzigen Gestrüpp. Zur Sicherheit stellen sie den wilden Tieren nachts Jagdverbotsschilder vor die gierigen Nasen. Pff, als ob die Lust auf so einen trockenen Knochen hätten. Wassermann. Spinnen für Spinner. Der begnadete Erfinder macht die Dschungelbewohner mit seinen wirren Ideen ganz kirre. Er baut selbstreinigende Toiletten aus Mistkäfern, hält sich Flugfrösche wegen der Frischluftbewegung und vernetzt mit gesponnenen Fäden von Baum zu Baum eine Hängeschaukel. Wassermänner haben das gewisse Etwas eben auch im Urwald. Fische. Der mit dem Krokodil schwimmt. Urwaldmärchen wie aus Tausend und einer Dschungelnacht mit farbigen Nebelregenbogen, verwunschenen Lichtungen und einem Meer traumhafter Orchideenblüten möchten Fische erleben. Sie ernähren sich von Luftwurzeln und Liebe, Beeren oder Früchten, damit sie keinem Tierchen etwas zuleide tun. Umgekehrt klappt das leider nicht immer.
0: Nächsten Sonntag ein neues Horoskop.

Liebe ist alles. Mehr kann man eigentlich nicht sagen. Mehr muss man nicht sagen. Denn das war's für heute. Hab eine feine Woche. Bis nächsten Sonntag. Ich bin raus. Gutes Nächtle.

0: Gigi D'Agostino, auch heute noch ein Riesenhit, L'Amour Toujours, aus dem Jahr 2001, Platz Nummer 29 der bayerischen Singlecharts. Eternal Flame, na klar, das war ein Riesenhit der Bangles. Es gab ein Remake, eine Coverversion von Atomic Kitten. Auch die war sehr erfolgreich, bis auf Platz Nummer 2 in den bayerischen Singlecharts, Platz Nummer 28. Shaggy tauchte auch schon wieder auf. Ja, auch im neuen Jahrtausend war er in den Charts. It wasn't me. Nein, ich war es nicht, hat er gesagt, auf der 27. Lil' Kim holte sich einen sehr, sehr erfolgreichen Interpreten der 80er Jahre an die Seite, nämlich Phil Collins, und coverte eines seiner größten Hits, In the Air Tonight. Auf der 26 des Jahres landeten sie vor Linkin Park und Crawling auf der 25. Bis zur Top 20 gehen wir aber noch runter mit Eminem featuring Dido, Stan, ihr Hit. Ja, und Dido nahm ja später diesen Titel auch nochmal richtig auf, beziehungsweise hatte sie vorher schon. Eminem klaute sich sozusagen den Refrain, holte Dido aber an die Seite und landete damit einen Riesenhit, eine Nummer 1, im Endeffekt Platz 24 des Jahres 2001. Alien and Farm, die coverten einen Riesenhit von Michael Jackson. Ihr merkt, hey, im Jahre 2001, da haben sehr, sehr viele gewildert im vorigen Jahrtausend, und sie eben auch. Alien and Farm, Smooth Criminal auf der 23. Ein weiteres Spice Girls war solo unterwegs, Gary Halliwell, und sie coverte auch wieder einen Song, It's Raining Men, auf der 22. Na, und dann mussten sie natürlich auch nicht fehlen. Sie gewannen die erste Staffel von Popstars, richtig, die No Angel. There Must Be an Angel, das war ein alter Klassiker der Eurythmics, auch gecovert. Die 21, ganz viele Coversongs, also jetzt. Die No Angels, Gary Halliwell, Alien and Farm, Eminem featuring Dido, Linkin Park, Lil' Kim featuring Phil Collins, Shaggy, und hier sind Atomic Kitten.
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0: Was für ein Hit-Countdown, oder? Was waren das für Hits, alle aus dem Jahr 2001? Logisch, denn hier sind die bayerischen Single-Charts des Jahres 2001 und wir sind mitten in den Top 20 angelangt mit Dante Thomas featuring Press, Miss California, ihr Riesenhit, ja, eine Nummer 1 gewesen. Man kann es kaum glauben, aber der nächste Song dann auf der 19 war keine Nummer 1. Auch nur 4 Wochen lang in den bayerischen Top 10, höchste Chartplatzierung nur die 8, aber viele Wochen in den Charts überhaupt. Robbie Williams und Eternity. Shaggy dann zum zweiten Mal mit dabei, diesmal mit Raven Angel, sein Riesenhit auf der 18. Und Mary J. Blige tauchte auch auf mit Family Affair auf der 17. Dann eine Nummer 1 und das war ihr erster Nummer 1 Hit. Damit kamen sie ganz groß raus. Die No Angels, als sie nämlich Popstars 1 gewonnen hatten, sangen sie Daylight in Your Eyes. Natürlich auch eine Coverversion, die Nummer 16. Ja, damit enden wir dann die erste Stunde des Hit-Countdowns. In der zweiten Stunde geht's dann weiter mit 15 weiteren Hits. Zum Beispiel mit Uncle Cracker, mit der Hermes Houseband, mit Enya und Kylie Minogue. Also, dranbleiben.
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2: Im Studio Mia Hin. Schönen guten Morgen. Inmitten der Hoffnung auf neue Verhandlungen haben die USA und der Iran sich erneut gegenseitig angegriffen. Beide werfen sich vor, die Waffenruhe gebrochen zu haben. Silas Quiring berichtet.
3: In der Straße von Hormuz hat der Iran mehrere Kriegsschiffe der Amerikaner beschossen. Teheran sagt, es war eine Reaktion auf Attacken auf einen iranischen Öltanker. Das US-Militär spricht dagegen von unprovozierten Angriffen. Im Gegenzug haben die Amerikaner dann wiederum militärische Ziele des Iran angegriffen, etwa Startplätze für Drohnen und Raketen. Trump sagte danach, dass die Waffenruhe trotzdem noch gilt, drohte zugleich aber mit weiteren Attacken, sollte es nicht bald ein Abkommen geben.
2: Nächster Rückschlag für Donald Trumps chaotische Zollpolitik. Ein US-Gericht hat jetzt auch die weltweit verhängten 10% Zölle gekippt. Die hatte der US-Präsident verhängt, nachdem bereits ein Großteil seiner ursprünglichen Sonderzölle für unzulässig erklärt worden war. Die Entlastungsprämie und die Reform der privaten Altersvorsorge sollen heute die letzte Hürde nehmen. Der Bundesrat stimmt über beides ab. Jana Klonikowski.
4: Vom Bundestag gab es schon grünes Licht. Jetzt ist der Bundesrat dran. An der geplanten Entlastungsprämie von 1.000 Euro für Beschäftigte gab es aus einigen Ländern aber auch durchaus Kritik, weil sie ohnehin geschwächte Unternehmen zu sehr belasten würde. Der Mittelstandsverband fordert in einem offenen Brief an die Länder auch, dem Ganzen im Bundesrat nicht zuzustimmen. Bei der privaten Altersvorsorge gibt es weniger Konfliktpotenzial. Ab 2027 soll ein neues, staatlich gefördertes, kapitalgedecktes Modell die bisherige Riester-Rente ersetzen.
2: Ein Jahr nach Amtsantritt sind die Beliebtheitswerte von Kanzler Merz im Keller. Im ARD-Deutschland-Trend sind nur noch 16% der Befragten mit seiner Arbeit zufrieden. Das ist der schlechteste Wert im Deutschland-Trend jemals für einen Bundeskanzler. Und auch die Koalition insgesamt wird mehrheitlich kritisch betrachtet. Der SC Freiburg steht im Finale der Fußball-Europa-League. Die Freiburger haben am Abend mit 3:1 gegen Sporting Praga

0: gewonnen. Der Finaleinzug ist der größte Erfolg der Vereinsgeschichte. Im Endspiel geht's in 2 Wochen gegen Aston Villa.
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2: Wechselhaft ist es heute Morgen. Teilweise ist es klar. Es gibt aber auch viele wolkige Bereiche. Und ab und zu gibt es auch Nebel. Im Osten können noch ein paar Tropfen runterkommen. Später bleibt es in der Mitte Richtung Osten eher grau, ansonsten meist trocken. Am Nachmittag in den Bergen im Süden vereinzelt Gewitter. Dazu Höchstwerte zwischen 17 und 22 Grad. Morgen meist sonnig, nur vereinzelt Wolken, maximal 25 Grad.

0: Schöne Nummer, oder? Geht doch richtig los am frühen Morgen. Ich sag's euch. Hello und New York Groove. Ich denke, das war ihr größter Hit. Sie haben noch den ein oder anderen Titel von sich gegeben, aber die haben nicht diesen Erfolg erreicht wie dieser Titel hier. New York Groove. Wir haben 6 Uhr und 7 Minuten. 6 Uhr 7, ja, 7 Minuten nach 6. Ihr hört die Sendung.
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0: So, geht los. Freitag ist heute. Freitag ist der letzte Tag. Der letzte

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0: Henna Heuer. Um 6 Uhr und 12 Minuten, 3 Minuten vor 6:45 in der Zwischenzeit schon mit Beautiful Sunday. Na, der ist ja dann auch morgen. Morgen ist der Beautiful Sunday, beziehungsweise ich denke mal, hier ist eher der Sonnentag gemeint. Das ist eine gute Frage, ob hier der sonnige Tag oder der Sonntag gemeint ist. Das kann ich ja mal ergründen. Jetzt gibt's Vicky Leandros und die singt Hey Joe McKenzie. Das Ding singt so in Deutsch und in Englisch. Wir haben jetzt hier mal die englische Fassung zu hören. Bitte.
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0: Vicky Leandros, hey Joe McKenzie, um 6 Uhr und 16 Minuten. Wir gehen immer die zukunftsträchtige Zeit, also haben wir es eine Minute nach 6:45 in der Zwischenzeit schon. Die Flippers, die haben auch diesen berühmten Titel sich zur Brust genommen und gesungen. Ich rede von, na klar, The Cats und One Way Wind. Den gibt's ja in x verschiedenen Varianten und Sprachen. Und hier mal die Variante der Flippers. Sommerwind. Na, haben wir ja bald.
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0: Die Flippers und Sommerwind, na klar, One Way Wind von den Cats im Original aus den Niederlanden hier in der deutschen Fassung. Ihr Lieben, es ist 6 Uhr und, oh, gleich 21 sogar schon, 9 Minuten vor 6:30. Jetzt hören wir den Beitrag, den versprochenen, und dann gibt's Sir Tony Christie mit Going to Havana.
1: Ein Vater vergisst Töchter an Raststätte Holzkirchen Süd. Die beiden Mädchen gingen bei einem Tankstopp zur Toilette. Der Vater bemerkte angeblich bis zum Brenner nicht, dass er ohne seine Töchter unterwegs war. Er wollte nur mal tanken, auf dem Weg zum Gardasee mit seinen beiden Töchtern. Beinahe wäre er aber allein in Italien angekommen. Denn bei einem Stopp an der Rastanlage Holzkirchen Süd in Oberbayern kletterten seine beiden Kinder aus dem Auto und gingen zur Toilette. Der Vater bekam davon angeblich nichts mit, teilte die Polizei mit. Als die 10 und 14 Jahre alten Mädchen zurückkamen, war der Vater bereits weggefahren. Die Mädchen wandten sich an die Autobahnpolizei, die offiziell nach dem Vater fahndete. Denn die Kinder konnten die Polizei lediglich die Telefonnummer der Mutter im nordhessischen Baunatal geben, da sie die Mobilfunknummer ihres Vaters nicht auswendig wussten. Nach 48 Anrufversuchen meldete sich der 47-Jährige schließlich am frühen Samstagmorgen bei der Einsatzzentrale in Rosenheim. Der Mann war mittlerweile am Brenner und hatte immer noch nicht bemerkt, dass die Kinder nicht mehr im Auto mitfuhren. Es dauerte, bis er zurück in Holzkirchen war und seine Töchter wieder in die Arme schließen konnte.
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0: gute Laune Musik pur mit Sir Tony Christie, Going to Havana um 6:26, 6:04. Jetzt gibt es Juliane Werding. Oh, jetzt hatten wir es aber schon lange nicht mehr im Programm. Ich habe es ja sonst sehr, sehr oft im Programm mit verschiedenen Titeln. Und diesmal wieder einer ihrer großen Erfolgstitel unter anderem. Ne? Unter anderem muss man ja vorsichtig sagen, Nacht voll Schatten.
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0: Im Original von Mike Oldfield und Nacht voll Schatten. Nee, der singt Moonlight Shadow. Und hier Nacht voll Schatten mit Juliane Werding. 6:30 Uhr, ganz glatt 6:30. Perfekt für unsere Wetteraussichten. Ein paar Verbrauchertipps können sich anschließend. Und dann gibt's schöne Nummer von Truckstop. Take it easy, altes Haus. Moment mal, hier stimmt doch was nicht. Ist das Ding, ist das die englische Variante? Ja, ich hätte jetzt schon einen Schreck gekriegt. Genau. Take it easy, altes Haus in Deutsch wäre das. Und take it easy, back to beat. Das ist die englische Fassung. Und die hören wir jetzt.
1: Wechselhaft ist es heute Morgen, teilweise ist es klar, es gibt aber auch viele wolkige Bereiche und ab und zu gibt es auch Nebel. Im Osten können noch ein paar Tropfen runterkommen. Später bleibt es in der Mitte Richtung Osten eher grau, ansonsten meist trocken. Am Nachmittag in den Bergen im Süden vereinzelt Gewitter. Dazu Höchstwerte zwischen 17 und 22 Grad. Morgen meist sonnig, nur vereinzelt Wolken, maximal 25 Grad.

0: Na siehst du, geht doch, wa? Take it easy, altes Haus mal in Englisch zu hören, auch nicht verkehrt. Na, Traxler hat ein paar Titel auch in Englisch aufgenommen, ne? Eine Menge sogar. Ja, wobei wir eher die Formation mit deutscher Country Music kennen. 6:35, 5 Minuten nach 6:30. Ihr hört die Sendung Der Morgen mit Gerlot. Und jetzt gibt's eine schöne Comedy-Cover-Variante vom Titel Mama Leone, ne? Bino hat das Ding richtig monatelang in die Charts geführt. Und Mama geht ohne, gibt's auch noch irgendeine, noch eine andere, eine andere. Aber wie auch immer, wir hören eine Cover-Variante, eine Comedy-Cover-Variante mit Mike Krüger, seit ich hier wohne.
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2: Vielen Dank, Dankeschön. Ihr habt es so gewollt. Der nächste Titel ist natürlich leider nur noch Vollplayback. Spielen wir ihn doch mal ein. Rainer, fine up.

0: Gigi Anderson und Goodbye My Summer Love. Guck an, 6 Uhr und 52 Minuten, 8 Minuten trennen uns noch vor 7. Alle, die jetzt los müssen auf Maloche, wünsche ich einen schönen Start ins Wochenende. Falls wir es nicht wieder hören sollten, dann Montag früh ab 6, ne? Ja, macht euch einen bunten, ruht euch kräftig aus, habt euch verdient, die ganze Woche auf Maloche gewesen. Alle anderen schön artig dranbleiben und schön zuhören, was die Quasselstrippe aus dem wunderschönen Märkisch-Oderland noch so zu erzählen hat. Unter anderem die neue Single, die Auskopplung des bald erscheinenden Albums von den Rolling Stones. Die gibt's auch gleich. Kleinen Augenblick noch, ich kümmere mich gerade drum. Ne? Hab ich gesehen, die gibt's seit Dienstag schon, aber ja wieder geschlafen, ich sag's euch. Jetzt gibt's erstmal Billy Ray Cyrus und Achy Breaky Heart. Na bitte.
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0: Ja, wird zu spät, sonst würde ich den jetzt noch spielen. Das wird aber zu knapp. Das wird zu knapp. Ich spiele ihn in der nächsten Stunde, ne? Den nagelneuen Titel von den Stones. Ja. Hab ihn gerade bekommen. Ganz frisch. Am Dienstag. Was heißt frisch? Am Dienstag schon rausgekommen. Ja, um 18 Uhr. Peng. Also hätte ich ja schon Mittwoch spielen können, ne? Ja, wer weiß, was der Gerdo da wieder gemacht hat. Einen schnuckligen Song haben wir noch bis ran an die Nachrichten, Sport und Wetter durch Kompakt. Denn wir haben es 6 Uhr und 56 Minuten, 4 Minuten vor 7. Gut, dann spielen wir einen kurzen. Hier, den nehmen wir erstmal. Connie Francis singt die Lily Marleen, ja, in Deutsch, ja, in der deutschen Fassung. Dis denn jetzt bis ran an die Nachrichten und dann würde ich mich freuen, wenn wir uns in der zweiten Stunde weiterhin hören würden, ja. Also bis gleich, ihr Lieben, checkt mal noch ein Käffchen nach. Ihr wisst schon, ja, nee, meiner ist noch, oh, halb voll, gut, die Tasse da habe ich noch. Ja, schenkt irgendeinen anderen noch nach, ja, meiner ist auch in Ordnung. Bis gleich, ihr Lieben, dranbleiben.
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2: Im Studio Mia Hin. Schönen guten Morgen. Rund um die Straße von Hormuz kocht der Konflikt zwischen den USA und dem Iran wieder hoch. Beide beschuldigen sich gegenseitig, die aktuelle Feuerpause gebrochen zu haben. US-Streitkräfte haben eigenen Angaben nach Angriffe auf militärische Ziele des Iran geflogen, als Vergeltung für iranischen Beschuss mehrerer US-Kriegsschiffe, die die Meerenge durchquerten. Teheran behauptet wiederum, die USA hätten zuvor einen iranischen Öltanker ins Visier genommen. In Trumps Augen gilt die Waffenruhe aber nach wie vor. Donald Trump hat der EU ein Zolldeal-Ultimatum gestellt. Bis zum 4. Juli, dem 250. Geburtstag der USA, muss Brüssel das Abkommen umsetzen, fordert der US-Präsident. Der Deal wurde schon letztes Jahr getroffen, muss aber noch immer von Parlament und Mitgliedstaaten abgesegnet werden. Für die Entlastungsprämie soll es heute endgültig grünes Licht geben. Als letztes muss der Bundesrat zustimmen. Unternehmen sollen dann 1.000 Euro steuerfrei an ihre Beschäftigten auszahlen können. Der Mittelstandsverband hält davon gar nichts und fordert die Länder auf, das Ganze zu stoppen. Auch über die Reform der privaten Altersvorsorge stimmt der Bundesrat ab. Ein neues Modell soll die Riester-Rente ablösen. Dazu sagt Tobias Spreiter von der Finanzplattform Flatex:
3: Das neue Altersvorsorgedepot ist viel effektiver, da es auf den Kapitalmarkt, also auf Fonds und ETFs setzt. Das entspricht dem, was viele Anleger heute bereits privat umsetzen, nur eben jetzt mit staatlicher Förderung.
2: Zum ersten Mal überhaupt liegt die AfD im ARD-Deutschland-Trend vor der Union. Bei der Sonntagsfrage kommt die AfD auf 27%, die Union landet bei 24%. Die SPD stagniert bei 12. Die Grünen kommen auf 15, die Linke auf 10. FDP und BSW würden demnach den Einzug in den Bundestag verpassen. Der SC Freiburg hält die deutsche Hoffnung auf einen internationalen Titel in dieser Saison am Leben. In der Europa League haben die Freiburger sich mit einem 3:1 im Rückspiel gegen Sporting Braga ins Finale geschossen. In 2 Wochen trifft das Team im Endspiel in Istanbul auf Aston Villa.
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4: Wechselhaft ist es heute Morgen noch, teils klar, teils viele Wolken und Nebel. Im Osten kann auch mal ein bisschen Sprühregen dabei sein. Später bleibt es von der Mitte rüber in den Osten eher grau, ansonsten kommt die Sonne öfter durch. Meist bleibt es trocken und die Höchstwerte liegen bei 17 bis 22 Grad. Morgen dann meist sonnig und trocken, maximal 25 Grad.

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0: Geht doch, oder? John Kincaid oder auch Kincaid genannt mit Ren machte den Opener der zweiten Stunde meiner Sendung.
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0: Legen wir los, wa? Legen wir los. 7 Uhr und 7 Minuten. 7 Minuten nach 7. Ihr hört die Sendung wie immer. Der, was hört ihr? Der hört die Sendung wie immer. Ach so, ja gut, okay. Dann, ja, naja, nicht ganz. Der Morgen mit Gernot von 6 bis 9 Uhr live und unlive von 3 Uhr in der Nacht bis 6 Uhr. Die Wiederholung vom Vortag, ja. Heute am Freitag, den 8. Den 8. Mai, den Tag der Befreiung. Ja, so habe ich das gelernt. Ja, ja. Du ewig gestriger Ossi, du. Ja, stehe ich drauf. Gerne. Kein Problem damit. So gehe ich auch ins Grab. Stört mich überhaupt nicht. Und von irgendwelchen Leuten, die das Fahrrad neu erfinden wollen, da lasse ich mich sowieso nicht überzeugen. Nee, und schon ja nicht von Lügnern und Betrügern sowieso nicht. Die könnten mich mal da im Mondschein begegnen. Ihr wisst schon da, da kennt ihr ja alles. Egal, so, pass auf, konzentriere dich mal auf deine Sendung, Gernot, und lass mal diesen politischen Schnickschnack hinten weg. Na gut, ich versuch's. Es fällt mir nur manchmal schwer, wenn man so Nachrichten anguckt, dann, ich komme aus dem Kopfschütteln gar nicht mehr raus, ne? Ich würde ja euch alle mal wieder nicken, aber geht nicht. Ich kann mir nur Kopfschütteln, was man da so für ein Blödsinn alles liest. Zur vollen Stunde Nachrichten, Sport und Wetterbericht in kompakter Variante. Dann in der 20. Sendeminute ein kleiner Beitrag um halb das Wetter, 10 nach halb. Gucken mal, wer heute Geburtstag hat. Und dann habe ich noch eine schöne neue Nummer von den Stones. Dienstag rausgekommen. Der Titel 18 Uhr Peng ist er freigegeben worden. The Stars heißt der Song. Hören wir noch in der ersten halben Stunde. Ja, ist versprochen. Jetzt gibt es erstmal die deutsche Antwort, hätte ich jetzt beinahe gesagt, vom Titel Oh Pretty Woman. Ja, Roy Orbison kennen wir ja. Und wir hören das Ding uns jetzt mal in Deutsch an. Die Tommies singen das Ding in Deutsch. Schön, dass ihr da seid, ihr Lieben. Moin, moin.

0: War das schön oder war das schön? Pretty Woman, hier bei mir in der Sendung der Morgen mit Gernot, eine deutsche Fassung vom legendären Roy Orbison Song. Die Tommies waren das, ne? 7 Uhr und 12 Minuten, 3 Minuten vor Viertel 8. Dana ist mal wieder dran, die hat so eine schöne, weiche, angenehme Stimme, ne? Fairy Tale, hören wir uns jetzt an von ihr.
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0: So ihr Lieben, ihr merkt schon, da sind Aussetzer. Das liegt an der Satzzentrale und der Rico will nicht hören auf mich. Ich nehme jetzt diesen Stream raus. Er macht hier Aussetzer in der Zwischenzeit. Ah, dass die nicht hören können auf mich, das gibt's doch gar nicht, ja? Diese Diskussionen denn vor allen Dingen mir die Schuld zu geben, ist klar. Ich nehme den jetzt raus, so einfach ist das, dann hast du da eben nichts drauf. Keine Diskussionen am Frühmorgen mit mir anfangen. So, da kommt jetzt der Haken raus und dann ist das gut. Dann hast du da eben keine Musik drauf. So einfach ist das, ne? Über eine Stunde geht das schon, ne? Dass ich hier Bass-Hour bekomme. Kann ich, und dann diskutieren, nein, an mir liegt's nicht, natürlich nicht, ist ja klar, logisch. So, zack, der ist jetzt raus und dann wird's auch keine Fehler mehr geben, ja? Dann wird er eben da nicht mehr bestreamt. So einfach ist das, ne? Also, da schreibt man die schon an und bittet die mal nachzugucken. Nee, da drehen sie den Spieß um und sagen, du bist schuld, du. Nein, bin ich nicht. Na sag mal, das bleibt hier alles ordentlich. Ich fummel hier nicht rum jeden Tag, so wie viele andere an ihren Stationen. Bei mir wird nichts reingebastelt. Einmal reingeschrieben, funktioniert, fertig. Und dann, never touch a running system. Könnte ich wahnsinnig werden. Mir da noch die Schulter in die Schuhe schieben hier. 7 Uhr und 16 Minuten. Eine Minute nach Viertel 8. Christina Bach singt Charlie. Na bitte.
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0: So. Christina, Bach, Charlie. Ja, 7 Uhr und 21 Minuten. Oh, schon ganz schön verspätet, ne? Eine Minute zu spät, ne? 9 Minuten vor 7:30 haben wir es. Wir hören den Beitrag, den versprochenen, und dann den nagelneuen Titel der Rolling Stones. Und ja, wir werden jetzt der eine oder andere wird mit mir zusammen jetzt ins kalte Wasser springen. Ich habe den Titel nicht vorgehört. Wirklich nicht. Gernot, aber du als Radiomoderator, du müsstest das doch eigentlich machen. Ja, keine Zeit, ich habe den während der Sendung rausgekramt. Okay, nagelneu, na, Dienstag, 18 Uhr ist er freigegeben worden als Single. Na, neues Album ist auch am Start, kommt demnächst raus. Ich halte euch auf dem Laufenden. Das Album heißt For I Tone, was für ein Type? Tone Guys? Ach du Schande, mit Zungenzerbrecher auch noch. Na, das habe ich jetzt davon. Wie auch immer, The Stars ist die Auskopplung, ja, in The Stars, und die Nummer, die hören wir uns dann nach dem Beitrag an. Ich bin sehr gespannt. In einem Nürnberger Altenheim ist ein 19-jähriger Zivildienstleister nach einem versuchten sexuellen Übergriff auf eine Bewohnerin entlassen worden. Wie die Polizei am Dienstag berichtete, war er in dem Zimmer der älteren Frau überrascht worden. Der Mann wollte ganz offensichtlich sexuelle Handlungen an der Frau vornehmen, hieß es. Gegen ihn wurde Ermittlungsverfahren wegen sexuellen Missbrauchs von Kranken und Hilfsbedürftigen eingeleitet. Der 19-Jährige schwieg bis zu den Vorwürfen. Die Heimbewohnerin habe keine Verletzung davon getragen, teilte die Polizei weiterhin mit.
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0: Siehst du, The Stones, ja? Okay, das ist, ich würde mal sagen, so im alten Stil. Man könnte tatsächlich sagen, ja, okay, der Titel ist aus den good old 60s oder so. Ja. Kann man gelten lassen. Ich denke mal, die Stones-Fans, denen wird es jetzt richtig gefreut haben, ne? Okay, gut. Aber das ist ein bisschen was weich gespielt. Ich guck mal gerade. Haben wir noch einen kurzen? Sonst kommt ja das Wetter wieder so spät. Warte, ich nehme mal den hier raus. Ausschneiden. Life is life. Schieb mal den hier rein. Zack, eingefügt. Und schön ist es. Bruce Lowe besingt das Kartenspiel. Etwas ruhiger, ja? Da wird uns mal so ein Rommi-Spiel erklärt. 7:28. 2 Minuten vor 7:30.
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2: Ich fand zur Vesperzeit in einem Dom mich wieder und setzte mich im Seitenschiff auf eine Holzbank nieder. Schräg vor mir saß ein Mann, der spielte dort mit Karten. Sie müssen damit, sprach ich, bis nach der Messe warten. Der Fremde hob den Kopf und sah mir ins Gesicht. Verzeihen Sie, mein Herr, aber ich spiele nicht. Kommt mit hinaus, sagt er, indem er sich entfernt. Ich zeig Ihnen, was man von meinen Karten lernt. Und draußen im Portal dort, wo es niemand stört, hat mir der Fremde dann sein Kartenspiel erklärt. Mit jedem Ass, sprach er, soll ich erinnert werden, es gibt nur einen Schöpfer des Himmels und der Erden. Die zwei, sagt mir, zwei Menschen gab's im Paradies, Adam und seine Frau, die welche Eva hieß. Ziehe ich die Karte 3, so heißt das für den Frommen, 3 heilige Könige sind nach Bethlehem gekommen. 4 Evangelisten zu unseres Herrn Ruhm haben uns gebracht das Evangelium. 5 Kieselsteine suchte sich David aus im Bach, dann legte mit der Schleuder den Goliath erflach. In 6 Tagen schwerer Arbeit erschuf sich unser Herr die Menschen, Tiere, Pflanzen, die Erde und das Meer. Am 7. Tage ruhte der liebe Gott sich aus auf einer kleinen Bank vor seinem goldenen Haus. 8 Menschen, wohlgezählt 8 nur, und zwar die Frommen sind bei der großen Sinnflut damals nicht umgekommen. Noah und die 3 Söhne, das sind zusammen 4, und jede ihrer Frauen. Danach schloss sich die Tür. 9 Aussätzige in Israel, bis auf den Tod erkrankt, haben für ihre Heilung dem Herrn nicht mal gedankt. 10 Gebote Moses den Auserwählten gab, als er vom Berge Sinai zum Volke stieg hinab. Ich habe hier 4 Buben, ich habe hier 4 Damen, ich habe hier 4 Könige, das sind 12 zusammen. 12 Stunden hat der Tag, 12 Stunden jede Nacht, 12 Monate das Jahr, so wird die Zeit gemacht. 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Und zählen wir die Punkte, so sind es ohne Frage 365, so viel ein Jahr hat Tage. Moment, sagte ich, nachdem ich Papier und Blei genommen, ich kann nur auf 364 kommen. Hahaha, meinte da der Fremde mit einem stillen Lachen. Sie dürfen nie die Rechnung ohne den Joker machen.
0: Der großgewachsene Hühne ist so wie 2 Zwillinge, tote Leiche so. Ne? Er ist ein großer Kerl, ja, Bruce Lowe und das Kartenspiel. Wir kennen ihn auch unter anderem von der Legende von Babylon in der deutschen Fassung. Und hier das Kartenspiel. Ja, man soll nie die Rechnung ohne den Joker machen. Hat er völlig recht. 7:31, jetzt aber, oh Mann, ja, das ist wieder wie, also der Kerl und du hast das wieder verschwatzt. Nee, das war der lange Titel von den Stones. Hammer, so nicht der... Okay, ich spiele diese Stunde auch nochmal, ja, falls der in irgendeiner Form da so gut Anklang kam und vielleicht habt ihr das auch nicht mitbekommen so richtig so. Ich spiele nächste Stunde nochmal, ja. Jetzt gibt's erstmal das Wetter, wie immer, die Wetteraussichten zu der Zeit, eventuell ein paar Verbrauchertipps und dann schöne Country-Mucke mit Billy Joe Spears und Blanket Underground.
3: Wechselhaft ist es heute Morgen noch. Teils klar, teils viele Wolken und Nebel. Im Osten kann auch mal ein bisschen Sprühregen dabei sein. Später bleibt es von der Mitte rüber in den Osten eher grau. Ansonsten kommt die Sonne öfter durch. Meist bleibt es trocken und die Höchstwerte liegen bei 17 bis 22 Grad. Morgen dann meist sonnig und trocken, maximal 25 Grad.

0: Das ist eine schöne Melodie, wa? Ja, gibt es auch in Deutsch, ja?
1: Ich weiß, der Gernot hat immer Musik, die es auch in Deutsch gibt.
0: Ja, ich liebe das ganz gerne, weil die deutsche Sprache bin ich ja, oder der, siehst du, mächtig. Nee, in diesem Fall nicht, mit dem Satz jedenfalls nicht, sonst schon, ne? Wenke Mürre, breite unsere Decke aus, ist die deutsche Variante. Und hier das Original mit Billy Joe Spears und Blanket Underground. Ach, was schön. So, eigentlich müsste man jetzt, warte mal, das muss ich wieder tauschen hier. Ich bin heute hier nur abtauschen. Ja, wenn du da einen Titel extra irgendwie reinmachst, live, dann wird alles umgefummelt. So, pass auf, wir hören uns jetzt an. Thomas Anders, genau. Fantasy singt den Titel übrigens auch. Ja? Aber wir hören mal die Variante mit Thomas Anders. Wovon träumst du denn? Ja, das Ding ziehen wir uns jetzt erstmal rein. Warte. Ach, hier, das geht wieder. Also, ich sag's euch, heute ist aber auch der Wurm drin hier. Moment mal, jetzt muss er erstmal hier. Live ist live. So, umgefummelt. Aber jetzt singt wirklich der Thomas. Uhrzeit, habe ich gesagt? Nee, 7.37 Uhr. 7 Minuten nach 7:30.
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Mensch, heute haben wir eine ganze Menge hier, Wurzach. Ja, ja, unter anderem Lex Barker, ja, der Schauspieler, ihr wisst schon, Winnetou und Old Shatterhand. Ja, genau, der Lex Barker, 1919 geboren. Er ist leider im Alter von 54 Jahren 1973 verstorben. Dann haben wir auf der Pfanne noch, hätte ich jetzt beinahe gesagt, Philip Bailey, ne, mit Phil Collins, großes Duett, ja, können wir noch entsinnen uns, ja, so also ein bisschen, ne, denke ich mal, ne. Außerdem ist er in der Band Earth, Wind and Fire, ne, daher kennen wir ihn ja auch, ne. 75 Jahre wird er heute. Wer noch? Oh, hier, Rock-Legende Van Halen, ja. Alex heißt er ja eigentlich, Alex Van Halen, der feiert heute seinen 73. Geburtstag. Und dann gucken wir uns mal noch an, Gary Glitter, ja, hatte ich vorige Stunde schon gespielt, der wird heute 82 Jahre alt, 1944 geboren am 8. Mai und US-amerikanischer Sänger und Schauspieler Rick, beziehungsweise Ricky Nelson, wie seine Fans ihn liebevoll nennen. Der hätte heute auch Geburtstag gehabt. 1940 geboren, leider ist er bei einem Flugzeugabsturz 1985 im Alter von 45 Jahren ums Leben gekommen. Eine schöne Nummer hat er uns hinterlassen, die kennen durchaus auch Leute, die nichts mit dieser euleren Mucke zu tun haben, aber die haben diesen Klassiker mit Sicherheit schon mal gehört. Die Rede ist von Hello Mary Lou. Ich gucke gerade, habe ich noch ein bisschen Luft? Ja, okay, pass auf, Moment, dann können wir noch ein bisschen was sagen. Zu Hello Mary Lou unter anderem haben diesen Titel gesungen Gigi Anderson, Jan und Kjeld, ja, René Collo, Manuela, Silvio Francesco, die Strandjungs, Peter Beil, Peter Kraus, Phil und John und. Die Liste ist lang, weil es eben so ein cooler Klassiker ist. Wir hören uns jetzt das Original an mit Rick bzw. Ricky Nelson.

0: Ob die Verstorbenen im Jenseits auch Geburtstag feiern? Könnte sein, weiß ich nicht, entzieht sich meiner Kenntnis. Jedenfalls Ricky Nelson hätte heute Geburtstag gehabt. Hello Mary Lou, ein riesen Erfolgssong. Und ihr habt gehört, ja, kenne ich doch, ja, richtig. 7:46, eine Minute nach 7:45. Der Fairness-Filter, der bremst mich jetzt aus, sonst würde ich nämlich Gary Glitter, I'm the leader of a gang, hinterher spielen. Geht nicht, wir müssen erst einen Deutschen dazwischen spielen und das machen wir auch. Einen kurzen aus dem Ösiland, Brunner und Brunner, weil dein Herz dich verrät. Und dann nochmal Gary Glitter als ebenfalls Geburtstagskind des Tages heute. Aber erstmal die Jungs aus dem Ösiland.
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0: Brunner und Brunner, weil dein Herz dich verrät. Musik aus Österreich hier um 7 Uhr. Und naja, es ist schon 51, 9 Minuten vor 8. Wie versprochen, noch ein, weil ich ja noch nicht zwei englische Titel hintereinander spiele. Nein, das will der Fairnessfilter nicht. Nochmal Gary Glitter. Na, in der ersten Stunde, was hatte ich gespielt? Touch Dings Army oder so ähnlich. War irgendwie jetzt I'm the Leader of a Gang. Das Ding ziehen wir uns jetzt ran. Heute wird er 82 Jahre. Ne? Gary Glitter, eine Ikone des Glamrocks. So kann man das durchaus bezeichnen.
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0: Gary Glitter, 82 Jahre wird er heute. I am the leader of a gang um 7 Uhr und 55 Minuten, 5 Minuten vor 8. Gleich hören wir wieder das Neueste aus aller Welt, den Wetter- und Sportbericht dazu. Und dann gibt's die dritte Stunde, der Morgen mit Gernot. Ich würde mich freuen, ja, kleinen Vorgeschmack gebe ich schon mal. Die nagelneuen Titel von den Rolling Stones hören wir, ja, Dienstag frisch rausgekommen um 18 Uhr. Ja, ich sage extra die Uhrzeit mit an, sonst gibt's wieder Shitstorm. Warum hast du den denn nicht gespielt? Nein! Der kam um 18 Uhr erst raus. Hättest aber noch Mittwoch spielen können und Donnerstag. Bla bla bla bla. Hätte Fahrradkette. Ich spiele ihn nachher, ja, in der nächsten Stunde. Den nagelneuen Titel. Und ja, ihr hatten ihn ja schon einmal jetzt gehört, die ihn verpasst haben. Er ist tatsächlich im absoluten Style von den Stones. So kennt man die Truppenteile. Bis ran an die Nachrichten, Christian Franke. Ich habe nur ein Herz, ja? Bisschen was fürs Herz. Ich habe nur ein Herz. Aber er hat schon zwei. Gibt es eigentlich auch Tiere, die zwei haben? Nee, nicht. Gut, Gernot. Bis gleich, ihr Lieben. Dranbleiben. Eigentlich müsste ich nächste Stunde gar nicht senden. Warum? Ja, meine Tasse Kaffee. Alle. Keiner schenkt nach von euch. Ja? Alle seht ihr, wenn ich besoffen bin, aber keiner von euch sieht, wenn ich Durst habe.
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2: Im Studio Mia Hin. Schönen guten Morgen. Der Bundestag stimmt heute darüber ab, ob Schläger im häuslichen Umfeld in Zukunft eine Fußfessel tragen müssen. Insbesondere Frauen sollen damit besser vor Gewalt in der Beziehung geschützt werden. Mehr von Tim Pritztrupp.
3: Täter sollen dazu verurteilt werden können, einen GPS-Sender am Knöchel zu tragen. Nähern sie sich damit ihrem Opfer, geht beispielsweise auf dem Smartphone der bedrohten Person ein Alarm los. Schläger sollen außerdem von Gerichten zu verpflichtenden Antigewaltkursen geschickt werden können. Und die Höchststrafe für Verstöße gegen die Gewaltschutzanordnung soll von 2 auf 3 Jahre erhöht werden.
2: Die Entlastungsprämie und die Reform der privaten Altersvorsorge sollen heute im Bundesrat die letzte Hürde nehmen. Gibt es grünes Licht, können Unternehmen 1.000 Euro steuerfrei an Mitarbeiter auszahlen. Außerdem soll die Riester-Rente durch ein neues kapitalgedecktes Modell ersetzt werden. Ein Jahr nach Amtsantritt sind die Beliebtheitswerte von Kanzler Merz im Keller. Im ARD-Deutschland-Trend sind nur noch 16% der Befragten mit seiner Arbeit zufrieden. Jana Klonikowski.
4: Das ist der schlechteste Wert im Deutschland-Trend jemals für einen Bundeskanzler. Und auch die Koalition insgesamt wird mehrheitlich kritisch gesehen. 5 von 6 Deutschen sind demnach unzufrieden damit, wie die Regierungsparteien miteinander umgehen. 44% finden übrigens, dass die Koalition aus Union und SPD bis zum Ende der Legislaturperiode weitermachen soll. Knapp die Hälfte ist für ein vorzeitiges Ende.
2: Die Commerzbank will 3.000 weitere Stellen streichen. So soll der Jahresgewinn bis 2030 auf fast 6 Milliarden Euro steigen. Die Bank wehrt sich aktuell gegen die Übernahme durch die italienische UniCredit. Der SC Freiburg steht im Finale der Fußball-Europa League. Die Freiburger haben am Abend mit 3:1 gegen Sporting Praga gewonnen. Der Finaleinzug ist der größte Erfolg der Vereinsgeschichte. Im Endspiel geht's in 2 Wochen gegen Aston Villa.
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5: Wechselhaft ist es heute Morgen noch. Teils klar, teils viele Wolken und Nebel. Im Osten kann auch mal ein bisschen Sprühregen dabei sein. Später bleibt es von der Mitte rüber in den Osten eher grau. Ansonsten kommt die Sonne öfter durch. Meist bleibt es trocken und die Höchstwerte liegen bei 17 bis 22 Grad. Morgen dann meist sonnig und trocken, maximal 25 Grad.

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0: Die Everly Brothers mit diesem bekannten Country-Legende-Song, hätte ich beinahe gesagt. Country-Legende-Song. Ja, Gerdot, so eine Kreation hast du im Kopf, wenn dir Kaffee fehlt. Das stimmt. Good-Hearted Woman um 8 Uhr und 6 Minuten. 6 Minuten nach 8. Herzlich willkommen zur dritten und letzten Stunde meiner Sendung.
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0: Freitag ist heute, genau. Freitag heißt eigentlich Freitag, weil Gernot nicht frei hat. Ja. Freitag, der 8. Mai 2026. Ihr hört wie immer die Sendung Der Morgen mit Gernot. Montags bis Freitags immer live von 6 bis 9 und unlive von 3 Uhr in der Nacht bis 6 Uhr ran. Die Wiederholung vom Vortag. Auch diese Sendung wird dann wiederholt, ne? Aber Montag. Montag früh ab 3 ist die zu hören. Und da, wenn mir der jetzt gerade zuhört, da bei denen ist es jetzt gerade 5 Uhr und 7. Ja, ja, ja. Aber da sind wir noch nicht. Noch lange nicht mal. Erstmal haben wir ein schönes Wochenende vor uns. Und hier die letzte Sendestunde der Freitagssendung. Zur vollen Nachrichten-, Sport- und Wetterbericht, wie eben gehört. In der 20. Sendeminute ein kleiner Beitrag. Um halb dann die Wetterdaten mit Kurt, ja, dem Wetterfrosch aus Berlin-Tegel. 10 nach halb gucken wir, wer Geburtstag hat. Und den nagelneuen Titel der Stones, den hören wir noch bis halb. Ja, da habe ich den noch versteckt, sehe ich gerade. Ja, gut, der kommt noch. Den nagelneuen Titel der Rolling Stones. Ne? Dienstag 18 Uhr freie geben, neues Album gibt es auch, aber erstmal eine Vorab-Single-Auskopplung. Ja, so sieht's aus. Ne? Hört sich auch gut an, das Ding. Lasst euch überraschen. Was wollte ich noch sagen? Na klar, der Fairness-Filter. Wie immer, scharf geschaltet, bedeutet, ich spiele immer einen deutschsprachig gesungenen, gefolgt von einem nicht deutschsprachig gesungenen Titel. Das immer im Wechsel und dazwischen die aktuelle Uhrzeit, wie eben erwähnt. Nach den Everly Brothers in Englisch hören wir was Deutsches von Roger Whittaker. Ah ja, hatten wir vorgestern die englische Variante. Und jetzt hören wir die Variante in Deutsch. Er singt den zweimal, ne? Also nicht... Er hat den zweimal eingesungen. So, New World in the Morning im Englischen und jetzt die deutsche Variante, der neue Morgen. Schön, dass ihr da seid und der Plaudertasche aus dem schönen Märkisch-Oderland zuhört. Moin, moin, danke fürs Einschalten.

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0: New World in the Morning im Englischen von ihm gesungen und hier auch noch die deutsche Variante. Roger Whittaker. Ja, ja, ja. Er hatte mal in einem Interview zugegeben, dass er manchmal nicht wusste, was er da singt. Ja, einfach nur nachher plappert die deutsche Sprache und den Inhalt, nee, hat er stellenweise keine Ahnung von gehabt. Aber hat er recht niedlich erzählt und auch nicht böse gemeint, Gottes Willen. Ne? 8 Uhr und 11 Minuten, 4 Minuten trennen uns vor 8:45. CC Catch ist jetzt am dransten. Ja, ich weiß, alle Deutschlehrer schütteln gerade den Kopf. Und ich sage, das Ding kommt morgen ins Lexikon. Am dransten. Ja? Selbstkreation, Copyright bei der Morgen mit Gernot. Soul Survivor. Was für ein Teil? Gernot, wir wollen auch die Drogen, die du nimmst. Nein, nein, nein, nein. Alleine konsumieren macht doppelt so viel High.
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0: Soul Survivor und CC Catch hier in meiner Sendung. Der Morgen mit Gernot, genau um 8:45 oder auch 7:45. Was gibt's jetzt Schönes? Ich gucke, Gunter Gabriel. Eine Hommage an alle Mädels ab 30. Ja, wobei ich würde also sagen, Gernot, Vorsicht, was du jetzt sagst. Ich wollte feststellen, sachlich feststellen, dass vielleicht mit 30 die Damenwelt nicht mehr als Mädchen benannt werden, sondern dann durchaus als Frauen. Aber mehr nicht, Gernot, jetzt reicht. Ja gut, alle Mädchen ab 30 lieben am besten. Poh, naja gut, der Gabriel muss es ja wissen, oder?
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0: Ach, was schön, ne? Günter Gabriel, alle Mädchen ab 30, Country Music aus deutschem Lande, hier bei mir in der Sendung Der Morgen mit Gernot. 8 Uhr und 20 Minuten, ganz genau 10 Minuten vor 8:30. Das ist der richtige Moment für den kleinen Beitrag, den ich immer für euch habe. Und dann gibt's den nagelneuen Titel der Rolling Stones. In the Stars heißt der Song. Und schön, aus dem nagelneuen Album, da gibt's auch einen Gastauftritt. Also nicht in diesem Titel, sondern wenn das Album rauskommt, von Paul McCartney. Ach, guck einer an. Tja, der ist mit dabei. Steve Winwood, auch Gastauftritt. Und der Cure-Sänger von The Cure, ne? Robert Smith. Ich freue mich drauf. Ich bin gespannt. Da wird's eine Menge zu hören geben im neuen Album. Ich halte euch auf dem Laufenden. Jetzt erstmal die Auskopplung, die am Dienstag ab 18 Uhr freigegeben wurde in The Stars. Aber zuvor der Beitrag. Der ungewöhnliche letzte Wille einer verstorbenen Frau in Großbritannien ist in Erfüllung gegangen. Angehörige und Freunde schossen bei einem Partyfeuerwerk die Asche der Toten in den Himmel, wie britische Medien am Donnerstag berichteten. Die Asche der feuerbestatteten Frau sei in 15 Feuerwerksraketen gefüllt worden, die bei einem Familienfest am Sonntag abgeschossen worden seien, teilte der Feuerwerksveranstalter in Luton im Norden Londons mit. Es sei der ungewöhnlichste Auftrag, den seine Firma bislang erhalten habe, sagte der Unternehmungschef. Den Auftrag habe ihm der beste Freund der Verstorbenen erteilt, die bei ihrem Tod etwa 35 Jahre alt gewesen sein soll.
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Also wenn alle Titel im ähnlichen Sound sind, dann freue ich mich total drauf. Das ist der Stones Sound, merkt man, original wie in den 60ern. Schöne Nummer, gefällt mir sehr, sehr gut, muss ich sagen, ja. Obwohl ich ihn jetzt erst das zweite Mal gehört habe. Einmal habe ich ja schon gespielt, hier in meiner Sendung, vorhin, ne, in der zweiten Stunde, Entschuldigung. Und jetzt hier nochmal in der dritten Stunde, ja, freue ich mich drauf. Vor allen Dingen den Titel, den sie mit Paul McCartney zusammen singen. Na, da bin ich gespannt, ne? Ich bleibe dran. Sobald das Album rauskommt, hört ihr es hier bei mir in der Sendung Der Morgen mit Gernot. Hundertprozentig, da könnt ihr Gift drauf nehmen. Lieber nicht, sonst könnt ihr mir nicht mehr zuhören. Ne? Das mit dem Gift lassen wir weg, aber da könnt ihr doch wetten. Ja, die Wette würdet ihr verlieren. Ich spiele euch definitiv mindestens zwei Songs aus dem neuen Album. Das ist versprochen, mindestens. Cindy und Bert, bis ran an die Wetteraussichten, aber am Abend, da spielt der Zigeuner. Ach, der Gernot mit seinen rassistischen Ausdrücken wieder. Ach, und Cindy und Bert, sind die jetzt eigentlich beide auch Nazis, wenn die über die Zigeuner singen oder nicht? Nee, Bert nicht, der ist ja nicht mehr auf der Welt. Aber die arme Cindy, ist die denn jetzt Nazi? Nee, warte mal, das geht ja gar nicht, wir müssen ja gendern. Dann ist es eine Nazi-Innen. Was für ein Teil? Gernot, du bist so dämlich. Nein, dämliche Ninneninnen bin ich.

0: Aber am Abend, ja, schön. Der Zigeuner, ja, ist mir Latte, was da irgendwas da erzählt wird. Das hat mich einen feuchten Kehricht. Ne? Die sollen mal ihre neue Welt da erschaffen, wie sie wollen da. So wie Pippi Langstrumpf und ich bleib in meiner alten Welt und dann ist gut. Cindy und Bert, aber am Abend, da spielt der Zigeuner. 8 Uhr und 31 Minuten in der Zwischenzeit, eine Minute nach 8:30. Wir hören uns jetzt die Wetteraussichten an und ein paar Verbrauchertipps. Die können sich anschließen. Bei wem nicht, der hört sofort Hazel Dane und Whatever I Do, Whatever I Go. Zuvor gucken wir mal, was denn der Wetterfrosch Kurt aus Berlin-Tegel zum Wochenende, zum Start ins Wochenende für Temperaturen rausrückt. 16 Landeshauptstädte der 16 Bundesländer in alphabetischer Reihenfolge. Berlin, Moment, danke, lieber Frosch, Schenkelkurt, Wetterfroschkurt, so war richtig, ja. Genau, für die Zuarbeit. Berlin 9 Grad und bewölkt, Bremen 8 Grad und sonnig, Dresden 8 Grad stark bewölkt, in Düsseldorf 9 Grad und stark bewölkt, Erfurt meldet 8 Grad stark bewölkt, in Hamburg 9 Grad und sonnig, Hannover 6 Grad, ebenfalls sonnig, auch in Kiel bei 11 Grad scheint volle Kanne die Sonne. Magdeburg 8 Grad, teils neblig, in Mainz 10 Grad, wechselnd bewölkt, München 10 Grad, wechselnd bewölkt, in Potsdam 9 Grad und bewölkt, Saarbrücken 9 Grad, wechselnd bewölkt, Schwerin auch 9 Grad, ebenfalls wechselnd bewölkt. Nochmal wechselnd bewölkt ist es in Stuttgart bei 8 Grad und Wiesbaden wie immer zum Schluss 10 Grad und bewölkt. Und nu wie alles vorher besprochen.
1: Wechselhaft ist es heute Morgen noch, teils klar, teils viele Wolken und Nebel. Im Osten kann auch mal ein bisschen Sprühregen dabei sein. Später bleibt es von der Mitte rüber in den Osten eher grau, ansonsten kommt die Sonne öfter durch. Meist bleibt es trocken und die Höchstwerte liegen bei 17 bis 22 Grad. Morgen dann meist sonnig und trocken, maximal 25 Grad.

Denise singt den Titel auch in Deutsch. Genug ist genug. Ne? Und hier im englischen Original von Hazel Dean und Whatever I Do, Whatever I Go. 8:37 haben wir es, 7 Minuten nach 9:30, ihr Lieben. Ja, jetzt gibt es wieder eine Nummer, wo damals Shitstrom war. Ohne Ende. Also damals hieß das doch nicht Shitstrom, sondern Ärger und Beschwerde nannte man das früher, ja. Aber E-Mail gab es auch schon, ne? In der Hitparade beim Dieter Thomas Heck trat die Dame auf mit der deutschen Covervariante von Rose Laurent, ihrem Titel Afrika, ne? Sie nannte ihn Afrika, ist klar, und sang ihn auch in der gleichen Melodie mit dem deutschen Text. Was sie liebevoll und wirkungsvoll vor allen Dingen unterstützen wollte, dieses Afrika. Es ging ja um das große Land, beziehungsweise um den großen Kontinent. Ne? Was machte sie? Die Ingrid Peters bemalte ihr Gesicht schwarz und sah aus wie eine Afroafrikanerin, kleidete sich auch ähnlich. Was meinte, was da los war? Ja, rassistisch, ne? Damals hatten die auch schon ein Ding an der Bimmel. Naja, kommt schon mal vor. Ja, keiner wusste, dass die einfach nur zu lange unter der Sonnenbank gelegen hat. Gernot? Nein, sie hat das versucht natürlich zu machen, um den Titel mehr Ausdruck zu verleihen. Ne? Ich fand das richtig toll. Aber irgendwelche Leute mussten sich da immer wieder beschweren. Ihr wisst ja, heutzutage brauchst du bloß guten Tag sagen. Und

0: schon, sagt die, gibt es 27 Meinungen über die Art, wie du guten Tag gesagt hast. Tja, ich sag's euch. Das interessiert mich nicht so. Bei mir, wie sag ich immer, das tangiert mich peripher. Also interessiert mich nicht. Ich mach, was ich will, und wem es nicht passt, weiterschalten. Gibt noch weit über 30.000 Internetradiosender. Viel Spaß dabei. Tschüss. Winke, winke. Und wem es gefällt, schön lieb dranbleiben bei der Quasselstrippe und dem Titel von Ingrid Peters, Afrika. Bitte.
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8:43 haben wir es. Ja, 9:02. Schauen wir mal auf die Geburtstagskinder des Tages. Heute ja jede Menge, ich kann gar nicht alle vorlesen, ist ja klar, ne? Aber einige werde ich schon erwähnen. Unter anderem Lex Barker, wisst ihr ja, da aus den Winnetou-Filmen, da. Genau, und Old Shatterhand, 1919 geboren, der wäre, also, ja, leider ist er 1973, so wollte ich erzählen, im Alter von 54 Jahren von uns gegangen. David Attenborough, wer den kennen sollte, ne, britischer Tierfilmer und Naturforscher, wird heute 100 Jahre alt. Und ja, er ist noch auf der Welt. So sieht's aus, ne? Des Weiteren haben Geburtstag der Philip Bailey, ne, aus der Formation Earth, Wind and Fire, ja, wird heute 75 Jahre alt. Und Van Halen, ne? Alex Van Halen, eigentlich richtig, ne? 1953 geboren, wird heute 73 Jahre alt. Außerdem Ricky, bzw. Rick Nelson, leider mit dem Flugzeug 1945 abgestürzt, aber er hat also heute auch Geburtstag gehabt, 1940 geboren. Und einen haben wir noch in dem großen Reigen. Es gibt noch mehr. Ja, ja, ich kann wirklich nicht alle aufzählen. Aber Gary Glitter aus der schönen Glamrock-Ära, den möchte ich auch noch erwähnen. Warte mal, ich guck mal, wie viel Zeit ich habe. Ja, warte mal, wir können noch ein bisschen was erzählen, oder nicht? Ja, gerne, du erzählst schon generell viel zu viel. Ja, das stimmt. Glitter wandte sich dem Glamrock zu und unterstützte so ein Fortleben des Rock'n'Roll. In den 1970er Jahren, fortan als Gary Glitter, nahm er das fünfminütige Stück Rock'n'Roll auf, welches schließlich zu zwei Teilen veröffentlicht wurde. Rock'n'Roll Part 1 und 2. Seine pompösen Auftritte in der Pose des Rockstars mit bis zu Bauchnabel offen getragenem, mit Pailletten bestickten Hemd und breiten Koteletten wirkten häufig wie eine Persiflage auf Elvis Presley. Glitters Erfolg überstieg sämtliche Erwartungen und machte ihn für viele zum Inbegriff des Glamrock. Es folgten weitere Hits im gleichen Stil, etwa Do You Wanna Touch Me, I'm the Leader of a Gang und I Love You Love und sowas alles, ne? Gab's auch alles. Gary Glitter, heute 82 Jahre alt. Und was hören wir? Do You Wanna Touch Me? Na, bitteschön.

Er sagt, nein, Gernot, keine zwei englische Titel hintereinander, du musst erst einen deutschen spielen. Gut, spielen wir einen deutschen von der Vorzeige, sag ich mal, Powerfrau im wahrsten Sinne des Wortes. Moderatorin, ja, und Sängerin en masse, kann man echt mal so sagen. Die Rede ist von der Schweizerin Paola Vogel der Nacht. Den hören wir uns an und dann wollen wir noch einen Titel spielen für ein Geburtstagskind des Tages. 8 Uhr und 50 Minuten haben wir es. 10 Minuten vor 9. Da ist gleich die Paola. In wenigen Sekunden. 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

Die freundliche Schweizerin Paola Vogel der Nacht hier in meiner Sendung. Der Morgen mit Gernot und das Ganze hier um 8 Uhr und 53 Minuten, 7 Minuten vor 9. Ihr Lieben, einen haben wir noch, ein Geburtstagskind. Komm, das wollen wir noch spielen. Ja, ich habe mich überreden lassen. Gab natürlich wieder Mecker, wa? Komm, den musst du und mach doch. Und na jo, gut, okay. Ich lese mal noch was vor. Im Jahr 1972 gründete Alex van Halen zusammen mit seinem Bruder Eddie, Michael Anthony und David Lee Roth, die Hardrock-Band Van Halen. Er spielte in dieser Band bis zur Auflösung nach dem Tod seines Bruders im Jahr 2020. Obwohl er hauptsächlich als Schlagzeuger bekannt ist, komponierte er auch das Instrumentalstück Respect the Wind für den Soundtrack des Films Twister. Ja. Van Halen gilt als

0: einflussreicher Schlagzeuger, dessen Stücke viele jüngere Musiker inspiriert haben. Hören wir gleich, ne? Van Halen mit Jump, das ist durchaus einer ihrer berühmtesten Titel. Ich wünsche allen ein richtig tolles Wochenende. Wir hören uns am Montag ab 6 Uhr wieder. Jetzt noch viel Spaß mit den folgenden Sendungen auf euren Lieblingssendern. Ich mache den Fisch und schwimme davon, wie immer. Diener nach links, Diener nach rechts. Tschüss, tschüss ihr Lieben, macht's Schmugge, euer Gernot aus dem wunderschönen Märkisch-Oderland. Und morgen ab 8 Uhr, nicht vergessen, das Radiofrühstück mit Conny und Horst. Tschüss, bis Montag.
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2: Im Studio Dirk Justes, schönen guten Morgen. In Eindhoven in den Niederlanden ist am Abend ein Sonderflug mit Passagieren und Besatzungsmitgliedern des evakuierten Hunter-Virus-Kreuzers gelandet. Insgesamt waren 26 Menschen in dem Flieger, auch 4 Urlauber aus Deutschland. Ralf Reuter, deutscher Konsul auf den Kanaren, sagte in der ARD:
3: Es geht in den Umständen entsprechend gut. Es ist sicherlich eine Belastung, das ist ja klar, psychologisch. Aber die sind eigentlich guten Mutes und sind jetzt natürlich auch froh, dass das Ganze mal ein Ende hat.
2: Das Kreuzfahrtschiff war gestern Morgen vor der Küste von Teneriffa angekommen. Von dort aus wurden bisher knapp 100 Passagiere ausgeflogen. Für CSU-Chef Söder ist die 1.000 € Entlastungsprämie vom Tisch. Das hat er in der ARD erklärt. Der Bundesrat hatte das Vorhaben am Freitag gestoppt. Die schwarz-rote Bundesregierung will jetzt über das weitere Vorgehen beraten. Söder spricht sich für Entlastungen über eine Einkommensteuerreform aus. Russlands Präsident Putin hat Altkanzler Schröder als Vermittler im Ukraine-Krieg ins Spiel gebracht und das sorgt für Diskussionen in der Bundespolitik. Jana Klonikowski fasst die Reaktionen zusammen.
4: Die Bundesregierung spricht von einem Scheinangebot und einer unglaubwürdigen Verhandlungsoption. Der SPD-Außenpolitiker Adis Ahmetovic findet aber auch, jedes Angebot müsse geprüft werden. Ziel müsse es sein, dass die Europäer mit am Verhandlungstisch sitzen, sagte Ahmetovic dem Spiegel. Grüne und Linke reagierten mit Ablehnung oder mindestens mal mit Skepsis auf Putins Vorschlag. Die AfD ist offen für einen Vermittlungsversuch.
2: Völlig inakzeptabel, so nennt US-Präsident Trump die iranischen Bedingungen für weitere Friedensgespräche. Konkreter wurde der US-Präsident auf seiner Online-Plattform erstmal nicht. Laut iranischen Staatsmedien fordert Teheran zum Beispiel ein Ende der Blockade iranischer Häfen. Wien ist wieder im ESC-Fieber. In Österreichs Hauptstadt ist der Eurovision Song Contest gestern mit einer großen Parade eröffnet worden. 35 Länder gehen dieses Jahr an den Start. Weil auch Israel antritt, boykottieren die Niederlande, Irland, Island, Slowenien und Spanien den ESC dieses Jahr. Spannung pur im Abstiegskampf der Fußball-Bundesliga. Nach einem 3:1-Sieg gegen Köln ist Heidenheim jetzt punktgleich mit den direkten Konkurrenten St. Pauli und Wolfsburg. Union Berlin hat ebenfalls mit 3:1 gegen Mainz gewonnen und der HSV besiegte Freiburg mit 3:2.
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5: Viele Wolken sind heute Morgen am Start und dazu ist es in vielen Ecken schon nass, teils mit kräftigen Gewittern und Starkregen. Im Laufe des Tages zieht das weiter durch, ab und zu kommen auch Schauer nach und an der Nordsee kann es später ebenfalls mal krachen, dazu teils Sturmböen. Die Höchstwerte liegen meist zwischen 8 und 14 Grad, am Oberrhein auch bis 20. Morgen dann weiter wechselhaft mit

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0: So ein schöner Start, wa? In die neue Sendung. The Glitter Band, ne? People Like You and People Like Me. Ja, nachdem wir am Freitag den ehemaligen Frontsänger, den Gary Glitter, da richtig dufte, gratuliert haben zum Geburtstag. Herzlich willkommen, ihr Lieben, in die neue Woche. Und hier ist die Sendung
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0: Montag. Ja, sag mal. Ja, hab ich irgendwie so ein Fussel im Mund. Das war schlimm. Ja. Nach dem Reden auch meistens. Okay, wie rüber. Jetzt ist los. Jetzt geht's los. Montag, der 11. Der 11. Mai 2026, ihr hört die Sendung Der Morgen mit Gernot. Die gibt es montags bis freitags immer von 6 bis 9 live und unlive von 3 Uhr in der Nacht bis 6 Uhr ran. Die Wiederholung vom Vortag. Zur vollen Stunde werdet ihr gut informiert mit Nachrichten, Sport und Wetterbericht, wie eben gehört. In der 20. Sendeminute so circa ein kleiner Beitrag um halb die Wetteraussichten und 10 nach halb. Da gucken wir mal, wer heute Geburtstag hat am 11. Mai. Musikalischerseits wie immer einen deutschsprachig gesungenen, gefolgt von einem nicht deutschsprachig gesungenen Titel. Das immer im Wechsel und dazwischen, na klar, die aktuelle Uhrzeit. 6 Uhr und 9 Minuten in der Zwischenzeit, 9 Minuten nach 6. Und nach der Glitterband in Englisch hören wir was Deutsches. Martin Lauer fährt mit einem Taxi nach Texas. Oh, die Rechnung möchte ich aber nicht bezahlen. Moin, moin, ihr Lieben, danke fürs Einschalten. Los geht's in die neue Woche. 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

0: Ring, ding, ding, ding. Genau. 7 Meilenstiefel hören wir uns jetzt an, in der Melodie zumindest, ne? Der Titel selber heißt Papa Joe. Wobei Papa Joe singt er ja auch nochmal als Suite-Variante, als deutsche Variante von The Suite. Ja, ist ein bisschen verwirrend, ich weiß, hört sich gerade alles sehr komisch an. Macht nichts, lassen wir's. Uhrzeit 6 Uhr und 13 Minuten. 2 Minuten. Vor 7:15. Die Rede ist von Graham Bonney und Papa Joe. Na bitte.
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0: So, siehste, funktioniert doch alles, ne? Ach, bin ich wieder zufrieden, alles geht. Manchmal, sonst ist ja Montags immer so eine Sache, wa? Weißt du, dann haben am Wochenende die Leute rumgespielt da, die Radiobetreiber zum Beispiel, ne? Das kommt des Öfteren vor. Und dann funktioniert Montag irgendwas nicht. Nein, heute alles perfecto, mundo, super, ne? Auch Sachen, die ich am Freitag neu eingestellt habe, zack, funktionieren hier Montag früh, prima. Gefällt mir, so kann die Woche starten, sonst ist ja mal Montag immer so ein Tag, da geht dit nicht, dann dit nicht und da und hier und Fehler und sowas, alles war. Kommt dir das Öfteren vor, wissen wir ja. Nee, heute hier nicht, nee, alles ist perfecto mundo. Liebe Grüße auch an Rico, ne, dem Rico von dieser Piep-Zentrale, diesen Sender da, ja, ihr wisst schon, ne? Der betreibt mehrere Sender, ja, auch einen Sender, wo ich damals mal eine Weile gearbeitet habe für, ja, mit drei Buchstaben. Ich will jetzt keine Werbung mehr machen, wobei den Sender gibt es ja nicht mehr, wa? Kann ich denn tote Sender? Doch, die kann man sagen. R&I, ne? Den gibt's nicht mehr. So ähnlich wie Radio Caroline, war damals so ein großer Piratensender, ne? Für den habe ich auch mal eine Zeit lang gearbeitet. Und den Nachfolgesender, den betreibt er da jetzt auch unter anderem. Und da muss man mal sagen, sehr viel Arbeit steckt bei ihm drin. Wenn er auf seine Seite geht, guckt euch mal an, kann man nicht meckern. Der gibt sich Mühe, der Junge. Ja, ist auch kein Wunder, kommt doch aus dem Osten. Logisch. Die Typen, die aus dem Osten kommen, haben sowas auf dem Kasten. Oder nicht? Das sieht er doch an mir. Gernot aus dem Osten, immer auf dem Posten. Karl Gott, es wird schon weitergehen. Gleich in wenigen Sekunden.
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0: Karl Gott wird immer ein Bestandteil in meiner Sendung Der Morgen mit Gernot sein. Nicht in jeder Sendung, aber definitiv einmal im Monat. Da hört ihr mit Sicherheit Karl Gott bei mir. So soll es sein. Ne? Also mindestens einmal im Monat. Ne? Es wird schon weitergehen hier um 6 Uhr. Und oh, jetzt gleich 21 Minuten, 9 Minuten vor 6:30. Andere wiederum, die schmeiße ich raus. Rigoros, ne? Ich werde mit meiner Ideologie und mit meiner Überzeugung bei anderen ja auch rausgeschmissen. Ja? Die mich nicht leiden können, zack, die buchen mich nicht. Und andere irgendwann erfahren sie von mir, ah, der Gernot ist ja so ein böser Nazi. Nee, den wollen wir den nicht. Gut, dann wählen sie mich ab. Prima. Und das mache ich auch. Und zwar mit den Toten Hosen unter anderem und den doofen Prinzen. Ne? Dieser Krummbügel, der ist sowas von links versüfft, geht gar nicht. Ne? Das ist original so ein, wirklich so ein Urenkel von Erich Honecker. Geht ja nicht. Ne? Und die Typen da von den Toten Hosen, ja, alle Fans müssen jetzt sehr stark sein. Guckt mal, was die gerade politisch da von sich geben. Ne? Gefällt mir nicht. Sie hätten da bleiben sollen, wo sie sind. Im Unterhaltungsspektrum, ne? Mit ihrer Musik, ja, alle Dufte, alle Ciao. Ich gebe ihnen keine Plattform mehr. Stört die natürlich nicht. Das ist genial. Die sind ja schon Millionäre, haben genug Geld verdient, können sie große Klappe haben und brauchen keine Plattform mehr. Kriegen sie aber auch deutlich weniger. Es gibt etliche, die sich gegen sowas wehren. Ne? Egal jetzt in welche Richtung, rechts oder links politisch oder was ist der Geier oder generell überhaupt politisch, ne, kann es passieren, zack, dass derjenige dann aus dem Programm ist. Die Toten Hosen werde ich jedenfalls meiden, definitiv. Das, was die da jetzt gerade von sich geben, geht gar nicht, geht überhaupt nicht und hat mit Demokratie null zu tun. Der Beitrag und dann das Electric Light Orchestra all over world. Nee, all over the world. Ein THZ ist noch mit davor, bitteschön.
1: Geldgierige Mutter lässt Sohn exhumieren. Roa Pace trauerte nur einen Tag um ihren Sohn. Nachdem dieser beerdigt war, erinnerte sich die geldgierige Mutter an die Habseligkeiten des Sohnes und ließ das Grab öffnen. Genau $64 plünderte die Frau. Doch bald schon machte sie ein sehr langes Gesicht. $2,100 kostete die Exhumierung.
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0: Nicht schlecht, war das Electric Light Orchestra, Jeff Lynne und seine Mannen, war schön, hat mir gefallen. Vor anderthalb Jahren waren sie tatsächlich hier bei mir im schönen Bergischen Oderland, sind da aufgetreten, war ich natürlich dabei, logisch, war, wie kann man denn das Electric Light Orchestra übersehen? Also Fans, zumindest in beiden Jahrgängen, die kennen die Musik von ELO. Logisch, das ist ein Muss, das ist, als wenn auftreten würde, die Beatles hier nochmal, was natürlich nicht mehr gehen würde. Sind ja bloß noch, ist ja bloß noch einer übrig, ne? Ne, zwei, entschuldigen Sie bitte. Zwei. 6 Uhr und 28 Minuten, 2 Minuten vor 6:30. Machen wir einen kurzen noch? Okay, machen wir noch einen kurzen. Hier ist noch einer, die Cornelis Singers, ne? Die singen Georgie Girl in Deutsch. Gibt's nämlich auch. Hört sich so an.
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0: Die Cornley Singers mit der deutschen Fassung Georgie Girl. Wir kennen das Ding von den Seekers, ne? Ist klar. Logisch, kennen wir. Und hier halt eben in der deutschen Variante. Ihr Lieben, ist soweit. Jetzt gibt's das Wetter. Wir haben es 6 Uhr und 30 Minuten. Ganz genau 6:30. Ihr hört die Sendung Der Morgen mit Gernot. Das ist der Kerl hier hinter den beiden Mikrofonen, der sie amüsiert wie Bolle auf dem Milchwagen, für euch dufte Mucke zu spielen und für euch montags bis freitags eine sehr gelungene Morgensendung zu gestalten. Was für ein Teil? Na, hör mal auf mit deiner Selbstbefeierung. Das riecht ja hier schon nach Eichelaub. Oder wie Norddeutschen. Okay, Wetter. Und dann ein paar Verbrauchertipps. Es folgen Billy Idol und Eyes Without a Face. Na siehste, geh doch.
1: Viele Wolken sind heute Morgen am Start und dazu ist es in vielen Ecken schon nass, teils mit kräftigen Gewittern und Starkregen. Im Laufe des Tages zieht das weiter durch, ab und zu kommen auch Schauer nach und an der Nordsee kann es später ebenfalls mal krachen, dazu teils Sturmböen. Die Höchstwerte liegen meist zwischen 8 und 14 Grad, am Oberrhein auch bis 20. Morgen dann weiter wechselhaft mit einzelnen Schauern, später lockert es auf, maximal 16 Grad morgen.

0: Nicht schlecht, wa? Ja, der Edelpunk, Billy Idol, Eyes Without a Face, ein bisschen was Ruhiges, der jetzt eingeschlafen ist, sofort aufwachen. Zack, zack, ihr hast Tischdienst, hallo, ab in der Küche, Tisch eindecken, wir wollen frühstücken. Christina Bach und die singt, hey, ich suche hier nicht den größten Lover, das Ganze um 6 Uhr und 36 Minuten, 6 Minuten nach 6:30, sie braucht nicht mehr suchen, ihr größter Lover ist hier, der moderiert hier gerade. Was? Ja.
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Margaret, Dame Margaret Rutherford, ja, war eine britische Schauspielerin, die vor allem durch ihre Rolle wie Miss Marple bekannt wurde, ne? Die wäre heute 134 Jahre alt geworden, ja? Kennen wir alle, denke ich mal, die ältere Generation, die weiß das noch, ne? Die hätte heute Geburtstag. Des Weiteren, heute hat der Typ Geburtstag zwischen Februar und April, ja, ihr wisst schon, wo ich den Namen so in die Hand ausspreche. Nee, weil das nicht wert ist, überhaupt zu erwähnt zu werden. Aber in diesem Zusammenhang, da erwähne ich gerne. Und zwar Hieronymus Karl Friedrich Freiherr von Münchhausen, ja, war ein deutscher Adliger, dem zahlreiche populäre Lügengeschichten aus seiner Militärzeit wie der Ritt auf einer Kanonenkugel und einem Flug zum Mond zugeschrieben werden. Er wurde am 11. Mai 1720 in Bodenwerder im Heiligen Römischen Reich, heute Deutschland, geboren und starb mit 76 Jahren am 22. Februar 1797. Ne? Am heutigen Tage jährt sich sein Geburtstag das 306. Mal. Ja, ja, wer heute als Münchhausen bezeichnet wird, das wisst ihr ja, wa? Ich nehm den nicht in den Mund. Dann muss ich ja mit Weihwasser meinen Mund ausspülen, wenn ich den so erzählen muss. Nee, lass mal. Aber wo ich's definitiv erzähle, ist das von Herrn Eric Burden, ne? Ja, Eric Victor Burden, am 11. Mai 1941 in Newcastle geboren. Der feiert heute ebenfalls, ja, Geburtstag. Und von dem hören wir auch einen schnuckligen Song. Und zwar, ich denke mal, einer seiner bekanntesten. Eric Burden and the Animals und San Franciscan Nights. Na, bitteschön.

0: Eric Burdon hat heute Geburtstag. Herzlichen Glückwunsch. Allen anderen, die heute Geburtstag haben, ebenfalls von der Redaktion hier im schönen Märkischen Oderland oder aus dem Studio im schönen Märkischen Oderland einen schönen Geburtstag. Lasst euch feiern und trinkt einen mit im Namen der Ortsgruppe Goldbrand. Wir haben es 6 Uhr und 46 Minuten. Eine Minute nach 6:45. Die Flippers besingen Aloha He, Stern der Südsee. Na siehst du, das ist doch mal was.
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0: Aloha, hey, Stern der Südsee. Die Flippers hier in meiner Sendung, der Morgen mit Gernot um 6.50 Uhr. 10 Minuten trennen uns noch vor 7. Alle, die jetzt los müssen auf dem Malore, wünsche ich einen schönen Start in die neue Woche. Wir hören uns dann Dienstag früh wieder, ne? Ich weiß, dass jetzt etliche abschalten. Ja, nicht, weil sie meine Stimme hören, sondern weil sie wirklich los müssen, ne? Ist klar. Ja, euch einen schönen Start in die neue Woche. Alle anderen schön artig dranbleiben. Und weiterhin dem Gequatsche des duften Moderators hören. Ja, Jazz and the Plastic Population, the only way is up. Das Ding ziehen wir uns jetzt rein.
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Na, siehst du, dann haben wir die Stunde auch geschafft, wa? Ja, ja, ja, ja, ja. Ich gucke verschmitzt auf die Uhrzeit. 6:55, 5 Minuten vor 7. Das war

0: war es dann tatsächlich mit der ersten Stunde. Ja, kann ich ja schon mal so langsam Richtung Wochenende gucken, oder?
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0: Naja, ich dachte, wenn der Montag so zu Ende ist, dann kann man ja schon mal so ein bisschen nach nächste Wochenende. Nee. Hm. Was hast du eigentlich gemacht am Wochenende, Gernot? Gegabbelt, sage ich euch. Gegabbelt. Das steht mir zu, wenn ich hier Montag bis Freitag von 6 bis 9 früh aufstehe. Ja, extra für euch. Ja, mache ich nur für euch. Dann möchte ich auch 2 Tage Ruhe haben. Die stehen mir rangmäßig zu. Richtig. Und das mache ich dann auch meistens tatsächlich ein bisschen länger. Ja, versuche ich. Es ist schwer. Es ist nicht so einfach. Ne? Die biologische Uhr tickt ja trotzdem. Ne? Und dann trotzdem mache ich ein bisschen länger und dann schön gammeln und den ganzen Tag dit machen, weil ich am besten kann. Und was ist das? Na, nischt. Auweia. Du bist ja böse. Nein, ich war schon ein bisschen unterwegs. Muttertag war ja auch Sonntag. Ich hoffe, ihr habt an eure liebste Mama gedacht. Ich schon. Und was machen wir jetzt Schönes? Einen Titel noch. Bis ran an die Nachrichten, Sport und Wetterbericht kompakt. Und dann hören wir uns zur zweiten Stunde wieder. Tommy Steiner, wenn dein Herz dir nicht sagt. Ne? Bitteschön.
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2: Im Studio Dirk Justes, schönen guten Morgen. 26 Passagiere und Besatzungsmitglieder des evakuierten Hunter-Virus-Kreuzers sind in den Niederlanden angekommen. Am Abend ist ein Sonderflug in Eindhoven gelandet. Hanna Messerschmidt.
3: An Bord waren auch 4 deutsche Urlauber. Die sollen laut Medienberichten erst nach Frankfurt und anschließend in die jeweiligen Bundesländer gebracht werden. Über konkrete Quarantänemaßnahmen sollen dann die Gesundheitsämter entscheiden. Das Kreuzfahrtschiff hatte gestern Morgen Teneriffa angelaufen. Von dort aus wurden bisher knapp 100 Passagiere ausgeflogen. Andere Sonderflüge gingen nach Spanien, Frankreich, Großbritannien und Kanada. 2 weitere Flieger sollen heute Nachmittag starten.
2: Noch ist unklar, wie es mit der geplanten 1.000 Euro Entlastungsprämie weitergeht. Der Bundesrat hatte das Ganze am Freitag gestoppt, wegen der hohen Belastung für die Wirtschaft und den Steuerausfällen für die Länder. Für CSU-Chef Söder ist klar, damit ist die Prämie vom Tisch, er sagte der ARD.
4: An so einem Punkt muss man mal überlegen, macht es dann einen Sinn, etwas weiter zu verfolgen, mit dem Kopf durch die Wand zu gehen? Ich bin ja der einzige Ländervertreter im Koalitionsausschuss. Mein Rat ist dringend davon abzulassen, lieber zu überlegen, dass man was Sinnvolleres tut. Und zwar dieses vermeintliche, jetzt doch sehr viele Geld, das es gewesen wäre, dann in eine wirklich richtige und gute Einkommensteuerreform zu stecken. Davon haben alle mehr.
2: Altkanzler Schröder als Vermittler im Ukraine-Krieg. Die Bundesregierung hat diesen Vorschlag von Kreml-Chef Putin als Scheinangebot bezeichnet. Die SPD ist sich bei dem Thema uneins. Der SPD-Außenpolitiker Armitovic sagte dem Spiegel, jedes Angebot müsse geprüft werden, wie verlässlich es ist. Die Bundesnetzagentur geht vor dem Hintergrund des Iran-Kriegs davon aus, dass die Gaspreise leicht steigen könnten. Für viele Privathaushalte würden zwar Preisgarantien für 12 Monate oder länger gelten, Anschlussverträge könnten aber teurer werden. Strom wird hingegen eher günstiger, heißt es. Der Abstiegs-Showdown in der Fußball-Bundesliga ist perfekt. Heidenheim hat einen 3:1-Sieg gegen Köln geholt und ist vor dem letzten Spieltag punktgleich mit den Konkurrenten St. Pauli und Wolfsburg. Außerdem setzte sich Union Berlin ebenfalls mit 3:1 gegen Mainz durch und der HSV gewann mit 3:2 gegen Freiburg.
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5: Grau und nass ist es heute Morgen in vielen Ecken. Im Süden und Südosten hängen dicke Wolken und es kann auch ordentlich krachen mit Gewittern. Im Laufe des Tages zieht immer wieder Regen durch. An der Nordsee bleibt es erst noch trocken. Später kommen auch da Schauer und vereinzelt Gewitter dazu. Dazu werden es 8 bis 20 Grad. Morgen geht's mit Wolken und einzelnen Schauern weiter. Später lockert es auf bei maximal 16 Grad.

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0: Schöne Mucke war von John D. Loudermilk und Blue Train of the Heartbreak Line. 7:06 Herzlich willkommen zur zweiten Stunde meiner Sendung.
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0: Montag. Montag ist Schontag, war ja schon immer so, wa? Genau, Montag, der 11. Der 11. Mai 2026. Ihr hört wie immer die Sendung Der Morgen mit Gernot live hier aus dem wunderschönen Studio im Märkisch-Oderland und unlive nachts um 3 bis 6 Uhr immer die Wiederholung vom Vortag. Ja, vorhin auch noch ein bisschen zugehört, die letzte halbe Stunde, ja, bevor ich mich dann hier an den PC gesetzt habe. So sieht's Klaus. Ihr Lieben, zur vollen Stunde gibt's die Nachrichten, Sport- und Wetterbericht, damit ihr gut informiert in den Tag kommt, ja, in den Wochenstart heute. Und zur 20. Sendeminute wie immer ein kleiner Beitrag. Um halb dann die Wetteraussichten. 10:50 gucken wir, wer Geburtstag hat. Und musikalischerseits, das kennen meine Fans schon. Ihr wisst schon, Autogramme gibt's an der Kasse. Gernot, ich will ein Kind von dir. Ja, nimm dir eins weg, auch an der Kasse da. Und dann wisst ihr, immer einen deutschsprachig gesungenen, gefolgt von einem nicht deutschsprachig gesungenen Titel gibt es bei mir zu hören. Dazwischen die aktuelle Uhrzeit. Und dann ist der Drop so gut wie gelutscht. Nach John D. Loudermilk in Englisch hören wir was Deutsches von Gitte Henning. Ein ihrer Klassiker aus dem Jahr 1963. Und sie meint, sie will einen Cowboy als Mann. Was willst du denn eigentlich? Sollst du doch mal besser haben als dein Vater. Die Nummer ist schön. Die gefällt mir sehr gut, wenn man den Text reinhört. Und die Melodie ist legendär. Schön, dass ihr da seid, ihr Lieben. Moin, moin, Prost, Kaffee. Ja, und sitzt gerade beim Zuhören.

0: Na siehst du, ja, also die Gitte suchte also einen Cowboy als Mann, nicht zum Knutschen, sondern eher, weil er gut schießen kann. Ja, wer weiß aus welcher Pistole. Gernot, die Sendung bleibt jugendfrei. Ja, ja, ja, ich meine ja nur. Ja, hoffentlich hat er nicht zwei Colts. Jetzt ist aber noch. Na gut, 7:11, 8:15 in der Zwischenzeit. Am Freitag hat er ja Geburtstag gehabt und heute hören wir nochmal singen. Gary Glitter, hello, hello, I'm back again. Na bitte.
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0: Gary Glitter, hello, hello, I'm back again. Um 7 Uhr und 15 Minuten, ganz genau, Viertel 8 haben wir es. Oder auch für unsere westdeutschen Zuhörer, Viertel nach 7, weil die ja die Uhrzeit Gernot anders beigebracht haben, bekommen. Ja, gerade so die Kurve gekriegt, aber wirklich gerade noch so. Na gut, lassen wir es. Also Viertel nach 7, beziehungsweise Viertel 8. Einigen wir uns auf Viertel vor halb acht? Nee, nicht? Gut. Dann aber wenigstens halb vor dreiviertel acht. Auch nicht. Na gut. Dreiviertelstunde vor acht? Jetzt ist sie noch. Warte mal, ich habe noch einen anderen. Pass auf. Ich lese ja hier mal nebenbei, wisst ihr ja, ne? Was lese ich denn hier Schönes? Aha. Die AfD übernimmt den Vorsitz der Kinderkommission. Ne? Kirche und Hilfswerk schlagen Alarm. Die Kirche schlägt Alarm. Was schreibt hier einer dazu? Die Kirchen müssen wirklich den Mund halten, wenn es um Kinder geht. Ja? Missbrauchsskandale aller Orten. Wobei es nur die Spitze eines Eisberges sein werden. Die man zu sehen bekommt. Hirnwäsche an Kleinkindern zur Vermittlung von Lügen, die dann ein Leben lang sitzen. Ne? Jungfrauengeburt, Wiederauferstehung für die, die in der Kirche glauben und so weiter. Ja, ja, ja. Kannst du mal sehen. Ja, ist schon klar. Ne? Der eine Bösewicht sagt zum anderen vielleicht, du bist doch mal ein Bösewicht. Ne? Ja, schon klar, schon klar. Was es nicht alles gibt. Diese böse AfD sind aber auch ganz, ganz böse Leute da drin. Vor allem, wo kommen die eigentlich alle auf einmal her, die ganzen AfD? Da vom Mars, von der Venus? Oder wo kommen die bloß alle her auf einmal? Das gibt's doch gar nicht. Kann ich euch sagen. Von der CDU, von der SPD, von ganz links und sonst woher kommen sie alle her. Ja, so ist es, ne? Denn vom Mars und von der Venus können sie nicht kommen. Aber beschwert euch mal schön weiter und macht weiter diese hervorragende Politik. Ihr oberen 10.000, das erhöht dann die Wählerschaft der AfD. Jetzt gibt's eine schnucklige Nummer mit Mike Krüger. Du nimmst alles, was du kriegst. Schöne Comedy-Variante.
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0: Was der da immer alles singt? Okay, den Applaus, den hat er sich verdient. Mike Krüger, die Ulknudel der Nation im wahrsten Sinne des Wortes, wie wir ja wissen. Ne? Du nimmst alles, was du kriegst. Eine schöne Cover-Variante, beziehungsweise eine schöne Comedy-Fassung, vielmehr, ne? Von Peter Maffay, seinem Song, den wir ja durchaus alle kennen. Ne? 7 Uhr und 21 Minuten, 9 Minuten trennen uns noch vor 7:30. Es gibt den versprochenen Beitrag und dann eine schöne Nummer, auf die ich mich die ganze Zeit gefreut. Ich sehe ja schon, was die Stunde überkommt. Ne? So, hier an Musik. Das ist die jüngste, umgedreht, die älteste Boygroup der, Deutschland, so kann man das ruhig mal nennen, ne? Aus Berlin kamen die damals, ne? Nicht 80er Jahre, ach Quark, nee, 90er, erst recht nicht, ist klar, in den 70er, Ende der 70er Jahre wurde die gecastet, zusammengecastet und haben Riesenerfolge gefeiert, ja, das muss man mal so sagen, ne? Einer ihrer berühmtesten Titel, den hören wir jetzt, walla walla, rup, mach mal von vorne, we'll have a party tonight. Hören wir uns an, die Rede ist von den Teens, die waren alle so um die 16, 17 und ich glaube, der eine war gerade noch so 15 und ein bisschen, ne? Und sind dann durch die Decke geschossen. Unter anderem in der Sendung Hits und Gags mit Ilja Richter. Da waren sie zu sehen. Hören wir uns an. Aber erst der Beitrag.
1: Der Amtsschimmel lässt grüßen. In der holländischen Gemeinde Aalsmeer ist das Rathaus stundenlang nicht mehr telefonisch zu erreichen gewesen. Viele der 22.000 Einwohner hörten bei Anrufen die Ansage: kein Anschluss unter dieser Nummer. Die Buchhaltung hatte ganz einfach vergessen, die Telefonrechnung zu bezahlen.
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0: Ah, was schön. Ich mag die ganz gerne, ja. Die haben ja auch ein riesen Repertoire. Die bekannten Titel, die habe ich eh sowieso in der Rotation hier drin. Die hört ihr so immer mal wieder Stück für Stück in meiner Sendung Der Morgen mit Gernot. The Teens und We'll Have a Party Tonight. Night. 7 Uhr und 27 Minuten in der Zwischenzeit. 3 Minuten vor 7:30. Was hören wir jetzt? Einen Country-Sänger aus der ehemaligen DDR. Ne? Der hat damals schon zu der derzeitigen Country-Musik gemacht. Ja, die war aber, wollen wir mal so sagen, so ein kleines bisschen verpönt in der DDR. Ja, weil Country-Musik ja vom kapitalistischen Klassenfeind kam, von der USA. Buh, böse, böse, imperialistischer Klassenfeind. Damit war die nicht ganz so populär. Aber der ein oder andere Titel hat es durchaus geschafft. Bei Monika Hauf und Klaus-Dieter Henkler ist auch der ein oder andere Country-Titel zu hören gewesen. Und auch hier bei dem jetzt nun, den wir jetzt hören. Peter Tscherning und Taxi 408.
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1: Country Music aus der ehemaligen DDR mit Peter Tscherning und Taxi 408. 7 Uhr und 31 Minuten in der Zwischenzeit. Eine Minute nach 7:30. Eine Minute nach der kompletten Sendezeit meiner Sendung Der Morgen mit Gernot. Wir hören jetzt die Wetteraussichten und ein paar Verbrauchertipps können sich anschließen. Wer keine hört, hat Glück. Er hört sofort Musik aus den Good Old 80s mit Bananarama und Robert The New Year's. Neros, ich sag mal New York, nee, dicht daneben ist auch vorbei. Neros heißt das hier, nicht New York. Wenn man das nuschelt, hört sich das an wie New York. Nein, Robert De Niros Rating. Na, bitteschön.
2: Grau und nass ist es heute Morgen in vielen Ecken. Im Süden und Südosten hängen dicke Wolken und es kann auch ordentlich krachen mit Gewittern. Im Laufe des Tages zieht immer wieder Regen durch. An der Nordsee bleibt es erst noch trocken. Später kommen auch da Schauer und vereinzelt Gewitter dazu. Dazu werden es 8 bis 20 Grad. Morgen geht's mit Wolken und einzelnen Schauern weiter. Später lockert es auf bei maximal 16 Grad.

0: Schöne Mucke aus den 80ern mit Banana Rava und Robert De Niro's Rating um 7 Uhr und 36 Minuten, 6 Minuten nach halb 8 in der Zwischenzeit. Jetzt kommt meine zweitbeste Freundin wieder. Ja, die höre ich sehr, sehr gerne, deswegen ist auch viel bei mir im Programm. Die Rede ist von Maite Kelly, ne? Der Morgen danach. Ja, ja, ja. Ihre Musik mag ich sehr, sehr gerne. Und ihre Auftritte, die sind einfach ehrlich. Nicht ganz so viel Show mit bei, ja, bei manchen da schüttelt sich das in den Kopf. Zumindest dann, auch wenn man sie dann hört so in den Interviews und so ein bisschen zwischen den Zeilen, dann merkt man, sie ist bodenständig geblieben auf dem Teppich und kein so ein Abhebeüberflieger. Ich bin jetzt ein Star, ich bin was Besonderes. Das ist sie nicht. Im Gegenteil, sie schreibt auch viele für ihre Mitstreiter, Mucke. Selbst für Kinder ist sie da und hat dort auch schon das ein oder andere Album von abgegeben. Ne? Der Morgen danach, den hören wir uns jetzt an. Maite Kelly. Uhrzeit sagte ich, los geht's.
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7:41 in der Zwischenzeit. 4 Minuten vor 7:45 haben wir's. Miss Marple. Miss Marple wäre heute 134 Jahre alt geworden. Ja, das geht also biologisch nicht so. Aber wir kennen sie natürlich alle. Und auch bei den Geschichten von Agatha Christie. Ja, ist klar. Die hatte oder hätte heute Geburtstag. Außerdem, der Typ, ihr wisst schon, der jetzt in der letzten Zeit immer verglichen wird mit dem, der da oben bei der Spitze steht, da, ich nehme den Namen nicht im Mund, das ist mir widerlich, das möchte ich nicht und mache ich auch nicht. Ihr wisst schon, den zwischen Februar und April, da, der wird ja immer verglichen mit Hieronymus Karl Friedrich Freiherr von Münchhausen. Ja, der Vergleich, der hinkt ja nicht mal. Der wäre heute 306 Jahre alt geworden, beziehungsweise am heutigen Tag jährt sich sein Geburtstag, so spricht man das dann eher aus, ne? Ja, Münchhausen. So, musikalischerseits haben wir heute einstellig einen mit Eric Burdon, ne? Eric Burdon, Sänger, Mitbegründer der Animals, der legendären und einer ihrer interessantesten und, ja, ich sag mal, bekanntesten Titel, ist der Song von Dingens. Was heißt denn Dingens wieder? Na hier, ihr wisst schon, Bummens. Also warte nur. Na hier, San Francisco Nights habe ich rausgesucht. Ja, ich weiß, The House of Rising Sun, bla bla bla und wie auch immer. Aber wir hören uns mal die Nummer hier an. Ja, Eric Burdon and the Animals. Heute feiert er tatsächlich seinen 85. Geburtstag. Was ich noch hier so lese, lese ich natürlich auch hier so gerade so mit, was da so geschrieben wird. Was steht da so? Aha. Schlohweißes Haar, das Gesicht meist hinter dunklen Gläsern verborgen, doch sobald er den Mund aufmacht, ist alles klar. Die Stimme kennt jeder, es ist das raue, unverkennbare Organ von Eric Burdon. Tja, das den Sound der 60er Jahre formte. So musste auch erstmal angekündigt werden, ne? Und wir hören uns jetzt die Nummer mal an.

0: Herzlichen Glückwunsch nochmal. Eric Burden and the Animals und San Franciscan Knights. 7 Uhr und 46 Minuten in der Zwischenzeit, eine Minute nach dreiviertel acht. Der Song von wem? Nicht von gibt's nicht. Von Luisa Fernandez und Peter Kent, ja. Solo por ti. Den wird der ein oder andere durchaus kennen aus der schönen Disco-Ära. Wir hören die jetzt in Deutsch von Claudia Jung. Lass uns noch einmal lügen. Hört sich so an.
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0: Genau, komm, lass uns lügen, lass uns noch einmal lügen. Ja, ja, ja, in der nächsten Zeit wird sehr viel gelogen, ne? Gernot, wieso erzählst du immer so viele von AfD und so? Das kann ich euch sagen. Wenn ihr die Zeitungen aufschlagt, beziehungsweise, ich gucke ja digital, ne, mit Papier will ich nicht mehr unbedingt, so das stapelt sich hier, das muss nicht sein. Ne? Der Umwelt zuliebe kann man das Papier weglassen, wir sind im digitalen Zeitalter und somit guckt man ja dann durchaus in den PC, ins Handy oder sonst wo und guckt sich oder die digitalen Medien an. Ja, und die sind voll davon. Du schlägst auf, hier, bupp, hier, böse AfD da, böse AfD dort, böse AfD dort. Was soll ich denn sonst berichten? Die machen doch das selbst, das ist hausgemacht, ja? Liebe Berichterstatter, die AfD nicht leiden können, gib mal den Tipp von mir. Pass mal auf, bin ja schon ein bisschen älter wie ihr. Wenn jemand nicht mehr erwähnt wird, dann kann es passieren, dass er in Vergessenheit gerät. Wenn er jeden Tag 27.000 Mal erwähnt wird, kommt er immer mehr ins Gedächtnis und wird immer interessanter für Freund und Feind. Ja? Das scheinen die nicht zu begreifen. Das ist der gleiche Kram, dass du den Fernseher nachts anmachen kannst und siehst überall diese Schwarz-Weiß-Videos von der Vergangenheit von 33 bis 45. Tja, ja, das darf nicht vergessen werden, das muss ja gezeigt werden. Und die praktisch mal aufgeklärt werden sollen, die gucken auch nachts um 3:30 Fernsehen. Richtig, ihr seid so schlau. Die Medien heutzutage, du, da fällt da nichts mehr ein. Ja. Das ist der Grund. Wir hören lieber schöne Musik jetzt mal, ne? Aufhören mit Wettern. Von Gilbert O'Sullivan und Get Down. Die Nummer hat auch Frank Schöbel mal von sich gegeben. Allerdings auch in Englisch, ne? Nicht in Deutsch. Schade, ne? Hätte mal in Deutsch singen sollen. 7 Uhr und 53 Minuten in der Zwischenzeit, 7 Minuten vor 8.
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0: Gilbert Sullivan mit Get Down hier in meiner Sendung Der Morgen mit Gernot. Auch die zweite Stunde hat ein jähes Ende gefunden, nämlich jetzt. Wir haben es 7 Uhr und gleich 56 Minuten, 4 Minuten vor 8. Aber ihr wisst ja, im Leben, wie es im Leben so ist, ne? Alle guten Dinge sind drei. Wir haben noch eine dritte Stunde. Gleich nach den Nachrichten, Sport und Wetterbericht melde ich mich wieder. Erst ein Musiktitel und dann ist die Kollerschnauze wieder zu hören. Bis ran an die Informationen hören wir noch Andreas Martin und er besingt Alle blonden Mädchen. Na, jetzt aber schnell Haare färben, oder? Bis gleich, ihr Lieben, dranbleiben!
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0: die Zeit. 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
2: Im Studio Dirk Justus, schönen guten Morgen. In Eindhoven in den Niederlanden ist am Abend ein Sonderflug mit Passagieren und Besatzungsmitgliedern des evakuierten Hunter-Virus-Kreuzers gelandet. Insgesamt waren 26 Menschen in dem Flieger, auch 4 Urlauber aus Deutschland. Ralf Reuter, deutscher Konsul auf den Kanaren, sagte in der ARD:
3: Es geht in den Umständen entsprechend gut. Es ist sicherlich eine Belastung, das ist ja klar, psychologisch. Aber die sind eigentlich guten Mutes und sind jetzt natürlich auch froh, dass das Ganze mal ein Ende hat.
2: Das Kreuzfahrtschiff war gestern Morgen vor der Küste von Teneriffa angekommen. Von dort aus wurden bisher knapp 100

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5: 100 Passagiere ausgeflogen. Für CSU-Chef Söder ist die 1.000 € Entlastungsprämie vom Tisch. Das hat er in der ARD erklärt. Der Bundesrat hatte das Vorhaben am Freitag gestoppt. Die schwarz-rote Bundesregierung will jetzt über das weitere Vorgehen beraten. Söder spricht sich für Entlastungen über eine Einkommensteuerreform aus. Um mehr Kinderschutz in Deutschland geht es heute bei einem runden Tisch in Berlin. Die Organisation der schwedischen Königin Silvia hat Vertreter aus vielen Bereichen eingeladen, darunter Politik, Wissenschaft und Justiz. Am Ende soll ein Handlungspapier für die Bundesregierung stehen. Wien ist wieder im ESC-Fieber. In Österreichs Hauptstadt ist die Woche des Eurovision Song Contests mit einer großen Parade eröffnet worden. 35 Länder gehen dieses Jahr an den Start, weil auch Israel antritt, boykottieren Spanien und weitere Länder den ESC dieses Jahr. Spannung pur im Abstiegskampf der Fußball-Bundesliga. Nach einem 3:1-Sieg gegen Köln ist Heidenheim jetzt punktgleich mit den Abstiegskonkurrenten St. Pauli und Wolfsburg. Mehr von Jana Klonikowski.
6: Damit fällt jetzt erst am letzten Spieltag die Entscheidung, welcher der drei Clubs direkt absteigt und wer sich noch in die Relegation retten kann. Außerdem gab es an diesem Sonntag noch den ersten Sieg einer Bundesliga-Trainerin überhaupt. Union Berlin gewann mit Trainerin Marie-Louise Ether mit 3:1 gegen Mainz. Zuvor hatte sich noch der HSV mit 3:2 gegen Europa-League-Finalist Freiburg durchgesetzt.
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8: Grau und nass ist es heute Morgen in vielen Ecken. Im Süden und Südosten hängen dicke Wolken und es kann auch ordentlich krachen mit Gewittern. Im Laufe des Tages zieht immer wieder Regen durch. An der Nordsee bleibt es erst noch trocken. Später kommen auch da Schauer und vereinzelt Gewitter dazu. Dazu werden es 8 bis 20 Grad. Morgen geht's mit Wolken und einzelnen Schauern weiter. Später lockert es auf bei maximal 16 Grad.

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0: Schöne Nummer, oder? Vom King, der King of Rock'n'Roll, Mr. Elvis Presley, Hear the Devil in the Sky, machte den Opener der dritten Stunde meiner Sendung.
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0: Montag, der 11. Mai 2026. Ihr hört wie immer die Sendung der Morgen mit Gernot, die es montags bis freitags live gibt von 6 bis 9, so auch jetzt hier und heute. Und unlive immer in der Nacht von 3 Uhr bis 6 Uhr die Wiederholung vom Vortag. So soll es sein, damit auch nachts eine moderierte Sendung läuft und nicht nur irgendeine Playlist abgedudelt wird. Das holt keinen hinterm Ofen vor, wie ihr wisst. Zur folgenden Stunde werdet ihr gut informiert bei mir in der Sendung, weil es dann Nachrichten, Sport und Wetterbericht gibt. In der 20. Sendeminute ein kleiner Beitrag, um halb dann die Wetteraussichten. In der dritten Stunde meistens mit Wetterfrosch Kurt aus Berlin-Tegel, der mir die aktuellen Temperaturen der 16 Landeshauptstädte unserer 16 Bundesländer gibt. Und 10 nach halb gucken wir, wer heute Geburtstag hat. Musikalischerseits wisst ihr, meine Fans, meine Stammhörer wissen das, die können schon mitsingen. Trotzdem gibt es immer wieder den ein oder anderen neuen Hörer und der ein oder andere neue Sender ist dann mit dabei. Ja, am Freitag waren es 138, muss ich mal gucken, bei einem längeren Titel werde ich das mal gucken. Wer da heute noch weiter neu mit hinzugekommen ist. Und die wollen ja auch informiert werden, ne, was hier so passiert. Ich spiele immer einen deutschsprachig gesungenen, gefolgt von einem nicht deutschsprachig gesungenen Titel. Das immer im Wechsel und dazwischen, na klar, die aktuelle Uhrzeit. Jetzt ist es 8 Uhr und 8 Minuten. 8 Minuten nach 8. Ich stelle mich jetzt vor und dann singt der Rex Marie. Der letzte Tanz ist nur für dich.
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Ja, Sexy Rexy, ja, nicht nur Fiesta Mexicana, sondern auch viele, viele andere Songs. Sehr viele unter anderem aus der Feder von Ralf Siegel. Ja, ihr wisst schon, ein bisschen Frieden da und so, da, der, genau, der, dieser Ralf Siegel da. Und selbst von Uwe Busse, ja, gab es schnucklige Songs für ihn, ne, und von vielen anderen Vertretern. Ihr Lieben, wir haben es 8 Uhr und gleich 12 Minuten, ein paar Sekündchen fehlen noch, 3 Minuten vor 8:45. Jetzt gibt es meinen Liebling, ja, mein Idol. Mein Idol, als ich so 13, 12, 13, 14, 15 war und länger noch bis zum heutigen Tag eher, ne? Ja, den Mann habe ich hinten so auf der Nietenjacke, haben wir so eine Jeansjacke zu DDR-Zeiten, ja, die Ärmel abgeschnitten, damit wir die als Weste über die Jeans oder über alles rüber tragen konnten. Und hinten auf dem Rücken, da stand dann eben der Idol drauf. Bei manchen stand Kiss drauf, bei manchen Boney M, beim nächsten ABBA oder so. Bei mir stand drauf Shaken Stevens. Ja, ja, so soll es sein. Ich fand den immer toll, finde den heute noch toll. Mit seinen über 80 Jahren ist er immer noch aktiv. Sehr schön, gefällt mir sehr gut. Er macht nicht mehr diese Richtung, die Musik. So ein bisschen ruhiger ist es schon geworden in seinem Style. Aber dennoch hier mal einen absoluten Klassiker. Ne? Hinten mit einer Moderatorfalle, auf die ich natürlich als Fan nicht reinfalle. Oh, Julie, hören wir uns an. Wir

Das gehört hinten mit ran, ja. Da war ich immer sehr fuchtig als Jugendlicher. Wenn das Ding damals lief, das im Radio rauf und runter, ja, auf sämtlichen Sendern. Und die blöden Moderatoren haben immer hinten drin gequatscht. Immer. Oder den nächsten Titel schon drauf gespielt oder irgendwie was. War zum Mäusemelken, ja. Nee, du, so eine Möchtegern-Moderatorin. Bei mir nicht. Ja, der Schreiber dieses Songs hat sich ja bei das gedacht, dass da hinten nochmal so hochkommt, richtig. Da wird die drauf geschwatzt, wird zu Ende gespielt. Shake and Stevens und Oh Julie um 8 Uhr und 16 Minuten in der Zwischenzeit, eine Minute nach Viertel 9. Jetzt gibt's Mucke, ich guck mal, nehmen wir den. Warte mal, wir nehmen mal lieber den hier. Wir nehmen lieber die Geschichte von Howard. Ja, Howard erzählt jetzt eine schöne Geschichte, wie er in einem öffentlichen Verkehrsmittel eine Dame zulächelt oder auch nicht. Ja, gucken wir mal. Einfach mal zuhören. Vorher dieser kleine Tipp für meine Sendung hier. 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

0: Ach, ist aber wirklich schade. Kein Happy End, wa? Das kommt auch mal vor. Aber dafür schöne Gedanken, ja? Romantische Art. Nicht, dass er mir einschlaft, ihr Lieben, ne? Howard Carpendale mit der zu Herzen gehenden Ballade. Schade. Man reibt sich ja sogar. 8.21 Uhr in der Zwischenzeit. 9 Minuten vor 8:30. Jetzt spielen wir es mal einen kurzen und dann gucken wir mal, ob wir die Wetterdaten vom Kurt bekommen. The Beach Boys mit Little Honda. Hören wir. Warte mal, irgendeinen wollte ich noch lassen. Ach hier, guck mal, hier, den hier. Ja, ich lese ja immer nebenbei, wisst ihr ja so, wa? Die Arbeitsministerin da von der komischen Partei, ihr wisst schon, ja, die bringt jetzt tatsächlich die Nummer ins Rollen mit der Wochenarbeitszeit. Sprich, keine 8 Stunden pro Tag mehr, sondern Wochenarbeitszeit von so und so vielen Stunden. Ich bin gespannt, wo sie sich drauf einigen. Auf die 40-Stunden-Woche oder auf die 48-Stunden-Woche, die hier europaweit irgendwo ist. Aha, dafür sind damals Tausende, was rede ich, Millionen auf die Straße gegangen, ne? Für die 40-Stunden-Woche bzw. für den 8-Stunden-Tag. Tja, nun wird alles umgekippt. Ja, ist ja üblich, wa? Wenn das Helmut Schmidt mitkriegen würde noch, der würde sich im Grabe umdrehen, was aus der schönen Arbeiterpartei SPD geworden ist. Das ist er jetzt nicht mehr, schon lange nicht mehr, ne? Ich glaube, die letzten Züge waren mit Herrn Schröder noch. Da gab es noch so ein bisschen Hoffnung, dass da was passiert in Richtung SPD. Jetzt? Arbeiterpartei? Wie bitte? Die wissen ja nicht, wie Arbeit geschrieben wird. Guckt ja nur die Leute an, die da oben sitzen. Die haben noch nie gearbeitet im Leben. Ja, wollen aber den Arbeitnehmern was vom Pferd erzählen. Ja, ja, ja. Na gut. Gernot, das ist schon wieder Politik. Ja, nee, nee, nee. Das ist meine eigene Meinung und ich lese den Kram ja hier nur vor. Sowas kriegt man dann hier morgens vorgesetzt. Also, jetzt der Beitrag und dann The Beach Boys und Little Honda.
1: Angeblich zu Studienzwecken hat sich eine südafrikanische Forscherin hunderte von Ratten als Haustiere gehalten. Nur mit Giftgas hätten die Kammerjäger den frei umherlaufenden Nagern den Gar ausmachen können, sagte der Leiter der Gesundheitsbehörde von Kapstadt am Mittwoch. Zuletzt sei in dem Gebäude nur noch ein Zimmer bewohnbar gewesen. Die 39-jährige Besitzerin habe behauptet, sie habe an den Ratten Verhaltensstudien vorgenommen. Mittlerweile sei sie zur Beobachtung in ein Krankenhaus eingeliefert worden. In einem Stall im Garten entdeckten Tierschützer zusätzlich zahlreiche Meerschweinchen. Um die Ratten zu töten, hätten die Kammerjäger das Haus mit Folie versiegelt und mit Giftgas vollpumpen müssen, teilte die Gesundheitsbehörde weiter mit.
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0: The Beach Boys und Little Honda um 8 Uhr und 26 Minuten. 4 Minuten trennen uns noch vor der 8:30 Marke. Haben wir noch einen Titel und dann wenden wir uns den Wetterdaten zu. Na, die Moonbeats singen, gehen wir zu mir oder zu dir? Ja, das ist diese Frage, diese berechtigte nach erfolgreichen Partybesuch, ne, und die neu gewonnene Herz allerliebste oder den Herz allerliebsten, was war dann mit dem Rest des Abends machen, ne? Ja, den Rest will ich jetzt nicht weiter erzählen, aber zumindest erstmal die Frage, die logisch gestellt, zu mir oder zu dir, ne? Meistens ist es nicht unbedingt da, der dich da wohnt. Manchmal ist auch noch, wer hat noch jemand anders denn da zu Hause, den er nicht erwähnt hat?
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0: Die Moonbeats gehen wir zu mir oder zu dir? Mit Fragezeichen. 8 Uhr und 30 Minuten, ganz genau halb neun haben wir es in der Zwischenzeit, ja. Wir gucken uns jetzt die Wetterdaten an. Vorher will ich noch einen loswerden. Helene Fischer, die hat demnächst bringt sie einen neuen Titel raus. Neues Album, sowieso, aber einen neuen Titel, auch eine Auskopplung. Heute Nacht heißt der. Ich bleib dran. Sobald der verfügbar ist, spiele ich den euch natürlich. Ist ja ganz klar. Na, das machen wir schon. Helene ist schon, das kann man schon gelten lassen. Ne? Gut, gut. Gibt auch jede Menge Fans und warum auch nicht. Ne? Aber auch Andrea Berg-Fans. Ja? Nicht wieder diese Nummer da. Ja, die erwähnst du und die wieder nicht. Und die ganzen Lager und diese Streitereien. Ich habe es nur so beiläufig erwähnt, dass ich demnächst dann diesen ausgekoppelten Song heute Nacht, so soll er heißen, spielen werde. Ihr Lieben, das Wetter, ja, die Wetteraussichten hören wir jetzt gleich und dann Dandy, The Holes und Bohemian Like You. Schöne Nummer, der hat so eine schöne, raue Reibeisenstimme, die ziehen wir uns gleich rein. Vorher gucken wir mal, was denn der liebe Kurt, ne, seines Zeichens Wetterfrosch aus Berlin-Tegel, mir so zuunkt. Ne? Ihr wisst ja, so eine Unke, so ein Frosch, der unkt ja bloß. Oder manchmal quakt er auch, ne? Ja, ach, guck mal an, die Annette schreibt schönes Lied. Ja, hab ich. Schönen guten Morgen, liebe Annette ins schöne Märkisch-Oderland. Wir müssen den Datenschutz hier beachten, ne? Keine weiteren Einzelheiten, nur Märkisch-Oderland gibt viele Annette. Aber ich weiß, welche gemeint ist, denn die hat mir ja gerade was geschrieben. Ja, schönes Lied und guten Morgen. Ich erwidere das mal, den lieben Gruß. So, aber jetzt Wetterdaten. Nur jetzt ist genug, hier, los, jetzt geht's los. Achtung, in alphabetischer Reihenfolge. Berlin, 13 Grad stark bewölkt, Bremen 7 Grad und Regen, Dresden 13 Grad Regen, Düsseldorf 6 Grad und Regen, in Erfurt 14 Grad stark bewölkt, in Hamburg 8 Grad und Regen, Hannover meldet 6 Grad und Regen, in Kiel 8 Grad etwas Regen möglich, Magdeburg 12 Grad etwas Regen möglich, in Mainz 14 Grad und Regen, München 14 Grad stark bewölkt, in Potsdam 12 Grad einsetzender Regen, Saarbrücken hat 13 Grad und Regen, Schwerin 10 Grad leichter Regen, Stuttgart 14 Grad stark bewölkt und auch in Wiesbaden regnet es bei 13 Grad. Na Kurt, was hast du am Wochenende gemacht? Nun komm, rück raus, sag die Wahrheit, kriegst du 10 Jahre weniger. Auf jeden Fall hast du nicht aufgegessen, sonst würde nie so ein Regenwetter zustande kommen. Also diesen Wetterfrosch, ich weiß nicht, was der da macht. Oder hat er sich mit Petrus eventuell verstritten? Erfahren wir morgen. Morgen ist er wieder für uns da mit neuen Temperaturen. Bis dahin erstmal Dankeschön und jetzt wie alles angekündigt.
1: Grau und nass ist es heute Morgen in vielen Ecken. Im Süden und Südosten hängen dicke Wolken und es kann auch ordentlich krachen mit Gewittern. Im Laufe des Tages zieht immer wieder Regen durch. An der Nordsee bleibt es erst noch trocken. Später kommen auch da Schauer und vereinzelt Gewitter dazu. Dazu werden es 8 bis 20 Grad. Morgen geht's mit Wolken und einzelnen Schauern weiter. Später lockert es auf bei maximal 16 Grad.

0: Schöne raue Stimme hat er, der Dandy Warhols und Bohemian Like You. Schöne Nummer um 8 Uhr und, naja, wir nehmen die zukunftsfreie Zeit 38. Sprich, 8 Minuten nach 8:30. Es ist gleich, ein paar Sekündchen fehlen noch. Wir gehen nochmal in die frühen 60er Jahre. Ich überlege gerade, wann hat er das Ding gesungen? 62 oder so? Ich muss schmulen. Alles kam 61 sogar. Oha, nee, da war ich auch nicht mehr auf der Welt. Macht nichts, ist nicht so schlimm. Wir hören die Nummer im wunderschönen Stereo. Ja, das war damals nicht unbedingt üblich. Zu der Zeit gab es tatsächlich noch viele Monoaufnahmen. Wir hören jetzt die Nummer in Stereo. Ne? Sein berühmtester Titel, der ihn unsterblich gemacht hat. Die Rede ist von Gerd Wendland und Tanze mit mir in den Morgen. Die Nummer hat er sogar in Englisch aufgenommen. Hier mal die originale deutsche Variante. Bitteschön.
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Schön, oder? Ja, der ein oder andere Ältere unter euch wird ihn kennen. Und auch Leute, die den Titel, sagen wir mal, mit denen nicht aufgewachsen sind, die wissen trotzdem von Oma, Opa und dergleichen. Ne? Was gibt's jetzt Schönes? Ah ja, erstmal die Uhrzeit. 8 Uhr und gleich 42 Minuten, 3 Minuten trennen uns vor 9:15 Uhr.

Miss Marple wäre heute 134 Jahre alt geworden. Natürlich biologisch nicht möglich, aber heute hatte sie tatsächlich Geburtstag. Und wie hieß sie? Dame Margaret Rutherford oder so, war eine britische Schauspielerin, die vor allem durch ihre Rolle als Amateurdetektivin Miss Marple, wie ich eben schon erwähnt hatte, bekannt wurde. Ne? Und vor allem die Geschichten aus der Agatha Christie-Geschichte, ne? Das wissen wir ja auch. Ne? Dann Baron Münchhausen. Ja? Hieronymus Karl Friedrich Freiherr von Münchhausen war ein deutscher Adliger, dem zahlreiche populäre Lügengeschichten aus seiner Militärzeit wie der Ritt auf einer Kanonenkugel und ein Flug zum Mond zugeschrieben wurde. Ja, heute jährt sich oder hätte sich sein Geburtstag zum 306. Mal gejährt. Außerdem eine musikalische Eckgröße, die wir durchaus kennen. Eric Burdon, Mitglied in der Formation The Animals und The House of Rising Sun, ist durchaus der bekannteste Song und den ziehen wir uns jetzt auch rein. The Animals mit Eric Burdon zusammen. Herzlichen Glückwunsch zum 85. Geburtstag, The House of Rising Sun.

0: Ein echter Klassiker, The Animals mit Eric Burdon, der heute seinen 85. Geburtstag feiert. The House of the Rising Sun. Gibt's auch in Deutsch und verschiedene andere haben das Ding natürlich nachgesungen. Hunderte von Künstlern. Schöne Nummer ist es ja auch. 8 Uhr und 48 Minuten, 3 Minuten nach 9:15. Jetzt gibt's eine Nummer, da sind Berliner und Brandenburger eher im Vorteil, weil sie die Stationen kennen. Was für Stationen? Na, die S-Bahn-Stationen der Berliner S-Bahn, ja. Wobei aber doch unterschiedliche Meinungen gibt, ob das S für diese Bahn, ja, also S-Bahn, für Schnellbahn oder für Stadtbahn steht. Ja, die Frage ist aber noch nicht ganz geklärt. Die werden wir auch nicht jetzt klären, aber was schön ist, hier werden fast alle Stationen, die heute noch da sind, besungen, und zwar von Lonny, an eine Berlinerin. Eine Hommage an die Berliner S-Bahn.
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0: dann die Geräusche so ja mit drauf von der Berliner S-Bahn. Ja, ja. Als Bengel bin ich so auch viel gefahren, aber dann irgendwann dann doch nicht mehr. Nee. Im Bulettenland, da treibe ich mich selten rum. Aber eine Hommage an die Berliner S-Bahn ist durchaus, ja, mit Daumen hoch zu bezeichnen, denke ich mal. Lonnie und an eine Berlinerin, so heißt der Titel. 8 Uhr und 54 Minuten, 6 Minuten vor 9, das war's dann für heute. Den heutigen Montag, ich wünsche euch einen schönen Start in die neue Woche. Viel Spaß jetzt mit den anschließenden Sendungen auf eurem Lieblingssender. Wir hören uns morgen ab 6 Uhr wieder. Und wer nicht genug von mir bekommen kann, morgen früh ab 3 Uhr gibt es die Wiederholung. Jetzt hier von dieser Sendung bis ran an die heimliche Brandenburg-Hymne. Die letzte Strophe natürlich nur, also das ist so viel, ne? Jeden Tag der 3 Strophen. Hören wir noch Thomas Anders, ne? Can't give you anything but my love. Und das in Spanisch, kommt mir dann Spanisch vor. Ich mache wie immer den Fisch, schwimm davon, Diener nach links, Diener nach rechts. Tschüss, ihr Lieben, macht's Schmugge. Euer Gernot aus dem wunderschönen Märkisch-Oderland. Ja? Es gibt nichts Besseres. Keine Widerworte.
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0: 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Und Kaiser Franz, der Donauhecht im Sumpf der Monarchie. Walzertakt.
1: Na gut, gibt's erstmal die erste allgemeine Verunsicherung. Wo ist die Kohle?
0: Aus der Kapuzinergruft.

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Ja, ich grüße natürlich recht herzlich mit einem heute alle zugeschalteten Radiostationen und natürlich alle Hörerinnen und Hörer. Ja, ich bedanke mich bei meinen Vorgängerinnen und Vorgängern, die mir jetzt das Radio hier frei gemacht haben. Dankeschön an euch und einen schönen Mutti-Feierabend. Ja, und loslegen gleich mal hier mit Hot Country Nights und Maus Schnackel Schaffel.

0: Ja, ein Heute geht natürlich an alle neu zugeschalteten Hörer. Hier ist Country Time mit euren Scorpi und weiter machen wir mit Johanna von Kotzian. Keinen Pfennig.
1: Mein kleiner Sohn kam heute Abend zu mir in die Küche, als ich das Essen machte. Und er gab mir ein Stück Papier, auf das er mit Buntstift etwas geschrieben hatte. Ich trocknete mir die Hände ab an meiner Schürze und ich las, was auf diesem Zettel stand.
2: Den Rasen gesprengt, 3 Mark. Die ganze Woche mein Bett gemacht, 2 Mark. Zum Kaufmann gegangen, 50 Pfennig. Beim Autowaschen geholfen, 2 Mark. Mit Brüderchen spazieren gegangen, als du beim Friseur warst, 1 Mark. Das Unkraut im Garten ausgezupft, 2 Mark. Im Rechnen eine 1 geschrieben, 5 Mark. Macht zusammen 15 Mark und 50 Pfennig.
1: Da stand er nun erwartungsvoll vor mir und 1000 Erinnerungen kamen mir in den Sinn. Und so nahm ich einen Bleistift, drehte den Zettel um und schrieb

0: Als er das gelesen hatte, da standen dicke Tränen in seinen Augen. Er sah mich an und sagte,
1: Mami, ich hab dich so lieb.
0: Dann nahm er den Bleistift und schrieb mit großen Buchstaben, alles bezahlt.

0: sie saß da an der Theke, eine weibliche Rakete. Sie war
1: ja, natürlich haben wir auch ein bisschen was Deutsches dabei. Und zwar hier Bernd Klüver, besser ich als der Kerl von nebenan.

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1: What do you want to do next, Bill?
2: Here we go.
3: Here I go. Moin, da draußen, hier bei Toddys Morgenshow. Morgen, Jörg.
4: Moin, moin. Ich bin auch dabei.
3: Ja, so früh, das kann man sich gar nicht wünschen, so früh.
4: Ja, aus dem Bett gefallen.
3: Ja, dann halte ich doch am Bett fest, Mensch, dann fällst du auch nicht raus.
4: Du hast keine Griffe
3: dran. Oh,
4: Nee, ich habe noch Glück, ich brauche noch kein Pflegebett.
3: Ah, genau, da kam ich jetzt eben nicht drauf. Aber wer Pflege braucht, das ist Radio Clan, Radio Tirol, Hannis Musikwelt, Radio White Dragon, Peters Musikdiener und Musikwelt Gießen, ganz genau. Moin erstmal an alle und auch die, die zum Beispiel nur reinhören. Zum Beispiel der Andreas, hier bei mir ganz in der Nähe. Schönen guten Morgen, Andreas, auch von Jörg.
4: Ganz genau.
3: Und dann haben wir noch die Susi am Start aus der Hansestadt Lübeck. Und dann drehen wir gleich ab oder durch, wie auch immer. Und zwar gleich nach unserem Intro, willst du oder soll ich die Deutschen machen?
4: Mach du die Deutschen.
3: Andrea Berg, einmal nur mit dir allein sein. Und Andrea Jürgens, heute wird es rote Rosen regnen. Ja, vielen Dank, liebe Susi.
4: Haben nicht ohne Dorn.
3: Na, das wird sich wohl nicht anders.
4: Die Krankenversicherung wird langsam doch zu teuer.
3: Ja, weißt du schon. Ja, ja, die erhöhen und erhöhen. Übrigens, wer das Wetter gut findet, es soll wohl heute hier in Kiel noch regnen, bei 10 Grad. Ich lasse mich da gerne überraschen. Aber nun erstmal nicht so viel sabbeln, denn die Sendung heißt ja Musik. Viel Spaß.

0: Und jetzt hier ein Lieblingslied von dem Jörg.
1: Du mich auch.
0: Na?
1: Cliff Richard, 10 minutes, you're away, gone.
0: Yes.

0: Baumann und Klausen.
1: Ja, Amtsrat Klausen?
2: Morgens, Alfred. Na?
1: Morgens.
2: Wie geht's dir?
1: Ach, prima. Ich habe am Wochenende so richtig die Natur genossen mit Ella und der Familie.
2: Wo warst du?
1: Zu Hause.
2: Wie zu Hause?
1: Na, im Garten. Schön auf der Terrasse gesessen, Skat gespielt mit meinen Söhnen. Einfach mal die Füße hoch und ausgespannt. War mal dringend nötig nach der Woche, du.
2: Ach, schon, aber Skat gespielt? Und was hat Ella gemacht?
1: Ach, gelangweilt hat die sich nicht. Die hat den Garten umgegraben, Unkraut gejätet, den Rasen gemäht und die Bäume beschnitten. War ja auch dringend nötig jetzt vorm Winter. Na, und unser Garten ist ja auch nicht gerade der kleinste, ne?
2: Alfred, und du hast zugesehen und Skat gespielt?
1: Sicher, mein Großvater hat immer gesagt, viele Köche verderben den Brei. Und schließlich hilft Ella mir auch nicht hier im Amt.
2: Ja, dafür bekommt sie auch kein Geld.
1: Kein Geld, 650 Mark muss ich jeden Monat für den Haushalt abdrücken von meinem Bitterverdienten. Und glaubt man nicht, Ella kauft nur vom Feinsten. Da kommt manchmal 2 Tage alte Wurst auf den Tisch. Möchte mal wissen, was sie mit dem Restgeld macht.
2: Du hast recht, Alfred. Wahrscheinlich werden wir hinterm Rücken betrogen. Während wir alles aus uns rausholen, sind unsere Frauen sicher auf Einkaufsbummen und werfen mit dem Geld nur so um sich.
1: Verkehrte Welt. Aber steht ja auch heute gerade wieder in der Zeitung, nicht? Politiker beklagen unsolide Haushaltsplanung. Wenn deren Frauen schon nicht zurechtkommen mit dem Haushaltsgeld, wie soll es dann erst der kleine Mann von der Straße können?
2: Alfred, aber wir dürfen uns jetzt nicht beklagen. Solange das Geld noch für Käffchen reicht, ist doch eigentlich alles in Ordnung.
1: Ja, da bringst du mich überhaupt auf eine Idee. Zufällig läuft bei mir eins frisch durch. Kommst du rüber?
2: Klar, bis gleich.
1: Bicho!
3: Ja. Ah ja. So, jetzt seid ihr alle wach und jetzt gibt's einen Wunschtitel von Andreas. Moin, und wie gesagt, lass es dir da gerne schmecken. Den Kapo nehmen wir auch gerne zurück, dann kriegst du eben Kaffee, wo der Löffel drin steht. So, Herbert Grönemeyer mit Männer.

0: Ja, ja, lieber Andreas, hättest du nicht gedacht, ne? Nee, ich auch nicht, du. Aber wir machen jetzt mal weiter. Unsere Sendung soll ja auch ein bisschen politisch sein, was man gerade hier bei Facebook alles so liest. Das ist ja fürchterbar.
1: Ja. Lappen, ey.
0: Ja, und wie heißt der Song? Der passt immer.
1: Die Ghetto, im Wahlkampf vor mir.
0: Genau, miau.
2: Liebe Mitbürgerinnen und Mitbürger, ich möchte Ihnen etwas für dieses Land sehr Entscheidendes mitteilen.

0: Produkt.
1: Seid ihr mal nicht so sicher? Ich schlage auf Frauen.
0: Darf ich Sie auffordern, Herr Altkanzler?
1: Zum Rücktritt? Nö.
0: Quatsch. Zum Tanzen?

0: sein.
1: Na, Ossi Osborn.
0: Ist das hier der Kanzleramtsschlüssel?
2: Wieso?
0: 321, Mainz.
1: Ey!
3: Ja,
4: immer die Scheiß-Tossen.
3: Ja, und was? Das kam nicht von mir. Ich habe noch keinen Stimmbruch. Ja, Mensch, moin auch im Chat hier bei Radio Clan. Moin. Genau, lieber Funky. Ja, was wollte ich sagen? Ja, wäre doch mal eine Idee, wirklich den Gerd Schröder mal vielleicht daran zu lassen, dass es vielleicht wirklich mit dem Frieden mal klappen würde. Ich würde mich freuen. Aber ja, die Regierung will ja nicht.
4: Es gab nur einen Vernünftigen auf der Welt, der mal vernünftig regiert hat. Nee, was du fähig in Armee. Der Obama, der hat
3: den
4: ganzen Scheiß
3: ich rede ja von Deutschland.
4: Laden aufgeräumt. Und so einen wie Obama bräuchten wir in Deutsch.
3: Ja, oder Helmut Schmidt zurück. Buddelt ihn mal aus.
4: Ja, wenn das mal so ging.
3: Aber die Prinzen meinen, ja, es ist eh nur alles geklaut. Also von daher...
4: Ja, bei Trump stimmt das sogar.
3: Ja, war nicht nur da, ne? So, ab dafür mit die Prinzen, alles ist nur geklaut. Bitteschön.

0: ich mir erlaubt.
1: So, jetzt kommt was Deutsches. Ne? Man muss ja auch mal ein bisschen Deutsch können. Ne? Andreas Martin, so lieb ich dich. Ah, ja.

0: So, meine Lieben, jetzt, da ist alles gut, Andreas. Ja, ab und zu passiert das schon mal. So, jetzt kommt der, es gibt ja immer einer, der sagt, ich kenne da einen Fritz in Berlin, ja. Und das sind Gesetze, zum Beispiel Murphys Gesetz mit Roger Cicero. Hat auch so eine komischen, merkwürdigen Seiten.
1: Stehst du gut mit dem Chef? Ja, dann wechselt der Chef.

0: So will es Murphys Gesetz.
1: Ja.
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0: Ja, eben, da waren einige Zeilen nicht sauber. Ja, vielleicht soll ich noch eine rauchen, dann geht das weg. So, was hast du denn jetzt? Den Titel und den Interpreten?
4: Fix und fertig. Verdammt, ich schieb dich.
0: Ja, das, ja, der eine schiebt den anderen da, glaube ich auch. etwas weiter oben, 460 Kilometer von hier ungefähr. Und dann kommt der Bernd, der Klüver. Mit dir könnte gehen. Ah ja, das lässt ja tief blicken.
4: Lol.

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0: So, jetzt hattet ihr eben gerade gehört, Culture Club mit War, The War Song, Black Box Right on Time und Bronski Beat mit Why. Nee, das kommt jetzt. Ne? Ja, genau. Und danach hast du einen Song anzusagen?
1: Ja, stimmt.
0: Na, und der da wäre?
1: Bruce Freimann für Jungle Book Groove, ja.
0: Genau, das Dschungelbuch soll auch noch kommen.

0: 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Ja, was soll das Schönes nur heißen? Tja, eine Stunde ist schon wieder rum. Man soll das kaum für möglich halten.
1: Ja, geht schnell.
0: Das geht wirklich schnell. Aber dafür kommt gleich wieder was mit Alkohol. Und bis gleich dann in der zweiten Stunde.

0: Ja, und alle noch da draußen reinlauschen, sei es bei Radio Clan, Radio Tirol, Hannis Musik World, Radio White Dragon, Peters Music Diener, Music World Gießen. Wir haben uns doch alle lieb, oder? Ja, und vor allen Dingen die lieben Zuhörer da draußen, die kein Radio betreiben, sondern einfach mal reinlauschen, denen sei auch herzlich willkommen nochmal gesagt. So, rein in den Alkohol.
1: Baumann und Klausen.
2: Ja, abends hat Klausen.
3: Morgens, Alfred, was ist denn mit dir los?
2: Psst, leise. Ich bin gerade einem neuen Fall von fahrlässiger Täuschung meiner Person auf der Spur.
3: Was ist los? Du hast wohl zu viel Derek geguckt, Alfred. Du und kommissarische Fähigkeiten, dass ich nicht lache.
2: Mach dich nur über einen alten Freund und Kollegen lustig. Dann werde ich dir eben nicht erzählen, was ich heute Morgen erlebt habe.
3: Nun schmoll nicht, schieß los.
2: Als ich eben gekommen bin, da habe ich mal die Stufen mitgezählt, die ich bis zum Büro brauche. Und es waren genau 47.
3: Na, was ist daran nun so trügerisch?
2: Hans Werner, um ganz sicher zu gehen, bin ich den gleichen Weg nochmal zurück. Wie gut, dass ich das gemacht habe.
3: Also nimm's mir nicht übel, aber nun verstehe ich überhaupt nichts mehr.
2: Na, auf dem Rückweg musste ich plötzlich feststellen, dass es, ich mag es kaum sagen, 48 Stufen sind, Hans Werner.
3: Das gibt's doch nicht, Alfred. Doch. Bist du dir da ganz, ganz sicher?
2: Ganz sicher. Eine Stunde lang bin ich rauf und runter und jedes Mal der gleiche Schock. Oben waren 47, unten 48 Stufen. Ich bin total verzweifelt. Auch der Hausmeister konnte mir nicht weiterhelfen. Der meinte, er hätte sogar schon mal 49 gezählt.
3: Da war er sicher wieder betrunken.
2: Ja, sicher.
3: Aber, sag mal, kann es nicht sein, dass du unten den Boden mitgezählt hast und oben nicht?
2: Ach, Hans-Werner, ich weiß gar nichts mehr. Ich bin total von der Rolle. Kannst du mir nicht helfen?
3: Ich schlag dann vorerst mal ein Käffchen bei mir.
2: Prima Idee. Und da arbeiten wir dann gemeinsam den Antrag zum Umbau des gesamten Treppenhauses aus. Ja. Das ist ja kein Zustand auf Dauer, wenn man durch solche Irritationen von der Arbeit abgehalten wird.
3: Komm rüber, du Schlitzohr.
2: Bingo!
4: So.
5: Ja. Und nun haben wir unseren Altkanzler, der uns die Steuer erklärt. Ja, Joe.
0: Einmal im Jahr die Steuererklärung, genau. Damit der Vaterstaat noch mehr ein bisschen kriegt. Und Mike Krüger, alle sprechen nämlich davon. Jawohl, ja. Von was auch immer.
6: Ist ja wohl

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Steuern sparen ist ganz einfach. Ich zum Beispiel habe einen Chauffeur. Da kann ich mir das Steuern sparen. Na ja, ja, yo. Im Übrigen, kennt ihr den Unterschied zwischen mir und einem Hummer?

0: Bürger. Bald ist große Krötenwanderung. Die Kröten wandern von eurer in meine Tasche. Und wie wär's denn, wenn zum Beispiel mal die Arbeitslosen was abdrücken? Gibt doch so viele von denen.
1: Achtung, Achtung, aus Anlass, aus ganz bestimmten Anlass kommt hier jetzt ein Titel danach. Warum hast du das getan?

0: So, ihr Lieben, da sind wir wieder. Jawohl, ja. Nach guten, knappen Minuten. Jetzt haben wir Jason Hex mit It's Gonna Be To Touch. Oder Touch, ja. Und was hast du?
1: Claudia Christina mit Komm.

0: So, ihr Lieben, dann haben wir jetzt gleich schon 20 nach 11. Ja, noch eine gute, ja, es langt noch für 5 Titel so ungefähr. Cliff Richard, We Don't Talk Anymore. Und was hast du?
1: Dominik mit Hiya. Hey, Moment, Here I Am, genau, jetzt habe ich's.
0: Da war der Knoten.

0: Wow. Tja, mein lieber Jörg, wen hast du denn als nächstes?
1: Ja, den Frank Sinatra mit New York, New York.
0: Boah, wer da jetzt hin muss.
1: Die Version von den Gremlins, die mag ich viel lieber als die Originale.
0: Ja, das kann man gut sagen. Ich kenne die nur nicht. Und danach kommen wir zu Corey Hart mit Sunglasses at Night.

0: Naja, ich fand den Klang, das Klangbild nicht schlecht. Was also nee, hier
1: bei Frankie, da muss noch bearbeitet werden.
0: Na gut. Jetzt haben wir Howard Carpendale mit Goodbye. Ja, ist ein schöner, alter, schöner, ruhiger Klassiker. Und
1: El Mattino mit Spanish Eyes.
0: Genau.

0: Wir kommen zur Werbung. 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

0: So, oh, dann wollen wir machen. Willst du dann den hier oben machen?
1: Oh, Sekunde. Mach du mal.
0: Gary und the Pacemakers. I like it. Und der darunter?
1: Der Wille Jürgen, Bleifuß bis Barcelona. Ja, könnte ich auch gut haben.
0: Oh, das glaube ich. Möchte ich nicht wissen, wie deine Füße aussehen.
1: Am besten mit einem Manta voll aufgerüstet, mit einer 250er Maschine.
0: Ah, ja.
1: Da hat man einen Manta für gesehen, wie das geht.
0: Und der Spritverbrauch ist auch ganz ordentlich, ne?
1: Oh, einen größeren Tank einbauen, dann passt das.
0: Ah, ja.

0: Ja, meine Lieben, damit haben wir es auch schon wieder geschafft. Den letzten Titel können wir nicht ganz ausspielen. Bleifuß in Barcelona. Ach, war nichts, ne? Nee, vom Klangbild. Cliff Richard, Lucky Lips, und damit verabscheuen wir uns beide, ne, Jörg?
1: Ich aber, hallo.
0: Aber sicher. Also bis zum nächsten Mal, morgen von 12 bis 14 Uhr. Wer hat Lust? Vielleicht auch von 10 bis 12? Mal schauen. Keine Ahnung. Aber eigentlich morgen von 12 bis 14 Uhr. Also, bis dahin, ganz lieb, euer Totti. Tschüss. Tschüss, Lange.
1: Und der Lange, ja.

0: Und damit hallo und willkommen hier aus dem Soundtrack-Studio in Köln zu einem neuen Soundtrack extra. Bei uns heißt es heute wieder mal zurück. In Soul und die Dance-Music der 80er Jahre. Auf der Playlist stehen heute Künstler wie das Orchestral Maneuver in the Dark, Heaven 17, Joe Dolce, wer erinnert sich noch an Joe Dolce? Mit dabei die Thompson Twins, Jim Steinman und viele, viele mehr. Ja, ich sage wie immer nur eins, gute Unterhaltung.
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0: 2 Stunden lang haben wir heute in diesem Soundtrack extra die Hits der 80er. Und wir beginnen mit einem der Superstars der 80er, 1987. Sein erster Nummer 1-Hit, Rick Astley, Never Gonna Give You Up.

0: 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Und vieles, vieles mehr. Alles Hits von Rick Astley. Das hier war sein erster Nummer 1 Hit. 1987. Der Teenie-Schwarm. Rick Astley, Never Gonna Give You Up.
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0: Das Funk-Instrumental Pick Up the Pieces ist vermutlich der größte Hit und der bekannteste Hit von der Average White Band aus den USA. 1980 hatten sie einen weiteren Top-10-Hit in den USA. Hier ist die Average White Band und let's go!

So klangen sie, die Tanzmusik in den 80er Jahren. 1980. Average White Band. One more time, let's go.

So klang der Sinti-Sound der 80er Jahre. 1983. Heaven 17 und Temptation. Und weiterer Sinti-Pop-Sound, der folgt natürlich in diesem Programm. Dieser Titel wurde zum ersten Mal im Jahre 1987 veröffentlicht und er floppte. Im Jahre 1988 setzte dann Coca-Cola diesen Titel in ihrer Werbung ein und der Titel wurde ein Welthit. Ich rede von Robin Beck und

0: Ein Million Seller. 1988 war das Jahr. Und es war ihr einziger Hit. Robin Beck und First Time.
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0: Die Titelzeile It Ain't What You Do, It's The Way That You Do It regt zum Nachdenken an. Und genau dieser Titel war 1982 eine Top 10 im United Kingdom. Hier ist eine Oldie-Rarität von The Funboy 3 und Bananarama.

Tja, das hier, das sind Rock'n'Roll Dreams in voller Länge von Jim Steinman, der Mann, der für die meisten der großen Hits von Meatloaf verantwortlich war. 1981 sein Erfolgsalbum Bad for Good und daraus ausgekoppelt diese Hitsingle Rock'n'Roll Dreams Come Through. Hallo und willkommen nochmal zu unserem heutigen Soundtrack-Extra zurück in die 80er Jahre. Wir machen jetzt einen Rhythmuswechsel. Hier ist der beliebteste Party-Hit des Jahres 1981. Wie wär's mit Joe

0: Einer der ganz großen Hits des Jahres 1981. Der Partyhit. Joe Dolce. Und so ist das.
1: It's disco time.

zurück in die 80er heute. Tanzmusik der 80er, Shalama. Gern gespielt bei Disco-Shows damals. I can make you feel good. Hallo und willkommen nochmal zu unserem heutigen Soundtrack Extra. Zurück in die 80er Jahre. Wir spielen hier wie immer auf deinem Lieblingssender heute einige der größten Hits der 80er Jahre. Diese Band war so erfolgreich in den 80er Jahren. Die hatten Hit über Hit. 1986, das Orchestral Maneuvers in the Dark und If You Leave.

Wir haben so wundervolle Synthi-Sounds produziert. Orchestral Maneuvers in the Dark. Oder ganz einfach das Kürzel OMD. 1986, If You Leave. Die beiden Köpfe hinter dem Orchestral Maneuvers in the Dark, das waren die beiden Engländer Andy McCluskey und Paul Humphreys. Während meiner Zeit bei RTL Plus Television in Luxemburg haben wir uns sehr oft getroffen und es entwickelte sich eine recht nette Freundschaft. Hier ist ein zweiter Hit von OMD von 1984. Hier ist Locomotion.

0: Hits der 80er. Dieser Hit gehört garantiert dazu. 84, das Orchestral Maneuver in the Dark und Locomotion.
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Noch ein Millionseller aus den 80ern, 1980, Dr. Hook und Sexy Eyes und heute noch ein sehr gerne gespielter Radiohit. Wenn man an die 80er Jahre denkt, dann darf man diese Dame hier nicht vergessen. Soul und Funk Music, das war ihr Markenzeichen. Ihr Hit 1984, Chaka Khan, I'm Every Woman.

1994 hatte Whitney Houston, die großartige Whitney Houston, mit I'm Every Woman ein Hit. Aber das Original stammt aus dem Jahre 1984. Chaka Khan, ihre Version unvergessen von I'm Every Woman. Und wieder drehen wir die Uhr zurück und gehen diesmal ins Jahr 1981. Hier ist Musik von einem Teenie-Liebling. Hier ist Rick Springfield und Jess's Girl.

Er war absoluter Mädchenschwarm. Rick Springfield. 1989, sein Hit. Ein Rock'n'Roll Oldie, Jess's Girl. Das ist Musik von Peter Hedrich aus Herten im Ruhrgebiet. Viel bekannter ist er natürlich unter seinem Künstlernamen Peter Kent. Hier ist sein Nummer 1 Hit von 1989.

0: Fox-Hit des Jahres 1980 aus dem Ruhrgebiet. Peter Kent und It's a Real Good Feeling.
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0: Unser heutiges Soundtrack extra heißt Zurück in die 80er. Und die erste Stunde wollen wir auch mit dem Instrument der 80er beenden, nämlich mit Synthesizer Sound. Hier einer der großen Hits von Depeche Mode, diesmal aus dem Jahre 1900.

Auch die zählen zu den erfolgreichsten Bands der 80er Jahre. Depeche Mode. 1981, Just Can't Get Enough. Tja, das war Teil 1 unseres heutigen Soundtrack-Extras zurück in die 80er. In ein paar Minuten sind wir zurück mit mehr Superhits der 80er Jahre. Bis gleich.

0: Und damit hallo und willkommen zur zweiten Stunde unseres heutigen Soundtrack-Extras Zurück in die 80er. In dieser zweiten Stunde haben wir Künstler wie Cyndi Lauper, Cook Robin, Hazel Dean, Paul Young, Joe Jackson, Champagne und viele, viele mehr auf unserer Playlist. Und ich sage auch jetzt wieder, gute Unterhaltung.
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0: Und beginnen wollen wir diese zweite Stunde mit einem Hit von Madonna, 1984 mit Like a Virgin.
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Erste Madonna-Hit, das war 1984, natürlich Holiday. Das war ihr zweiter Hit, im Oktober 84 erschienen. Und wieder ein großer Hit, ein zweiter großer Hit für Madonna, Like a Virgin. Hier ist der Soundtrack deines Lebens, hier ist ein Soundtrack extra, zurück in die 80er. Rock'n'Roll! Er gehört zu den besten Rock'n'Rollern aller Zeiten, Tom Petty and the Heartbreakers, I Won't Back Down.

Der ist leider schon von uns gegangen. Tom Petty und seine Heartbreakers. Einer seiner ganz großen Rocknummern. 1989 war das. I won't back down. Jetzt geht's nach Großbritannien. Der Wave der 80er Jahre. Seltener Oldie geworden mittlerweile. Wir spielen's heute nochmal. Die Thompson Twins und ihren Titel Hold Me Now.

MC Michael G und DJ Sven waren zwei DJs aus den Niederlanden. Ihr Titel Holiday Rap war einer der größten Sommerhits des Jahres 1986. Die Karriere von Cyndi Lauper, gebürtige New Yorkerin, begann im Jahre 1983 mit diesem Titel. Wir erinnern in diesem Soundtrack extra heute an Girls Just Wanna Have Fun.

0: time after time. True Colors oder I Drove All Night. Alles große Hits von Cyndi Lauper. Das war der Beginn ihrer großartigen Karriere 1983. Girls Just Wanna Have Fun.
1: Remember, das waren eure Hits.

Sehr erfolgreiche Rhythm and Blues Musik hier aus den 80er Jahren. Leider nur ein One-Hit-Wonder. Champagne 1981 mit How About Us.

So klang die Rockmusik der 80er Jahre. Einer der größten Rockhits des Jahres 1987 von der Cutting Crew. I just died in your arms tonight. Und immer wieder haben wir in unserem heutigen Soundtrack extra zurück in die 80er Soundtrack All-Time Classics bzw. One-Hit-Wonders im Programm dabei. Das ist wieder so ein One-Hit-Wonder, hört man gar nicht mehr im Radio. Heute erinnern wir an Orange Juice 1990.

0: Ein extravaganter Sound war das hier bei diesem Titel, bei diesem One-Hit-Wonder. Orange Juice, ihr Hit, ihr einziger Hit. 1982 heute gespielt, Rip It Up.
1: Robert Bosbach.
0: Tja, und damit nochmal hallo und willkommen hier auf deinem Lieblingssender bei unserem heutigen Soundtrack extra zurück in die 80er. Wir spielen bereits seit über anderthalb Stunden die größten Hits wieder mal der 80er Jahre und wir haben noch 30 Minuten Sendezeit. Weiter geht's jetzt mit diesem
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0: Und wieder so ein Titel, den man kaum noch im Radio hören kann. Außer man hört natürlich den Soundtrack. Heute mit diesem Soundtrack extra zurück in die 80er. Evelyn, Champagne King und Shame.

0: of Fillers des Jahres 1982. Die großartige Evelyn Champagne King. Und das war die Maxi-Version von Shame.
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0: come back and stay. Every time you go away, Love of the Coleman People, um nur einige der großen Hits von Mr. Paul Young zu nennen. Und natürlich das, was wir hier gespielt haben. Sein erster Nummer 1 Hit 1982. Wherever I lay my head, that's my home.
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0: Ja, sie war auch eine Ikone der Dance Music der 80er Jahre. Aus London, Hazel Dean. Und einer ihrer Hits damals 84 das Jahr, Searching, I Gotta Find a Man.
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Das waren exklusive Grüße von Annie Lennox und Dave Stewart, natürlich von den Eurythmics, an alle Soundtrack-Hörer. Eine ihrer großen Hits 1982, Love is a Stranger. Und wir bleiben in Großbritannien und auch im Jahre 1982 und spielen Musik von Joe Jackson, geboren 1954 in Burton-upon-Trent. Das liegt in Staffordshire in Großbritannien natürlich. Hier ist sein größter Hit, sein bekanntester, 1982, Joe und Stepping Out.

hören unbedingt noch in diese Playlist heute. Hatten wir auch angekündigt. Cock Robin. 1986. Heute noch eine Radio-Hit. Just Around the Corner. Rock and Roll. Für einen letzten Titel soll es heute noch reichen in unserem Soundtrack-Extra zurück in die 80er Jahre. Wir gehen in die Mitte der 80er Jahre ins Jahr 1985. Einer der schönsten Titel des Jahrzehnts und von Mr. Bruce Springsteen. Hier ist I'm on Fire.

Der großartige Bruce Springsteen macht heute den letzten Titel in unserem Soundtrack Extra 1985. I'm on fire. Robert Rosbach sagt jetzt auf Wiederhören, denn

Das war's dann für heute. Das war unser heutiges Soundtrack Extra. Zurück in die 80er Jahre. Ich hoffe, die Titelauswahl hat gefallen und freue mich auf ein Wiederhören, wenn es wieder heißt, hier ist der Soundtrack deines Lebens. Wie immer zu hören auf deinem Lieblingssender. Bis dahin sage ich Tschüss und alles Gute hier aus dem Soundtrack-Studio in Köln als ihr und euer Robert Rosbach. Bye, bye.

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1: Jedes Jahr am 18. April wird der Record Store Day gefeiert. In diesem Jahr bereits zum 19. Mal. Spannend dabei, Vinylschallplatten sind absoluter Trend. Laut Branchenzahlen befinden sich die Verkaufszahlen auf dem höchsten Stand seit rund 20 Jahren. Aber egal über welche Quelle man Musik hört, für echte Kenner zählt nur der Klang. Ob der Sound über Vinyl eingespielt wird, über Streaming oder CD, Nebensache. Was aber ist wichtig, um genau diesen perfekten Sound ins Wohnzimmer zu bekommen? Das weiß der Senior Sales Manager Germany bei Premium Audio, Mario Lode. Hallo, ich grüße Sie.
2: Ich grüße auch, Herr Heinz.
1: Herr Lode, wenn man sich heutzutage eine Stereoanlage zusammenstellt, worauf sollte man da achten?
2: Ja, zuerst einmal sollte man sich klar machen, was man eigentlich möchte, was das Ziel ist, welche Verwendung man für eine Anlage hat oder haben möchte. Und dann kommt es vor allem darauf an, dass die einzelnen Komponenten, also sprich ein Verstärker, ein CD-Spieler, ein Plattenspieler und natürlich auch die Lautsprecher gut zusammenpassen. Und ich meine das halt nicht nur optisch.
1: Sondern?
2: Vor allen Dingen technisch. Also was bringt mir ein guter Vorverstärker, eine gute Qualität eines Vorverstärkers, wenn die Lautsprecher nicht entsprechend sind und mir dann doch nur einen mittelmäßigen Sound liefern oder andersrum. Die Lautsprecher sind sehr gut, aber die Elektronik ist etwas schwach und hat nicht genug Leistung. Dann ist es andersrum ja auch nicht gut.
1: Klingt einleuchtend. Wenn ich nun Anfänger bin, gibt es da etwas, womit ich definitiv nichts falsch mache?
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1: Und welche Quellen kann ich da dann anschließen?
2: Na, ich hätte beinahe gesagt, alle, die Sie möchten. Ich denke da an CD-Player, Plattenspieler, die Lieblingsplayliste vom Smartphone oder Tablet, die Sie per Bluetooth streamen können oder aber auch den Fernseher, sodass Sie den Sound auf Ihrer Anlage genießen können, von Ihrer Lieblingsserie, von Ihrem Lieblingsfilm. Der Vorverstärker und der Vollverstärker sind im Übrigen auch in Ihr Netzwerk zu Hause einbindbar. 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
1: Mario Lode von Premium Audio. Vielen Dank für das Gespräch.
2: Ich bedanke mich ebenfalls und wünsche einen schönen Tag.
3: So, lasst uns die Sonne herholen, Leute. Die Sonne in der Nacht. Es gibt sie wirklich. Ich frage euch ein letztes Mal. Geht's euch gut?

Gordon. Ich darf noch einmal alle unsere großartigen Gäste mit auf die Bühne bitten. Denn wir wollen vollzählig sein hier oben. In diesem Augenblick. Hier kommt allen voran die großartige Anastasia. Johannes Oehring.

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1: Der ADAC hat seine neue Pannenstatistik vorgestellt und die zeigt, Elektroautos sind deutlich zuverlässiger als Verbrenner. Ein 4 Jahre altes E-Auto hatte letztes Jahr eine Pannenkennziffer von 6,5. Das heißt, auf 1000 Fahrzeuge kamen 6,5 Pannenfälle. Bei gleich alten Verbrennern lag die Kennziffer schon bei 12,5. Der Grund? In Elektroautos sind deutlich weniger verschleißanfällige Teile verbaut. Die häufigste Pannenursache bleibt bei allen Antriebsarten ein Defekt der 12-Volt-Batterie. Fast die Hälfte aller Fälle geht darauf zurück. In Zukunft soll die Bundeswehr wachsen und auch mehr können. Verteidigungsminister Pistorius hat für den weiteren Kurs erstmals ein Gesamtkonzept für die militärische Verteidigung und einen Plan für die Streitkräfte vorgelegt. Schwerpunkt ist, auf Bedrohungen aus Russland vorbereitet zu sein, zum Beispiel durch Sabotageakte und Cyberangriffe. Genaue Details aus den Plänen sind geheim. Und bereits seit 20 Jahren wird über die anlasslose Speicherung von Kommunikationsdaten gestritten. Jetzt hat das Kabinett einen Kompromissvorschlag auf den Weg gebracht. Der sieht vor, dass Internetzugangsanbieter in Zukunft IP-Adressen 3 Monate speichern müssen. Weder Kommunikationsinhalte noch Standorte sollen erfasst werden und Ermittler sollen auf die Daten nur zugreifen dürfen, wenn es einen konkreten Anfangsverdacht gegen eine Person gibt.
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1: Was passiert, wenn der erhoffte Neuanfang zur Falle wird? The Housemaid, wenn sie wüsste, ist der neue Thriller von Paul Feig, dem Regisseur von Filmen wie Brautalarm, Taffe Mädels und Last Christmas. Der Film basiert auf dem weltweiten Bestseller-Phänomen von Freda McFadden. 75 Wochen auf der New York Times Bestsellerliste und seit über 50 Wochen in den Spiegel-Bestsellerlisten. Kein Wunder also, dass auch der Film ein weltweiter Erfolg wurde und selbst in Deutschland über 1,8 Millionen Zuschauern ein packendes Kinoerlebnis beschert hat. Im Mittelpunkt der Handlung steht eine junge Frau, die als Hausmädchen bei einem wohlhabenden Ehepaar einen Neustart wagt und dabei in etwas hineingerät, was weitaus gefährlicher ist als ihre eigene Vergangenheit. Mein Kollege Matthias Pillersch verrät uns etwas mehr von The Housemaid, wenn sie wüsste.
2: Seit Millie aus dem Gefängnis entlassen wurde, lebt sie in ihrem Auto und versucht irgendwie über die Runden zu kommen. Als sie bei einer wohlhabenden Familie eine Stelle als Haushälterin bekommt, wirkt das wie ein echter Glücksfall.
3: Millie wird jetzt bei uns wohnen und beim Kochen und mit dem Putzen helfen.
4: Sie soll bei uns wohnen?
3: Ja.
4: Tja, Millie, willkommen. Hast du Hunger? Ich habe sicher genug Essen für vier mitgebracht.
5: Nein, ich glaube, ich werde raufgehen und mich erstmal einrichten.
3: Ja, komm in Ruhe an, lass dir Zeit. Wir sind so froh, dass du da bist.
4: Sag, wenn du es dir anders überlegst.
2: Nina, die elegante Hausherrin, ihr charmanter Ehemann Andrew und Tochter Cici wirken wie eine echte Bilderbuchfamilie. Doch hinter der gepflegten Fassade zeigen sich schnell die ersten Risse.
6: Wo sind sie?
5: Wo ist was?
6: Meine Notizen für den Elternabend. Sie lagen hier auf der Arbeitsplatte und nun sind sie weg.
5: Ich habe keine Notizen gesehen.
6: Bullshit!
4: Hey, was ist
6: Millie?
4: Los?
6: Hab meine Notizen für den Elternabend weggeschmissen. Wo sind sie?
5: Nina, sehen wir doch mal auf dem Schreibtisch.
2: Nina entpuppt sich als unberechenbar. Was für Millie zunächst nach Alltagsstress aussieht, deutet bald auf tiefere Probleme hin.
3: Wo willst du hin?
5: Ich hab samstags frei. Hatten wir doch besprochen.
3: Nein, ich kann dich heute nicht entbehren. Ich habe meinen Friseurtermin verpasst, weil du meine Notizen weggeschmissen hast. Schon vergessen?
5: Ich habe einen Termin, da muss ich unbedingt hin.
3: Du hast einen Termin? Worum geht es dabei bitte?
5: Wenn ich nur ein paar Stunden frei haben könnte, dann würde ich...
3: Millie, das kommt nicht in Frage.
4: Liebling?
3: Ich kann dich nicht...
4: Was? Süße, es ist okay, sie kann gehen.
2: Millie verheimlicht ihre Vergangenheit und sie darf unter keinen Umständen gegen ihre Bewährungsauflagen verstoßen. Verliert sie den Job, riskiert sie mehr als nur ein Dach über dem Kopf. Doch was als Neuanfang gedacht war, könnte für Millie zur großen Falle werden.
3: Ich möchte, dass du deine Sachen packst und gleich morgen früh verschwindest, bevor Cici aufwacht.
5: Nein, Nina, ich tue alles, um es wieder gut zu machen. Ich verspreche es. Kriege ich bitte nur noch eine Chance?
3: Na gut, aber von nun an... Musst du dich angemessen kleiden, wenn du dich im Haus bewegst.
5: Ja, natürlich. Tut mir leid.
3: Oh, Millie. Lass gefälligst die Finger von meinem Mann.

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1: Der Klassenchat pinkt neue Nachrichten auf Social Media. Für viele Kinder und Jugendliche gehören Messenger und soziale Netzwerke ganz selbstverständlich zum Alltag. Doch genau dort kann es auch zu Cybermobbing kommen. Eine Zahl zeigt, wie verbreitet das Beleidigen und Bloßstellen über digitale Medien ist. Jeder fünfte Jugendliche war davon bereits betroffen. Mehr dazu jetzt im Beitrag von Ingo Schleier.
2: Beleidigungen, Bodyshaming und psychische Gewalt sind in den digitalen Medien leider keine Seltenheit. Warum besonders Jugendliche und Kinder stark von Cybermobbing betroffen sind, erklärt Ariane Liegfeld von der Mobilkrankenkasse.
3: Viele Kinder und Jugendliche empfinden Unsicherheiten, während sie zugleich nach Bestätigung von anderen suchen. Die Verwendung von sozialen Medien, Chats, Foren gehört eigentlich zu ihrem Alltag. In diesem Kontext kann es auch aber immer wieder zu Beleidigungen, Verletzungen und Ausgrenzung kommen. Oft geschieht dies aber auch gar nicht mit voller Absicht. Zum Beispiel in Klassenchats wird gelegentlich auch unbewusst gemobbt, da es den Kindern und Jugendlichen noch an sozialen Kompetenzen mangelt.
2: Cybermobbing ist besonders heimtückisch, denn es endet nicht am Schultor oder an der Haustür. Täterinnen oder Täter können ihre Opfer rund um die Uhr angreifen.
3: Mit jedem Blick aufs Smartphone geht eigentlich die Tortur weiter. Es gibt kein sicheres Umfeld, da auch Unbeteiligte die Inhalte sehen, sich einmischen können oder auch kommentieren können. Dieses Thema wird mit der Zeit nicht einfach vergessen. Kommentare, Videos oder Bilder können möglicherweise dauerhaft im Internet verfügbar bleiben.
2: Hilfe für Betroffene sollte auf alle Fälle von Seiten der Eltern kommen. Ebenso steht die Schule hier in der Pflicht. Aber auch Krankenkassen nehmen Mobbing und Cybermobbing sehr ernst.
3: Als Mobilkrankenkasse setzen wir seit vielen Jahren Gesundheitsprojekte in Schulen um. Ein Präventionsprogramm zum Beispiel ist Medienhelden. Auch bieten wir unseren Versicherten verschiedene Leistungen an, um die mentale Gesundheit zu unterstützen. Dazu gehört die videobasierte Online-Psychotherapie und auch die von uns geförderten Gesundheitsmaßnahmen, die darauf abzielen, das Selbstbewusstsein zu stärken, Stress abzubauen und auch die Mediengesundheit im Blick zu haben.
1: Cybermobbing kann jeden treffen und hört online oft nicht einfach auf. Deshalb ist es wichtig, darüber zu sprechen und Betroffene ernst zu nehmen. Weitere Infos und Hilfestellungen gibt's im Netz unter mobil-krankenkasse.de.
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einen wunderschönen guten Abend. Hier ist euer Mixery von 19 bis 20 Uhr, wie jeden Freitag. Heute mein Thema hier, der Untergang der Titanic. Das Thema behandeln wir ein bisschen dazu. Schöne Musik von mir. Ja, ich wünsche euch dafür dann auch viel Spaß. So, die RMS Titanic, wo es heute drum geht, war ein britischer Passagierdampfer der Reederei White Star Line. Bei ihrer Fertigstellung im Jahr 1912 war sie das größte Schiff der Welt. Sie wurde für den Einsatz im Transatlantik-Liniendienst zwischen Southampton und New York entworfen und startete am 10. April 1912 zu ihrer Jungfernfahrt. Ja, und was uns mit der Titanic auch verbindet, ist der gleichnamige Kinofilm. Ja, und wer hat die Titelmelodie gesungen? Genau, Céline Dion. Hier für euch mit My Heart Will Go On. Viel Spaß!

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Hallo und herzlich willkommen. Heute hören Sie die Ausgabe Nummer 587 von Radio DARC. Das Datum der Erstveröffentlichung ist Freitag, der 8. Mai 2026. Hier bei uns dreht sich alles um Technik und vor allem um Funktechnik und wir laden Sie ein, spannende Neuigkeiten aus diesem Sektor kennenzulernen. Ich bin Cody Farron und werde Sie durch die kommende Sendestunde führen. Die Raumsonde Voyager 1 ist das am weitesten von der Erde entfernte menschengemachte Raumfahrzeug und hat eine äußerst rätselhafte Entdeckung gemacht. Weit hinter dem Pluto wurde eine stehende Welle gemessen. Diese kann durch kein physikalisches Phänomen erklärt werden. Wir berichten heute davon. Starten wir aber rein in diese Sendung mit einem Feuerwerk der guten Laune. Hier ist der Gitarristenpapst Ricky King mit seinem Titel Halle, hey Louise.

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1: Heute mit diesen Themen. Frequenzwechsel bei Radio DARC nur teilweise erfolgreich. Schweizerischer Amateurfunkverband startet Kooperation mit dem DARC. Europatag der Schulstationen und Hamlib zum Gewinner des Amateurfunk-Softwarepreises gekürt. Seit Sonntag, dem 3. Mai, ist Radio DARC mit seiner Hauptsendung um 11 Uhr Lokalzeit wieder auf 6070 kHz im 49-Meter-Band zu hören. Genutzt werden hierfür die Anlagen des britischen Sendepartners Encompass aus Wooferton, von wo wir bisher auf 9670 kHz abgestrahlt haben. Das Redaktionsteam hat rund 500 E-Mails mit Empfangsberichten erhalten. Wir danken ganz herzlich dafür. Jedoch, das Echo ist gemischt. Während im Westen Deutschlands, etwa im Ruhrgebiet, eine teilweise deutliche Verbesserung der Empfangsqualität festzustellen war, hatten andere Regionen das Nachsehen. In Bayern und im Raum Dresden war die Feldstärke oft nicht mehr zufriedenstellend. Das Radio DARC-Team bemüht sich um eine Lösung. Es könnte ein Kompromiss in Frage kommen, etwa eine Aussendung im 41-Meter-Band oder eine Verlegung der Hauptsendung auf einen Abendtermin. Kommentare und Anregungen hierzu sind gerne willkommen. Senden Sie uns gegebenenfalls eine E-Mail an die Adresse radio@darc.de. Mit einer Absichtserklärung haben der Deutsche Amateur-Radio-Club e.V. und der Schweizerische Amateurfunkverband USCA ihre gewohnt enge Zusammenarbeit auf eine neue Ebene gehoben. Die am 2. Februar in Kraft getretene Vereinbarung verfolgt das Ziel, die Zusammenarbeit zwischen den beiden Verbänden im Bereich der Amateurfunkausbildung zu verbessern. Die Bedeutung der Vereinbarung unterstreicht auch der verantwortliche DARC-Referent Professor Dr. Matthias Jung, Delta Lima 9 Mike Juliet. Im Rahmen ihrer Bestrebungen, Inhalte und didaktischen Aufbau der Amateurfunkausbildung kontinuierlich zu aktualisieren und zu modernisieren, will die schweizerische USCA eine an die dortigen Verhältnisse angepasste Variante der vom DARC entwickelten Unterrichtsmaterialien erstellen. Für Deutschland gibt es seit einiger Zeit das Lernportal 50ohm.de zur Vorbereitung auf die Lizenzprüfungen. Dessen Nutzung hat der DARC unter einer freien Lizenz kostenlos der Allgemeinheit zur Verfügung gestellt. Die Bedeutung der Vereinbarung für den Amateurfunk in der Schweiz unterstrich USCA-Präsident Bernhard Wehrli, Hotel Bravo 9, Alpha Lima Hotel, wie folgt. Amateurfunk ist international. Die Schweiz ist dreisprachig. Es bietet sich an, auch in der Ausbildung über Landes- und Sprachgrenzen hinweg international zusammenzuarbeiten. Denn eine gute und moderne Ausbildung ist der entscheidende Schlüssel, um den Bestand aktiver Funkamateure langfristig zu sichern. Im Jahr 2024 trat eine neue Amateurfunkverordnung in Deutschland in Kraft, die neben den bekannten Amateurfunkklassen E und A eine neue Klasse N umfasst. Für die Prüfung zu dieser sogenannten Einsteigerklasse hatte der DARC e.V. im Auftrag der Bundesnetzagentur einen Single-Choice-Fragenkatalog erstellt. Außerdem hatte das DARC-Referat für Ausbildung, Jugend und Weiterbildung unter Leitung von Professor Dr. Matthias Jung die Lernplattform 50ohm.de entwickelt. Den Erfolg dieses Projektes belegen die Statistiken der zuständigen Bundesnetzagentur. Im Jahr 2024 verdoppelte sich die Zahl der abgelegten Prüfungen im Vergleich zum Durchschnitt der Vorjahre und erstmals seit über 10 Jahren wuchs die Gesamtzahl der Funkamateure in Deutschland wieder an. Die neue Klasse N erwies und erweist sich dabei als eine Art Sprungbrett. Viele Funkamateure steigen bereits kurze Zeit nach ihrer Erstprüfung auf die Klassen E oder A um, die deutlich weitreichendere Nutzungsmöglichkeiten im Amateurfunk zulassen. Die Erfolge des neuen Prüfungs- und Lernsystems führten zu internationaler Aufmerksamkeit und mit der Unterzeichnung der Absichtserklärung trägt diese Aufmerksamkeit nun erste Früchte. Entsprechend zufrieden zeigte sich das zuständige DARC-Vorstandsmitglied Ronny Järke, Delta Golf 2, Romeo Oscar November. Dass unsere Lernplattform anerkannt und adaptiert wird, ist ein schöner Lohn für den unermüdlichen Einsatz so vieler Aktiver. Wir freuen uns, dass 50ohm.de einen Beitrag zum internationalen Brückenbau im Amateurfunk leistet. Am 5. Mai fand zum 27. Mal der Europatag der Schulstationen statt, an dem wieder Funkstationen an Schulen und Universitäten in ganz Europa aktiv waren. Grundsätzlich ist der Europatag ein Aktivitätstag, kein Contest. Deshalb stehen nicht der Wettbewerb, sondern die persönlichen Funkkontakte im Vordergrund. Die QSO-Partner sollen sich die Zeit für einen kurzen Austausch nehmen und auch Geduld mit den meist jungen Funkerinnen und Funkern haben. Die Aktivitäten fanden von 7 bis 17 Uhr UTC sowohl auf Kurzwelle als auch auf VHF, UHF statt. Auch die Nutzung des geostationären Satelliten QO100 für Weitverbindungen hat sich aufgrund der sicheren Ausbreitungsbedingungen bewährt. Ausgerichtet wird der Europatag der Schulstationen vom Verein Arbeitskreis Amateurfunk und Telekommunikation in der Schule, abgekürzt AATIS, auf dessen Webseite auch die Teilnahmebedingungen zu finden sind. Der AATIS e.V. war sehr erfreut, dass der Aktionstag auch in diesem Jahr wieder zahlreich angenommen wurde. Viele Schulen, Hochschulen und Ausbildungsstätten waren on the air und haben junge Funkamateure dazu ermutigt, erste Schritte auf den Bändern zu wagen. Damit gelingt häufig die Nachwuchsgewinnung oder bei jungen Menschen Interesse für Naturwissenschaft und Technik zu wecken. Das Hamley-Projekt ist zum Gewinner des Amateurfunk-Softwarepreises 2026 gekürt worden. Der diesjährige Preis würdigt die Arbeit der derzeitigen Kernentwickler. Das sind Nate Barkmann, November 0, November Bravo. George Balz, November 3, Golf Bravo. Daniele Forsi, India Uniform 5, Hotel Kilo X-Ray. Und Michael Nusiainen, Oscar Hotel 3, Bravo Hotel X-Ray. Hamlib wurde aufgrund seiner langjährigen und unverzichtbaren Rolle bei der Anbindung von Software an Transceiver oder andere steuerbare Geräte ausgewählt. Seit mehr als einem Vierteljahrhundert bietet Hamlib eine einheitliche, zuverlässige Möglichkeit, Steuerbefehle zu senden und den Gerätestatus abzurufen, zum Beispiel über eine CAT-Schnittstelle. Trotz seines Alters wird das Projekt weiterhin aktiv gepflegt, wobei regelmäßig neue Funkgeräte und Geräte hinzugefügt werden. Viele moderne Transceiver verfügen über Schnittstellen, die eine softwarebasierte Steuerung ermöglichen. Es gibt Anbindungen über USB, RS-232 oder Ethernet. Hamlib abstrahiert all diese Schnittstellen und erleichtert es Anwendungsentwicklern erheblich, mit Funkgeräten, Antennenrotoren, Endstufen und anderen steuerbaren Geräten zu interagieren. Von WSJT-X und FL-Digi bis hin zu JS8-Call, LOG4OM und CQR-LOG basieren fast alle heute verbreiteten Amateurfunkanwendungen auf Hamlib. Die Arbeiten an Hamlib 5 sind bereits im Gange. Es gibt noch keinen festen Termin zur Veröffentlichung, man hofft allerdings auf 2027. Weitere Informationen zu dieser Software gibt es im Internet. Der Amateur Radio Software Award ist eine jährliche internationale Auszeichnung, die Softwareprojekte würdigt, die den Amateurfunk bereichern und Innovation, Freiheit und Offenheit in der Entwicklung von Amateurfunksoftware fördern. Nominierungsrichtlinien, Veranstaltungskalender und Informationen zu früheren Preisträgern finden Sie auf der Webseite der Organisation. Das waren unsere heutigen Meldungen aus der Funkwelt für Sie. Der nächste Titel ist ein Musikwunsch unseres Hörers Dirk Peterek. Ihm ist beim Umschichten seines Musikarchivs eine schöne Country-Ballade aufgefallen, die heute praktisch nicht mehr zu hören ist. Es ist eine späte Produktion von Mary Ford mit Les Paul aus dem Jahr 1962 und sie heißt Another Town, Another Time. Interessant daran ist zu hören, wie verbunden Mary Ford auch mit dem Country-Musikgenre war, obwohl man sie ja aus viel differenzierteren Produktionen und Aufnahmen kannte. Und noch was ist interessant. Die schwedische Supergruppe ABBA veröffentlichte im Jahr 1973 einen Song mit einem ganz ähnlichen Titel, nämlich Another Town, Another Train. Könnte das Original von Mary Ford eine Anregung dafür gewesen sein? Urteilen Sie selbst. Und dass man diesen Titel heute praktisch nicht mehr im Radio hören kann, das hat nun ein Ende. Hier bei Radio DARC.

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1: Am 30. Mai 2026 ist eine Radiobörse im Rundfunkmuseum KAM, also ein Flohmarkt für alte Radios. Das ist von 9 bis 12 Uhr, also am Vormittag, und anschließend gibt es auch noch einen Depotverkauf. Da verkauft also das Museum selbst überzählige Stücke. Das ist dann von 13 bis 15 Uhr, ist allerdings an verschiedenen Orten, dazu gleich mehr. Die Radiobörse, also der Flohmarkt für jedermann, findet auf dem Parkplatz des Museums im Freien statt. Das ist das Rundfunkmuseum KAM in der Sudetenstraße 2a in KAM. Am einfachsten mal im Internet nachschlagen oder jetzt mitschreiben. Tische und gegebenenfalls Regenschutz bitte selber mitbringen. Reservierung ist nicht notwendig und es werden auch keine Gebühren verlangt. Die Teilnahme am Flohmarkt ist also kostenlos. Spenden ans Museum sind jedoch willkommen. Informationen zu der Börse gibt es bei Gunter Krämer. Der hat die folgende Telefonnummer: 0911 642 6964. 0911 642 6964. Und das Ganze findet am Rundfunkmuseum KAM in der Sudetenstraße 2a statt. Von 13 bis 15 Uhr werden dann eben die Dubletten aus dem Depot des Museums verkauft. Und das ist dann nicht am Ort des Rundfunkmuseums, sondern in der Werner von Siemensstraße 23 in KAM. Und um die Sache komplett zu machen, wenn der Depotverkauf vorbei ist, dann öffnet auch noch das Rundfunkmuseum selber, und zwar von 15 bis 18 Uhr. Mit Führungen und Vorführungen, und das ist dann wieder in der Sudetenstraße 2a. Muss man ein bisschen hin und her, aber keine Sorge, das ist nicht so weit auseinander. Und am Sonntag, den 31. Mai 2026, ist dann Frühlingsfest im Rundfunkmuseum KAM. Und da ist dann komplett von 10 Uhr bis 17 Uhr geöffnet. Normal ist das ja immer nur stundenweise. Da macht man also ein Fest, wo es den ganzen Tag offen ist, mit Museumsbetrieb, mit Verköstigung, Führungen und Vorführungen, Hochspannungsshow, Lasershow und vielen Überraschungen. Also Ende Mai, es kam wieder mal eine Reise wert. Und wer sich's jetzt nicht mitgeschrieben hat, der kann das auch auf der Website des Museums finden, des Rundfunkmuseums KAM. Ein Beitrag von Wolf Dieter, Delta Lima 2, Mike Charlie Delta.

Mesh-Netzwerke sind immer gefragter und werden auch von Funkamateuren weltweit eingesetzt, obwohl oder gerade weil zwei der drei Systeme, Meshcom, Meshtastic und Meshcore, nicht auf Amateurfunkfrequenzen arbeiten. Sie nutzen das LoRa, das heißt Long-Range-Protokoll, mit der wenig störanfälligen Chirp-Modulation mit einer sehr geringen Datenrate und daher einer hohen Reichweite im zweistelligen Kilometerbereich, trotz minimaler Sendeleistungen im Milliwatt-Bereich. Wir werden in einem kommenden Beitrag näher auf diese Technologien eingehen, die Strom- und Telekommunikationsnetzunabhängige Textkommunikation auch in Notfällen verspricht. Das kann dann also zum Beispiel auf einem Handy angezeigt werden, geht aber nicht über die Handy-Mobilfunknetze. Die sind ja zentral organisiert, mit Servern und Netzknoten. Das ist zwar ein leistungsfähiges System, aber anfällig gegenüber Störungen, Naturkatastrophen und auch Überwachung. Die LoRa-Mesh-Netzwerke arbeiten dagegen ähnlich wie Packet Radio früher, ohne große Netzknoten, ohne zentrale Infrastruktur. Das ist dann weniger leistungsfähig, aber dafür auch ausfallsicherer. Wobei einige der Systeme trotzdem ein intelligenteres Routing verwenden, denn das reine Weitergeben der Nachrichten von Knoten zu Knoten, wie in den ersten Packet Radio Protokollen, führt sehr schnell zu Verstopfungen. Aber 2024 gelang beispielsweise die Organisation der Rettungsdienste in Tennessee nach den Zerstörungen durch den Hurricane Helen mit dann noch funktionierenden Mesh-Netzwerken. Anderswo in den USA, in Nevada in der Wüste, fanden sich auch Mesh-Knoten, welche die Naturschutzbehörde allerdings aufspürt und entfernt, weil sie da nicht genau weiß, wer die eigentlich aufgestellt hat und Drogenhändler als Ursachen vermutet. Naja, warum Drogenhändler ausgerechnet in Nevada in der Wüste sein sollten, das ist fragwürdig. Es wäre eigentlich eine sehr gute Notlösung, wenn jemand in der Wüste in Not gerät. Aber da sieht man, dass halt nicht immer das Verständnis für solche Netzwerke da ist. Und in den USA schon gar nicht. Jetzt hat sich auch Arte des Themas angenommen. Sie stellen Mesh-Netzwerke weltweit vor, und zwar in der Sendereihe Trax. Da gibt es den Beitrag Off-Grid. Dazu kann man einfach auf Arte TV nach Mesh oder nach Off-Grid suchen. Der Beitrag wird bis 2029 verfügbar sein, der ist also längerfristig gespeichert. Man kann natürlich auch direkt in einer Suchmaschine nach Mesh und Arte TV suchen, dann findet man das auch. Der Beitrag stellt dezentrale Funknetzwerke als Alternative zu den kommerziellen Mobilfunknetzen vor. Wie geht das nun ohne Internet oder gar 5G? Und wo ist das interessant? Ja, zum Beispiel auch in Gesellschaften, die zunehmend überwacht werden oder in denen die Regierungen die Telekommunikation von heute auf morgen blockieren können, wie im Iran oder in der Ukraine, wo Russland ja als erstes die Internetstrukturen zerstört hat. Dort wurde dann Starlink verwendet, das aber natürlich sehr teuer ist und auch nicht ausfallsicher. Doch inzwischen sind diese dezentralen und offen zugänglichen Netzwerke nicht nur eine Fantasie von Preppern und Überlebenskünstlern. Arte Trax trifft Mesh-Fans in London, in Barcelona und in der Nähe von Bologna in Italien. In Barcelona installiert das Aktivistenduo Radical Data Repeater Antennen für Mesh-Tastic. In London hat Jack 44, ein britischer Elektronikingenieur und Spezialist für Spionagetechnologien, Tutorials erstellt, um Alternativen zu WLAN für alle zugänglich zu machen. Und in der Region Bologna in Italien bietet das von Christina Carnevali ins Leben gerufene Projekt des ultralokalen Netzwerks Antennini, das deckt also ein Dorf ab, den Einwohnern dort, wo die öffentliche Infrastruktur es nicht mehr zulässt, einen gemeinsamen Zugang zum Internet über LibreMesh, das mit WLAN statt LoRa-Mesh-Technik auch höhere Datenraten bietet. Mit kommerziellen Anbietern hatten die Einwohner dort kein Glück und deswegen haben sie es jetzt über Mesh selbst organisiert. Es gibt also viele Anwendungen und ähnlich wie die kleinen Arduino-Computer sind auch die Mesh-Komponenten inzwischen relativ preisgünstig als Fertigbausteine erhältlich und müssen dann nur entsprechend programmiert und beispielsweise mit einem Smartphone gekoppelt werden. Ein Beitrag von Wolf Dieter, Delta Lima 2, Mike Charlie Delta.

0: 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Interessantes mit Wolf-Dieter Roth.
1: Stehende Wellen, ja, das kennen wir als eher unerwünschten Effekt, wenn die Antennenanpassung nicht so gut funktioniert. Dann verschlechtert sich das Stehwellenverhältnis, das SWR, dann haben wir stehende Wellen auf der Antennenleitung, was man dann durchaus wörtlich nehmen kann. Die Sendeleistung steht auf der Leitung, statt zur Antenne zu wandern. Das hat also eine schlechte Abstrahlung zur Folge und kann zur Beschädigung der Endstufe führen, weil die Spannungen zu hoch werden. Stehende Wellen entstehen aber auch anderweitig bei Resonanzen, wenn also Wellen reflektiert werden, nicht nur in Antennenanlagen, beispielsweise in Lasern, tja, und jetzt auch im ganz großen Maßstab, am Rande des Sonnensystems. Das hat die Raumsonde Voyager 1 gerade entdeckt. Sie hat am Rande des Sonnensystems etwas entdeckt, das jedem jeweils entwickelten theoretischen Modell widerspricht. Eine physikalische Struktur, die so unerwartet ist, dass die NASA-Wissenschaftler erst mal 18 Monate damit verbracht haben, eine Fehlfunktion der Instrumente auszuschließen, bevor sie es schließlich bekannt gaben. Ja, und zwar hat in einer Entfernung von 23,5 Milliarden Kilometern von der Erde das Plasmawellenmessinstrument von Voyager 1 eine kohärente elektromagnetische Welle entdeckt, die mit genau 3,84 kHz über die Heliopause hinwegschwingt. Also die Grenze, an der der Einfluss unserer Sonne endet und der eigentliche interstellare Raum beginnt. Stehende Wellen benötigen zwei reflektierende Grenzen, um sich zu bilden. Auf der Antennenleitung ist das halt dann das Funkgerät und die Antenne, beim Laser sind es zwei Spiegel. Aber hier ging man eigentlich davon aus, dass die Heliopause eine einseitige Grenze ohne entsprechende reflektierende Struktur auf der interstellaren Seite ist. Das Vorhandensein einer solchen Welle deutet darauf hin, dass im interstellaren Raum jenseits der Heliopause eine bisher unbekannte zweite physikalische Grenze existiert, die als zweite Wand wirkt und die Plasmawellen wieder nach innen zurückreflektiert. Diese stehende Welle hat während 847 aufeinanderfolgenden Tagen kontinuierlicher Messungen angehalten, gab also keine Unterbrechungen oder Instabilitäten, was damit vorübergehende oder zufällige Phänomene ausschließt. Die Frequenz stimmt mit keiner bekannten natürlichen elektromagnetischen Emissionsquelle, keinem Wechselwirkungsmuster kosmischer Strahlung und keiner Korrelation der Sonnenaktivität überein. Am rätselhaftesten ist, dass die Amplitude der Welle seit ihrer ersten Erfassung langsam um 0,3% pro Jahr zugenommen hat, was darauf hindeutet, dass sich das, was sie erzeugt oder reflektiert, auf eine Weise verändert, für die die aktuelle Physik keinen Erklärungsmechanismus hat. Das Team des Interstellar Boundary Explorer der NASA beschreibt dies als die ungewöhnlichste Messung, die jemals von einem Raumfahrzeug in der Geschichte der Weltraumforschung geliefert wurde. Dokumentiert ist das Ganze vom NASA Jet Propulsion Laboratory in den Astrophysical Journal Letters. Ein Beitrag von Wolf Dieter, Delta Lima 2, Mike Charlie Delta.

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1: Hallo liebe DX-Freunde und Funkamateure. Ohne Strom geht keine Telekommunikation. Eigentlich geht ohne Strom gar nichts mehr in unserer modernen Welt. Das ist eine Binsenweisheit und deshalb wird das Thema Stromversorgung ständig überall diskutiert, nicht nur in der Politik. Auch viele Funkamateure machen sich ihren Strom mittlerweile selbst, in Form von PV-Anlagen auf dem Hausdach, idealerweise kombiniert mit einem Speicher, der die Nachtstunden oder sonnenarme Tage überbrücken kann. Auch wird so manche Outdoor-Funkaktivität heute aus Solarzellen versorgt. Soweit so gut. Erneuerbare Energien sind sauber, umweltfreundlich und machen uns unabhängig von politischen Krisen, wie man aktuell wieder ganz anschaulich an der Zapfsäule sieht. Wenn man wie ich ein Elektroauto fährt, können einem die Spritpreise ziemlich egal sein. Ob einst Robert Habeck oder heute Katharina Reiche, für viele liegt die Lösung von Energiekrisen primär im Bau von immer mehr Solar- und Windenergieanlagen. Aber alle diese Technologien haben ein Problem. Sie sind nicht immer verfügbar. Auch nachts scheint bekanntlich die Sonne nicht, auch da wollen wir funken oder unser Abendessen kochen. Abhilfe kann nur geschaffen werden, wenn man Strom aus Überflusszeiten auch speichern könnte, etwa in Batterien oder in Form von Wasserstoff. Auch Pumpspeicherwerke sind eine Lösung, vor allem hier in Bayern, wo ich wohne, aber deren Kapazität ist begrenzt. In letzter Zeit entstehen auch viel mehr riesige Batterieparks in der Größe eines Fußballfeldes, auf dem Tausende von Lithium-Ionen-Akkus stehen, um die Versorgung zu puffern. Allerdings, das ist alles nur ein Tropfen auf dem heißen Stein. Wirklich bedeutsame Anteile und Mengen an elektrischem Strom kann man bis heute nicht speichern. Das könnte sich aber nun ändern, denn es gibt eine vielversprechende neue Speichertechnologie, welche die zehnfache Energiedichte verspricht als herkömmliche Lithium-Ionen-Batterien. Und diese heißt Zinn-Thermotechnik. Entwickelt wurde diese vielversprechende Lösung von Forschern des Massachusetts Institute of Technology. Kommerzialisiert wird sie nun von dem Start-up Fourth Power, einem jungen Unternehmen in unmittelbarer Nachbarschaft der amerikanischen Elite-Universität. Das technische Prinzip dahinter ist die Speicherung von elektrischem Strom in Form von Hochtemperaturwärme. Damit meine ich wirklich hohe Temperaturen, etwa 2400 Grad Celsius. Es ist gewissermaßen eine Art Super-Nachtspeicherheizung, allerdings mit weiß glühenden Speichermedien. Das Team um den Entwickler Professor Esken Henry hat nämlich erkannt, dass man mit sehr hohen Temperaturen wesentlich schneller übertragen und das System dadurch deutlich verkleinern kann, was letztlich alles deutlich preisgünstiger macht. Auch werden nur billige Zutaten eingesetzt wie Graphit und Zinn, die in Massen überall verfügbar sind. Und so funktioniert's. Als Wärmetransportmittel wird flüssiges Zinn eingesetzt, das durch extrem hitzebeständige keramische Rohre fließt. Aufgeheizt wird es zunächst mit einer elektrischen Widerstandsheizung, und zwar auf 2400 Grad. Das resultierende weißglühende Zinn erhitzt anschließend Graphitblöcke auf die besagten höllischen Temperaturen, sodass diese ebenfalls weißglühend werden. Schmelzen tun sie da aber noch nicht, da Graphit bei etwa 3600 Grad im festen Zustand verbleibt. Dieser Höllenofen speichert bei so hohen Temperaturen natürlich enorme Mengen an Energie, da diese in vierter Potenz mit der Temperatur wächst. Soweit alles klar, alles nachvollziehbar. Frage ist nun, wie man die gespeicherte Energie wieder in Strom zurückverwandelt bekommt. Naheliegend wäre, sie mit einem Wärmetauscher in Dampf zu verwandeln und damit eine Turbine anzutreiben. Aber es gibt eine viel bessere Methode, die einen deutlich höheren Wirkungsgrad verspricht. Und sie ist geradezu genial. Die Technik hat heute fast jeder auf dem Hausdach. Es wird schlicht und einfach Photovoltaik eingesetzt. Da die Graphit-Speicherblöcke weiß glühen, geben sie sichtbares Licht ab und auch jede Menge Infrarot, sprich Wärmestrahlung. Diese kann man mit Solarkollektoren wieder in Strom zurückverwandeln. Es wird gewissermaßen eine kleine künstliche Sonne geschaffen mit den ultraheißen Steinen und mit einer PV-Anlage, die daraus Strom erzeugt. Wir sprechen natürlich nicht von handelsüblichen PV-Anlagen. Diese haben ihre beste Effizienz im Bereich des sichtbaren Lichts. Gefragt waren Module, die auch im Infrarotbereich empfindlich sind. Hier wurden von Professor Henry spezielle Module entwickelt, die das können. Thermophotovoltaik heißt diese Technik und sie wandelt nicht nur das sichtbare Licht in Strom um, sondern auch die fühlbare Wärme der Graphitblöcke. Der Wirkungsgrad liegt bei etwas mehr als 40%. Das ist deutlich höher als beim Einsatz eines Dampferzeugers und einer mechanischen Turbine. Das flüssige Zinn, das anfangs 2400 Grad heiß ist, kühlt beim Fließen durch die Graphitblöcke ab, da es seine Energie an die Photovoltaik abgibt und wird anschließend im Kreislauf wieder aufgeheizt. Kompakte Speicher für die Zukunft der Energiewende also. Die Stromproduktion lässt sich dabei flexibel steuern, man kann die Zellen einfach herausziehen und so die Stromproduktion unterbrechen. Allerdings, der Teufel steckt auch hier im Detail. Damit diese bestechende Technik funktioniert, müssen die PV-Module die enorme Hitzeschlacht in der Nähe der glühenden Graphitblöcke überleben können. Dazu werden sie auf der Rückseite permanent mit Wasser gekühlt. Zudem hat das Team ein patentiertes System mit einem reinigenden Edelgasvorhang entwickelt. Dieses verhindert Ablagerungen auf den Zellen, welche die stromerzeugende Strahlung behindern würden. Die Hochtemperatur-Speichertechnologie nimmt rasch Fahrt auf. Noch in diesem Jahr will das Unternehmen Forth Power mit seinem Hauptsitz in Bedford, Massachusetts, eine 1 Megawattstunden Pilotanlage in Betrieb nehmen. Eine ausgewachsene kommerzielle Anlage soll später schon eine Leistung von 25 Megawatt und eine ziemlich beeindruckende Speicherkapazität von 250 Megawattstunden haben. Neben den Kostenvorteilen besticht die Zinn-Thermobatterie durch ihren extrem geringen Platzbedarf. Die meisten Batteriespeichertechnologien brauchen für die 10 Megawattstunden eine Fläche von gut 4000 Quadratmetern. Forth Power liegt eher bei 100 Megawatt, also 10-mal so hoch als mit bisherigen Systemen. Zudem ist das Modell gut skalierbar. Man kann mit einem kleinen System beginnen und dieses bei Bedarf einfach um weitere Einheiten ergänzen. Also, die Zinn-Thermotechnik wird wohl niemals unsere Smartphones und Funkgeräte mit Strom versorgen, auch nicht das eigene Haus. Aber für Netzbetreiber oder andere staatliche Akteure könnte sie ein Gamechanger für die Nutzung erneuerbarer Energien werden. Die Speicherung von erneuerbarem Strom in wirklich großem Maßstab rückt deutlich näher. Die Ölmullahs und Gasdespoten dürfen langsam nervös werden. Aber so ist das halt. Clevere Technik ändert mal wieder alles. Bis zum nächsten Mal, Eva Maria, DG9 MFG.

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1: Nun wieder am Ende der Sendung der übliche Funkwetterbericht. Die Sommersaison ist gestartet und viele Funkamateure nutzen eine Ferienreise, um auch vom Urlaubsort mal aktiv zu werden. Oder auch die vielen DX-Expeditionen momentan beleben die Bänder und es gibt viel zu jagen auf den Frequenzbändern. Schauen wir mal, wie sich die aktuelle Situation darstellt. Und der Spezialist hierfür ist, wie immer, Christian Reiber, Delta Lima 8, Mike, Delta Whisky vom HF-Referat des DARC.
2: Ja, es sind ständig Stationen aus eher selten aktivierten Gebieten zu hören. Oft sind es Funkamateure, die einen beruflichen oder privaten Aufenthalt mit dem Hobby verbinden, dann aber natürlich nicht rund um die Uhr auf den Bändern aktiv sein können, so wie das bei den ausgewachsenen DX-Expeditionen der Fall ist. Umso schöner, wenn man so einen Kontakt ins Log bekommt. Die letzten Tage boten dafür so manche Gelegenheit, zumal die Sonnenaktivität angehoben war mit einem solaren Flux, der sich zwischen 130 und 150 Einheiten bewegte. Der Trend zeigt allerdings nun nach unten, weil sich einige aktive Regionen auf die Sonnenrückseite verabschieden. Dafür wird am Wochenende eine größere Region hereinwandern, die bereits durch rege Flair-Tätigkeit aufgefallen ist, obwohl sie für uns noch gar nicht sichtbar war. So ließ sie am Donnerstag ein Flair vom Stapel, das auf der Erde noch als M2 gemessen wurde, tatsächlich aber deutlich stärker gewesen sein muss. Das wird den Abwärtstrend des Flux aufhalten. Wir erwarten 115 bis 145 solare Fluxeinheiten. Im Erdmagnetfeld war es relativ ruhig, mit Ausnahme des Donnerstagabends, wo uns eine schwache Störung erreichte und vor allem des Montags. Dort traf ein Masseauswurf bei der Erde ein, der es 12 Stunden lang stürmisch werden ließ. Das drückte die Muff bis zum Mittwoch deutlich. Streckenweise reichte

zweiten Nachthälfte ist dann 30 Meter das höchste offene Band. Der Sporadic-E-Motor springt langsam an. In der ersten Maiwoche gab es mehrere Öffnungen auf 10 und auch 6 Meter, unter anderem Richtung Skandinavien und Iberische Halbinsel. Davon wird es in den nächsten Wochen noch deutlich mehr geben. Und auch wenn wir auf 10 Meter auf F2-Ausbreitung weitgehend verzichten müssen, lohnt sich trotzdem der Blick auf die Shortskip-Bedingungen via sporadischer E-Schicht. Good DX!

Das war's nun für heute. Wir sind leider schon wieder am Ende von Radio DARC angelangt. 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Wir hoffen, die Sendung hat Spaß gemacht. Wenn ja, sagen Sie es doch einfach weiter. Wenn Sie wollen, hören wir uns nächste Woche wieder. Gleiche Zeit, gleiche Frequenz. 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Auf Wiederhören. Moin, tschüss, servus und 73, gut DX. Bis zum nächsten Mal.

Gigi D'Agostino, auch heute noch ein Riesenhit, L'Amour Toujours, aus dem Jahr 2001, Platz Nummer 29 der bayerischen Singlecharts. Eternal Flame, na klar, das war ein Riesenhit der Bangles. Es gab ein Remake, eine Coverversion von Atomic Kitten. Auch die war sehr erfolgreich, bis auf Platz Nummer 2 in den bayerischen Singlecharts, Platz Nummer 28. Shaggy tauchte auch schon wieder auf. Ja, auch im neuen Jahrtausend war er in den Charts. It wasn't me. Nein, ich war's nicht, hat er gesagt. Auf der 27. Lil Kim holte sich einen sehr, sehr erfolgreichen Interpreten der 80er Jahre an die Seite, nämlich Phil Collins, und coverte eines seiner größten Hits, In the Air Tonight. Auf der 26 des Jahres landeten sie vor Linkin Park und Crawling. Auf der 25. Bis zur Top 20 gehen wir aber noch runter mit Eminem featuring Dido, Stan, ihr Hit. Ja, und Dido nahm ja später diesen Titel auch nochmal richtig auf, beziehungsweise hatte sie vorher schon. Eminem klaute sich sozusagen den Refrain, holte Dido aber an die Seite und landete damit einen Riesenhit, eine Nummer 1, im Endeffekt Platz 24 des Jahres 2001. Alien and Farm, die coverten einen Riesenhit von Michael Jackson. Ihr merkt, hey, im Jahre 2001, da haben sehr, sehr viele gewildert.

im vorigen Jahrtausend und sie eben auch Alien and Farm Smooth Criminal auf der 23. Ein weiteres Spice Girls war solo unterwegs, Gary Herbert.

0: Pipkins unter Titel Give Me That Thing 1970. The Pipkins waren ein britisches Popduo, bestehend aus Tony Burrows und Roger Greenaway. Tony Burrows war Sänger vieler Gruppen, wie zum Beispiel White Plains, Brotherhood of Man und Edison Lighthouse. Mit letzterer landete er mit dem Lied Love Grows Where My Rosemary Goes auf Nummer 1 vieler Hitlisten. Roger Greenaway war Teil des erfolgreichen Komponistenduos Cook Greenaway. Mit David Dundas schrieb Greenaway 1976 unter anderem den Nummer 1 Hit Jean Song. Die Pipkins traten in überweiten, ausrangierten Hosen mit breiten Hosenträgern und grell gestreiften Hemden auf. Der bekannteste Song der Pipkins war das von Albert Hammond und Mike Hazlewood komponierte Lied Give Me That Thing. Ein Spaßlied, das aus der englischen TV-Kindersendung Oliver and the Overlord stammte. Sie veröffentlichen zwei Langspielplatten, Give Me That Thing 1970 und We Want to Sing 1971.
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1966, The Rattles, Come On and Sing. The Rattles sind eine deutsche Beat- und Rockband, die in den 60er und frühen 70er Jahren in Deutschland zu den erfolgreichsten ihres Genres gehörte. Im Dezember 1960 wurden die Rattles in Hamburg von Achim Reichel und Herbert Hildebrand gegründet. Am 3. Februar 1963 gewann die Band einen Wettbewerb im Hamburger Starclub und wurde daraufhin die erste deutsche Band mit einem Engagement in diesem Club. Im Herbst desselben Jahres nahmen sie ihre erste Single auf. Danach ging die Gruppe für 5 Wochen auf England-Tour mit Bo Diddle, Little Richard und den noch unbekannten Rolling Stones. 1966 standen sie mit den Beatles zusammen auf der Bühne und spielten im Vorprogramm der Bravo Beatles Blitztournee in München, Essen und Hamburg mit großem Zuspruch. Es erschienen Rattles Schallplatten, die in England regionalen Erfolg hatten, und so wurden sie phasenweise in Liverpool als die deutschen Beatles gefeiert. Insgesamt hatte die Gruppe ein Dutzend Hits, dazu gehören Titel wie La La La, Come On and Sing und Cauliflower. 1970 hatten die Rattles mit Witch einen internationalen Hit.

Der nächste Gast ist Racy aus 1980 mit dem Titel Runaround Sue. Racy war eine britische Popband, die in 1977 gegründet wurde. Als der erste Hit Lay a Love on Me in die Charts kam, hatten die Musiker bereits eine lange Zeit in erfolglosen Kombos gespielt. Der Komponist Mickey Moost sowie Nicky Chinn und Mike Chapman arbeiteten mit der Band und produzierten neben Lay a Love on Me auch den zweiten Racy-Hit Some Girls. Danach kam es zur Trennung von Chinn und Chapman. Moost blieb der Band als Produzent erhalten. Mit der Single Boy Oh Boy hatte Racy 1979 einen weiteren europaweiten Erfolg. Such a Night stieg noch im selben Jahr in die deutschen Top 20. Mit Rest of My Life und Runaround Sue beide 1980 sowie Shame 1981 schafften die Briten den Chart-Eintritt in Deutschland und mit Runaround Sue stand die Band sogar noch einmal in die englische Top 20. Aber an die alten Erfolge konnte Racy nicht mehr anknüpfen.

Zum ersten Mal in meiner Sendung Medicine Hat 1973 One and One is One. Medicine Hat war eine britische Rockband, im Wesentlichen bestehend aus John Fiddler, Gitarre, Gesang und Basstrommel, und Peter Hope Evans, Mundharmonika und Maultrommel. Die Band hatte 1973-1974 ihre erfolgreichste Zeit. Die Single One and One is One erreichte 1973 Platz 3 in den britischen und sogar Platz 2 in den deutschen Charts. Das 1974 Album Through a Five floppte jedoch und die Band begann auseinanderzufallen. Übrig blieben das ursprüngliche Duo Fiddler Hope Evans, das 1976 das letzte Album Two Man Band herausbrachte.

Und weiter geht's mit Peter Beil und Fremde in der Nacht 1966. Peter Beil nahm als 12-Jähriger Geigenunterricht. Ferner spielte er im Posaunenchor, wo er die Trompete für sich entdeckte. Nach der Schule machte er zunächst eine kaufmännische Lehre. Später arbeitete er als Angestellter am Hamburger Flughafen. Schließlich studierte er an der Staatlichen Musikhochschule klassisch Trompete. Mit einem Studienfreund trat er am Wochenende bei Feiern auf. Im Laufe der Zeit vergrößerte sich die Gruppe bis auf 6 Mitglieder und nannten sich Crazy Combo. Leadsänger war Peter Beil. 1958 konnte die Band in Peter Frankenfelds Sendung Toi Toi Toi auftreten. Der Durchbruch gelang ihm im Frühjahr 1961 mit der deutschen Aufnahme des Ray Peterson-Songs Corinna Corinna. Bis weit in den 60er Jahren nahm Beil erfolgreiche deutsche Coverversionen US-amerikanischer Songs auf. Mit Fremde in der Nacht, der deutschen Version von Frank Sinatras Hit Stranger in the Night, konnte er einen weiteren großen Erfolg verbuchen.

0: Mein nächster Gast ist Bruce Willis, 1987, Respect Yourself. Bruce Willis wurde 1955 in Inneroberstein als Sohn des US-amerikanischen Soldaten David Willis und dessen deutsche Frau Marlene geboren. Er verbrachte die ersten zwei Jahre mit den Eltern in Deutschland, ehe die Familie 1957 in den Vereinigten Staaten übersiedelte. Er wuchs in New Jersey auf. Als Therapie gegen sein Stottern kam er bereits während der Schulzeit zur Schauspielerei. Erste Erfahrungen als Schauspieler sammelte er an New Yorker Theatern und als Darsteller in Werbespots. Danach hat er in verschiedenen Kinofilmen gespielt. Darüber hinaus veröffentlichte er zwei sehr erfolgreiche Schallplatten, The Return of Bruno, die mit Platin ausgezeichnet wurde, und If It Don't Kill You, It Just Makes You Stronger. Chartplatzierungen erreichte mit der Singleauskopplungen Respect Yourself, dem Cover eines Songs der Staple Singers und Under the Boardwalk.
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Von meinem nächsten Gast habe ich den Namen schon erwähnt, Achim Reichholm. Dies ist ein Soloprojekt von ihm, Drunken Sailor 1976. Achim Reichel gründete 1960 die Band The Rattles. 1966 wurde Reichel zur Bundeswehr eingezogen, was für ihn einen Abbruch seiner Karriere mit den Rattles bedeutete. Nach seiner Entlassung vom Wehrdienst pachtete Reichel zusammen mit anderen Musikern den legendären Hamburger Starclub, musste aber schon Ende 1969 Konkurs anmelden. Mehr Erfolg hatte mit dem von James Last produzierten Bandprojekt Wonderland, das 1968 den Hit Moskau landete, der auffällige Psychedelic-Klangeffekte aufwies. Reichel wandte sich danach als Produzent und Solokünstler zunächst verschiedenen experimentellen und sehr psychedelisch beeinflussten Projekten zu. 1975 legte er mit das Shanti-Album erstmals ein Album mit Seemannsliedern vor. Nicht nur der Stilwechsel weg vom experimentellen Aufnahmen hin zu volkstümlichen Klängen war verblüffend, sondern auch die Tatsache, dass Reichel künftig überwiegend Deutsch sang. Er hatte seit Ende der 70er Jahren in unregelmäßigen Abständen Hits in den deutschen Hitparaden.

Meine nächste Gäste sind die Ronettes und den Titel Walking in the Rain 1964. Die Ronettes war ein weibliches Gesangstrio aus New York City, das in den frühen 60er einige Hits in den USA und Großbritannien hatte. 1963 kam es zur Zusammenarbeit mit dem bekannten Produzenten Phil Spector. Mit seinem Team schrieb er ihnen mit Be My Baby eine äußerst erfolgreiche Single. Mit dem Lied landete das Mädchentrio sowohl in den USA als auch in Großbritannien auf vorderen Chartplätzen. 5 Singles in Folge landete in der Top 40 der US-Charts und 4 davon platzierten sich auch in Großbritannien, worunter Baby I Love You, Do I Love You und Walking in the Rain. Anfangs 1967 tourten die Ronettes

Extra Breit hat, wie Marmelade, 1980. Extra Breit aus Hagen ist eine der kommerziell erfolgreichen neue deutsche Welle-Bands der 80er Jahre. Der Name wurde spontan einem besonders dicken Filzstift der Firma Edding entnommen. Ende 1978 gegründet, begann die Karriere von Extra Breit 1980 mit dem Aufschwung der neuen deutschen Welle. Sie war jedoch keine typische NDW-Band, sondern machen deutsch Rockmusik mit auch kritischen Texten. Extra Breit sah sich als Punkband. Den Höhepunkt ihrer Karriere durchlebte Extra Breit in den Jahren 1981 bis 1983, als sie nicht nur neue deutsche Welle mitprägte, sondern auch mit ausverkauften Konzerthallen, goldenen Schallplatten und Bravo-Titelseiten ihren größten Erfolg erzielte.

Und weiter geht's mit Nazareth unter Titel Child in the Sun 1973. Nazareth ist eine im Jahr 1968 gegründete britische Hardrock-Band aus Schottland. Zusammen mit anderen Bands der ersten Hardrock-Generation, wie zum Beispiel Led Zeppelin, Deep Purple, Uriah Heep und Black Sabbath, war die Band maßgeblich an der Prägung des Hardrock beteiligt und legte auch einen Grundstein für den Jahre später aufkommende Heavy Metal. Ihre bekanntesten Alben sind aus dem Jahr 1973 Razamanas und Loud and Proud sowie Hair of the Dog aus dem Jahr 1975. Die einzelnen Bandmitglieder waren auch in zahlreichen Soloprojekten tätig. Mit knapp 60 Millionen verkauften Alben weltweit sind sie zusammen mit den Simple Minds die international bekannte Musikgruppe aus Schottland.

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4: Und das ist diese Woche ein Titel von Martha and the Vandellas, Nowhere to Run 1969. Martha Reeves and the Vandellas war eine westamerikanische Rhythm Blues Gesangsgruppe des Labels Motown, die vor allem in den 60er Jahren Erfolg erntete. Der endgültige Durchbruch kam mit Love is Like a Heat Wave, das zum ersten Top 5 Hit der US-Pop-Charts der Gruppe wurde und Platz 1 der Rhythm & Blues-Charts belegte. Auf diesen Erfolg hin wurde in 1963 das zweite Album der Gruppe veröffentlicht, das den Titel Heat Wave trägt. Mit einem weiteren Top 10-Erfolg, Quicksand, festigte die Gruppe ihren Erfolg. 1964 hatten Martha Reeves and the Vandellas dann ihren größten Erfolg mit Dancing in the Street, das bis auf Platz 2 der Popcharts gelangte. Nowhere to Run war der dritte und letzte Song, der auf Single veröffentlicht wurde vom Album Dance Party. Wie die beiden vorherigen Singles erreichte auch Nowhere to Run die Top 40 der Pop

Billy Paul und der Titel Me and Mrs. Jones 1983 ist an der Reihe. Billy Paul war ein US-amerikanischer Sänger und erfolgreicher Vertreter des sogenannten Philly Sound, eine besondere Ausprägung des Souls, der sich zu Beginn der 70er Jahre etablierte. Sein bekanntester Song war Me and Mrs. Jones, der im Dezember 1972 für 3 Wochen die Nummer 1 in den US-Popcharts war. Zugleich war der Song die erste Nummer 1 für den Produzenten Kenny Gamble und Leon Huff und ihr Philadelphia International Records Label. Er gewann mit diesem Song 1973 einen Grammy in der Sparte Bester männlicher Rhythm and Blues Künstler. Ein weiterer bekannter Song von ihm war Only the Strong Survive aus dem Jahr 1975. Insgesamt spielte Paul 23 Alben ein. Billy Paul starb im April 2016 im Alter von 81 Jahren.

Und jetzt ein ganz junger Sänger, Jimmy Osmond, und den Titel Long-Haired Lover from Liverpool 1972. Little Jimmy Osmond ist ein US-amerikanischer Musiker, der sich mittlerweile als Unternehmer im Showgeschäft, er hatte mit den Titeln, die Sie gleich hören, großen Erfolg in Großbritannien, Irland und Australien, bevor er mit den Osmonds großen Erfolge feierte. In den britischen Singlecharts stand er 26 Wochen in den Charts, von denen 5 Wochen auf Platz 1. Es war ein Rekord, denn so ein junger Künstler, Jimmy war 9 Jahre und 8 Monaten, hatte niemals noch die Nummer 1 Position erreicht. Auch stand er 12 Wochen in den irischen Charts mit einer Nummer 1 Auflistung. In der US Billboard Hot 100 war er weniger glücklich. Höchste Platzierung, Platz 38. Es war ein Weihnachtshit in England und in den Niederlanden und Belgien kam er nach Neujahr in den Singlecharts.

Dr. Simon sagt, 1968 von Gus Bacchus. Am 28. Juli 1957 wurde der G.I. Bacchus nach Wiesbaden in Deutschland verlegt. Dort gründete er die Folkgruppe Fidels und nahm ein Jahr später während eines Heimaturlaubs zwei eigene Lieder in Chicago auf. Aufgrund eines Ratschlags seines Schwagers bewarb sich Bacchus 1959 schriftlich bei einer Plattenfirma Polydor, deren Produzent Gerard Mendelthon ihm Probeaufnahme und schließlich einen Vertrag anbot. Es folgte einige Singles, die vorwiegend deutschsprachige Coverversionen, amerikanische und britische Erfolgstitel, unter anderem von Elvis Presley, Paul Anka und Conway Twitty enthielten. Der Durchbruch gelang Bacchus 1960 mit dem Titel Braune Bär und Weiße Taube und Da sprach der alte Häuptling der Indianer. In der ersten Hälfte der 60er Jahre folgten weitere erfolgreiche Singles sowie unzählige Auftritte in Musiksendungen und Filmen, mit denen Bacchus zu einem beliebten Unterhaltungskünstler im deutschsprachigen Raum avancierte.

0: Mein letzter Titel für heute ist einer von Paul McCartney, 1989, Figure of Eight. Figure of Eight stammt vom Album Flowers in the Dirt, das 9. Soloalbum von Paul McCartney. Gleichzeitig ist es anschließend der Wings-Album, Kompilationsalbum, das 19. Album von Paul McCartney nach der Trennung der Beatles. Anlässlich dieses Albums ging McCartney nach vielen Jahren wieder mit einer Band auf Welttournee. Mehr als 100 Konzerte in 50 Städten. Zum ersten Mal spielte er während dieser Tour auch viele Beatles-Lieder. Es war mein erstes McCartney-Konzert nach meinem Konzert von den Beatles in 1964 in Holland. Das war's für diese Woche. Tschüss, auf Wiedersehen, wie immer natürlich.
1: Tot sehen.

0: seid ihr?
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2: Durchschnittlich rund 4 Stunden verbringen 12- bis 19-Jährige am Smartphone bzw. im Internet. Zwischen Social Media, Games und Chats lauern dort aber auch Risiken. Gefälschte Internetseiten, Belästigung oder Cybermobbing. Hier sind die Eltern gefragt, mit ihren Kindern über das richtige Verhalten zu sprechen und auch technische Geräte und Netzwerke sicher zu machen. Eine echte Herausforderung. Daher hat Steffi Rein mal ein paar Tipps gesammelt.
3: Laut einer aktuellen Studie sind 96% der 12- bis 19-Jährigen jeden Tag online. Für sie ist Surfen, Chatten oder Online-Spielen ganz selbstverständlich. Mit Apps und Spielen kennen sie sich bestens aus. Das Thema Sicherheit spielt oft eine eher untergeordnete Rolle. Hier sind die Eltern gefordert, besonders wenn es um Kommunikation mit Fremden oder um Social Media geht.
4: Es ist wichtig, die Privatsphäre-Einstellung entsprechend eng zu fassen. Das heißt, wer kann dem Kind Nachrichten schicken, wer kann in Gruppen hinzufügen? Und das Unbekannte, das eben nicht können, das muss eben schnell begrenzt werden, also was das Thema Einladungen und Anfragen angeht. Und dann muss man dem Kind auch erklären, wo kann man solche Anfragen schnell blockieren und schnell melden.
3: Sagt Florian Meyer vom Digital Home Service der Telekom. Auch beim Schutz privater Daten sind viele Kinder allein überfordert. Weil sich aber nicht alle Eltern gut auskennen, helfen Experten wie Florian Meyer ihnen, die richtigen Einstellungen vorzunehmen.
4: Wir gehen gemeinsam im Check die Privatsphäre-Einstellungen durch und erarbeiten quasi einen Reaktionsplan, der dann trainiert wird. Und das Ganze basiert eben auf einer simplen Dreierlogik. Beenden, blockieren, melden. Und dann unterstützen wir je nach Bedarf, telefonisch, per sicherem Fernzugriff und vor Ort.
3: Der Digital Home Service hilft dabei, Geräte und Netzwerke sicherer zu machen. Genauso wichtig wie die technische Seite, mit den Kindern über mögliche Gefahren sprechen und sie sensibilisieren. Bei Britta Ostermann zum Beispiel gelten daher in der Familie klare Regeln.
5: Also wir haben als erstes die Privatsphäre enger gestellt, sprich wer darf schreiben, in welche Gruppen darf das Kind. Naja, und dann haben wir die Familienregel aufgestellt, Unbekannte nicht annehmen. Das ist das oberste Gebot. Na, und mit dem Kind haben wir dann noch besprochen, was ist okay, was nicht.
2: Damit Kinder die Vorteile des Internets nutzen können, ohne in digitale Fallen zu tappen, ist es wichtig, sich mit Sicherheitseinstellungen, Schutzmaßnahmen und klaren Verhaltensregeln auseinanderzusetzen. Wer Unterstützung sucht, findet Infos zum Digital Home Service auf der Webseite der Telekom.

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1: Deutschlands größter Energieversorger E.ON will in diesem Jahr Gas nicht mehr an der Preisschraube drehen. Der Vertriebsvorstand sagte, man habe langfristig eingekauft und die benötigte Energiemenge für dieses Jahr abgedeckt. Laut Verivox ist der durchschnittliche Haushaltspreis für Strom mit 31,6 Cent je Kilowattstunde derzeit genauso hoch wie zum Jahresbeginn. Gas wurde leicht teurer. Ellenlange To-Do-Listen, E-Mail-Fluten und ständig irgendwelche Termine. Unser moderner Alltag hat uns alle ganz schön fest im Griff. Kein Wunder, dass wir immer auf der Suche nach Entspannung und Zerstreuung sind. Eine äußerst beliebte Möglichkeit, die längst von Menschen in jeglichem Alter genutzt wird, ist Gaming. In Deutschland allein spielen rund 6 von 10 Deutschen, egal ob am Handy, auf der Konsole oder am PC. On wie offline, spielen geht eigentlich immer. Passend dazu wurde jetzt der Deutsche Computerspielpreis verliehen, sagt Felix Falk vom Branchenverband Game.
2: Wir haben in 15 Kategorien ganz tolle Spiele gesehen, eine ganz große Vielfalt an Genres auch und ganz unterschiedliche Geschichten, die da erzählt wurden. Ich greife mal zwei raus, großer Abräumer, The Darkest Files von dem Berliner Studio Paint Bucket Games. Die sind nicht nur bestes deutsches Spiel geworden, sondern auch bestes Serious Game. Und da ist man eine Staatsanwältin und deckt MS-Verbrechen auf und bringt die vor Gericht. Also wirklich auch ein ganz hochrelevantes Thema aus dem Bereich Erinnerungskultur. Und genauso in zwei Kategorien gepunktet hat The Berlin Apartment von Blue Backpack. Die erzählen die Schicksalsjahre der Hauptstadt nach über die verschiedenen Zeitepochen.
1: Allerdings, die Zahl der Unternehmen im Gaming-Bereich wächst zwar, die Zahl der Beschäftigten geht leicht zurück. Trotzdem, die Hoffnung bleibt bestehen, dass auch hier in Deutschland ein Top-Produktionsstandort für die Gaming-Branche wachsen kann. Ab sofort dürfen Laptops in der EU nur noch mit USB-C-Anschluss verkauft werden. Ende 2024 hatte die EU das schon für alle anderen Elektrogeräte eingeführt. Nach Smartphones und anderen kleinen Geräten brauchen nun also auch neue Laptops eine einheitliche USB-C-Buchse. Und Laptops müssen auch immer ohne Netzteil angeboten werden, damit Verbraucher zu Hause nicht unnötig viele gleiche Ladegeräte ansammeln. Damit soll auch Elektroschrott vermieden werden.
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1: Romeo und Julia, viel Lärm um nichts und Hamlet. Das sind nur einige Werke des weltberühmten englischen Dichters, Dramatikers und Schauspielers William Shakespeare. Von seinem Privatleben ist zwar bis heute nur wenig überliefert, aber die Oscar-Preisträgerin Chloe Zhao bringt nun mit Hamlet eine bewegende Liebesgeschichte ins Heimkino, die uns einen spannenden Einblick in Shakespeares Familienleben gibt. Helke Michael verrät uns jetzt ein bisschen mehr dazu.
2: William Shakespeare, Lateinlehrer in einem kleinen englischen Dorf auf dem Land.
3: In ihm ist mehr verborgen als in allen Männern, die mir begegnet sind.
2: Heiratet Anfang der 1580er Jahre die 8 Jahre ältere und leicht rätselhafte Agnes.
3: Die Frauen in meiner Familie sehen Dinge.
4: Was siehst du?
3: Ich sehe eine Landschaft. Meere.
5: Du bekommst Zwillinge, mein Mädchen.
3: Unentdeckte Länder.
2: Tatsächlich bekommen die beiden sogar 3 Kinder. Zuerst ein Mädchen und dann die Zwillinge Judith und Hamlet.
3: Wozu hast du denn Lust, Hamlet?
6: Ich wäre gern ein Schauspieler mit einem Schwert.
2: Ihre Ehe bekommt aber erste Risse, als Agnes William ermutigt, nach London zu gehen, wo er sich am Theater einen Namen als Dramatiker machen will.
3: Du hängst an diesem Ort, der nun wirklicher für dich ist als alles andere.
4: Mach's gut.
6: Mach's gut.
4: Wirst du tapfer sein?
6: Ja!
2: Doch während Williams Karriere in der großen Stadt langsam Fahrt aufnimmt, erkrankt sein einziger Sohn zu Hause folgend schwer.
7: Dass das Herz unserer Kinder schlägt, dass sie laufen und sprechen. Wir dürfen niemals und zu keiner Zeit vergessen.
6: Mama!
7: Dass sie von uns gehen können.
6: Mama!
7: Ja. Er lebt nicht.
2: Dieser tragische Verlust veranlasst William, sein persönlichstes Stück Hamlet zu schreiben.
6: Würdest du nicht gerne wissen, worum es geht?
3: Was geht?
6: Das Stück.
3: Was soll ich tun?
4: Halte dein Herz offen. Warte.
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2: Die erste eigene Wohnung bringt nicht nur Freiheiten, sondern auch Herausforderungen mit sich. Eine aktuelle Studie des Energieanbieters EWI Einfach zeigt, dass sich viele junge Erwachsene bei Alltagsverträgen unsicher fühlen. Über die Hälfte der Befragten gab beispielsweise an, noch nie einen Stromvertrag abgeschlossen zu haben. Das sei zu kompliziert, mache sogar Angst. Woran das liegt und was dagegen hilft, hat Annabelle Kopp herausgefunden.
3: Die Studie hat ergeben, dass junge Erwachsene nicht genau wissen, wie die Stromversorgung in Deutschland geregelt ist. Das beweist eine Testfrage, so Roman Zurhold von EWI Einfach.
4: Wir wollten von den Teilnehmern wissen, welche Konsequenz sie erwarten, wenn sie in eine neue Wohnung ziehen, aber keinen Stromvertrag abschließen.
5: Boah, keine Ahnung, was dann passiert.
6: Ich glaube, man bekommt einen Strafzuschlag, wenn man keinen Anbieter ausgewählt hat.
3: Die richtige Antwort wusste nur die Hälfte der Befragten. Richtig ist,
4: also auch ohne eigenen Vertrag bleibt die Wohnung immer mit Strom versorgt. Man landet dann einfach beim jeweils zuständigen örtlichen Grundversorger. Das ist nichts Schlechtes, aber eben auch nicht der Tarif, den ich mir als Kunde selbst ausgesucht hätte.
3: Das klingt erstmal nicht schwer. Warum fühlen sich junge Erwachsene dennoch überfordert?
4: Vermutlich, weil der erste eigene Haushalt wirklich viele neue Aufgaben auf einmal mitbringt. Miete, Versicherung, Internet und eben Energie kommen dann gleichzeitig auf den Tisch und dazu Begriffe wie Arbeitspreis und Kilowattstunde.
3: Wenn ein Stromanbieter junge Menschen erreichen will, ist die beste Strategie, sich in die Lebensrealität von ihnen hineinzudenken.
4: Bei EWI Einfach begegnen wir dem mit einfach konsequentem digitalen Ansatz. Alle Informationen sind klar verständlich in einer App gebündelt, Vertragsänderungen oder das Anpassen der Abschlagszahlung lassen sich direkt dort erledigen und dein persönlicher Kundenberater mobil auf dem Smartphone ist immer zur Stelle, wenn du ihn brauchst.
2: Der erste eigene Stromvertrag wirkt komplizierter, als er ist. Wichtig ist, sich damit auseinanderzusetzen, statt ihn aufzuschieben. Mehr Infos gibt's auf e-wie-einfach.de.

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1: Und mit Matze Knob. Der Comedian ist wieder auf Tour mit seinem Programm Spitzenreiter. Im Vergleich zur letzten grandiosen Tour packt er sogar noch eine Schippe obendrauf.
2: Und ich finde natürlich auch, dass mir das absolut gelungen ist. Und wenn es mir nicht gelungen wäre, würde ich es jetzt aber an dieser Stelle auch nicht sagen. Aber ich finde schon, dass es mir gelungen ist. Nein, aber jetzt Spaß beiseite. Ich glaube, es ist gerade wichtig in diesen verrückten Zeiten, die wir hier haben, dass man einfach auch nicht jammert und nicht so, ja, sondern dass man halt einfach vollmundig auch mal sagt, nee, das wird geil.
1: Knob parodiert in seinen Programmen ja auch ganz viele Prominente, die immer älter werden. Das macht es für ihn nicht gerade leichter.
2: Die Jüngeren, also die gibt es ja. Es ist ja nicht so, dass es sie nicht gibt, nur früher hattest du so Prominente, die kannte irgendwie jeder. Ne? Also von der Oma bis zum Kleinkind wusste jeder, wer damals Thomas Gottschalk ist. Das gibt es heute so nicht mehr, sondern du hast dann lauter so Bubbles, weißt du, dann der eine sagt, ja, den kenne ich von TikTok. Und dann kommt irgendeiner und sagt, TikTok habe ich nicht. Ich kenne den und den von Instagram. Dann sagt der nächste, Instagram habe ich mich abgemeldet, habe ich nicht mehr. Dann kommen die Älteren, ja, bei Facebook. Sagt Facebook, Alter, ich hatte vor 20 Jahren. So, Fernsehen guckt auch keine Sau mehr. Da musst du schon Netflix haben, sagt einer, ich habe nur The Zone. Und das ist das Problem, dass du so ein bisschen, es fehlen ja immer so Promis, wo jeder sagt, jo, den kenne ich. Ich habe zum Beispiel einen kleinen Videoeinspieler über Joko Winterscheid bei mir in meinem Programm. Und Joko kennen natürlich die Mitteljungen, die ganz Jungen kennen den auch schon nicht mehr. Und die Älteren sagen, ja, den kenne ich wohl, aber ich weiß gar nicht, wie der spricht. Das macht es ein bisschen herausfordernd. Aber auf der anderen Seite, wir wollen ja nicht jammern. Und von daher werden sich immer neue Gelegenheiten ergeben.
1: Moderne Technik ist für Matze Knob eher Segen als Fluch.
2: Es ist ja mein Arbeitswerkzeug auch zum gewissen Punkt. Also ich habe auch natürlich, ich war einer der ersten, glaube ich, Comedians überhaupt, die, glaube ich, viel mit Internet, so nenne ich es mal, gemacht haben. Ich habe ja für die Bild wahnsinnig viele Parodien gemacht, als alle anderen das noch gar nicht groß gemacht haben. Und das hat mich in eine Position katapultiert, von der ich sehr, sehr lange bis heute, glaube ich, profitiere. Natürlich mittlerweile gibt es welche, die leben in ihrem Handy, die machen das, die haben dann Screenzeiten, die sind dann 12, 14, 18 Stunden. Das weiß ich jetzt nicht, ob ich das brauche, um ehrlich zu sein. Sonst nimmst du am normalen Leben ja nicht mehr teil. Aber ich glaube, auch mein Telefon habe ich dann relativ oft doch bei der Hand. Ob ich es immer gut finde, weiß ich nicht, aber es gehört halt nun mal dazu.
1: Ja, und das war es dann auch schon wieder mit der Technikshow für diese Woche. Ich bin Oliver Heinze und wünsche eine schöne Woche. Bis nächste Woche.
2: Ja, hallo, hier ist der Matze Knob und ihr hört die Technikshow mit Oliver Heinze. Und
3: ja, ich muss mal sagen, als Liederpool, ich finde das echt mega, ja. Der Oliver, der ist echt klasse, ja. Mega klasse, der ist im Recall.
2: Moment mal gerade, das ist Riesensauer, da ist das Lolle Matthäus. Ich würde natürlich auch gern mal die Technikshow moderieren tun, wenn es um Fußball geht. Nicht so sehr, wenn es um Technik als Technik geht, aber der Oliver Heinze, der hat Ahnung, der kennt sich aus, der weiß Bescheid. Der ist wie Lolle Matthäus, nur nicht im Heiraten, sondern im Moderieren. Viel Spaß.
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1: Jedes Jahr am 18. April wird der Record Store Day gefeiert. In diesem Jahr bereits zum 19. Mal. Spannend dabei, Vinylschallplatten sind absoluter Trend. Laut Branchenzahlen befinden sich die Verkaufszahlen auf dem höchsten Stand seit rund 20 Jahren. Aber egal über welche Quelle man Musik hört, für echte Kenner zählt nur der Klang. Ob der Sound über Vinyl eingespielt wird, über Streaming oder CD, Nebensache. Was aber ist wichtig, um genau diesen perfekten Sound ins Wohnzimmer zu bekommen? Das weiß der Senior Sales Manager Germany bei Premium Audio, Mario Lode. Hallo, ich grüße Sie.
2: Ich grüße auch, Herr Heinz.
1: Herr Lode, wenn man sich heutzutage eine Stereoanlage zusammenstellt, worauf sollte man da achten?
2: Ja, zuerst einmal sollte man sich klar machen, was man eigentlich möchte, was das Ziel ist, welche Verwendung man für eine Anlage hat oder haben möchte. Und dann kommt es vor allem darauf an, dass die einzelnen Komponenten, also sprich ein Verstärker, ein CD-Spieler, ein Plattenspieler und natürlich auch die Lautsprecher gut zusammenpassen. Und ich meine das halt nicht nur optisch.
1: Sondern?
2: Vor allen Dingen technisch. Also was bringt mir ein guter Vorverstärker, eine gute Qualität eines Vorverstärkers, wenn die Lautsprecher nicht entsprechend sind und mir dann doch nur einen mittelmäßigen Sound liefern oder andersrum. Die Lautsprecher sind sehr gut, aber die Elektronik ist etwas schwach und hat nicht genug Leistung. Dann ist es andersrum ja auch nicht gut.
1: Klingt einleuchtend. Wenn ich nun Anfänger bin, gibt es da etwas, womit ich definitiv nichts falsch mache?
2: Ja, auch da natürlich, was Sie machen wollen, wie Ihre Anlage aussehen sollen, das entscheiden natürlich Sie. 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Die bieten alle einen reinen, kraftvollen Klang. Und die gibt es in elegant gestalteten Gehäusen und in Farben Schwarz und Silber.
1: Und welche Quellen kann ich da dann anschließen?
2: Na, ich hätte beinahe gesagt, alle, die Sie möchten. Ich denke da an CD-Player, Plattenspieler, die Lieblingsplayliste vom Smartphone oder Tablet, die Sie per Bluetooth streamen können oder aber auch den Fernseher, sodass Sie den Sound auf Ihrer Anlage genießen können, von Ihrer Lieblingsserie, von Ihrem Lieblingsfilm. Der Vorverstärker und der Vollverstärker sind im Übrigen auch in Ihr Netzwerk zu Hause einbindbar. Alles, was Sie dann noch brauchen, sind vernünftige Lautsprecher. 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
1: Mario Lode von Premium Audio. Vielen Dank für das Gespräch.
2: Ich bedanke mich ebenfalls und wünsche einen schönen Tag.
3: So, lasst uns die Sonne herholen, Leute. Die Sonne in der Nacht. Es gibt sie wirklich. Ich frage euch ein letztes Mal. Geht's euch gut?

Good evening. Ich darf noch einmal alle unsere großartigen Gäste mit auf die Bühne bitten. Denn wir wollen vollzählig sein hier oben. In diesem Augenblick. Hier kommt allen voran die großartige Anastasia. Johannes Oehring.

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1: Der ADAC hat seine neue Pannenstatistik vorgestellt und die zeigt, Elektroautos sind deutlich zuverlässiger als Verbrenner. Ein 4 Jahre altes E-Auto hatte letztes Jahr eine Pannenkennziffer von 6,5. Das heißt, auf 1000 Fahrzeuge kamen 6,5 Pannenfälle. Bei gleich alten Verbrennern lag die Kennziffer schon bei 12,5. Der Grund? In Elektroautos sind deutlich weniger verschleißanfällige Teile verbaut. Die häufigste Pannenursache bleibt bei allen Antriebsarten ein Defekt der 12-Volt-Batterie. Fast die Hälfte aller Fälle geht darauf zurück. In Zukunft soll die Bundeswehr wachsen und auch mehr können. Verteidigungsminister Pistorius hat für den weiteren Kurs erstmals ein Gesamtkonzept für die militärische Verteidigung und einen Plan für die Streitkräfte vorgelegt. Schwerpunkt ist, auf Bedrohungen aus Russland vorbereitet zu sein, zum Beispiel durch Sabotageakte und Cyberangriffe. Genaue Details aus den Plänen sind geheim. Und bereits seit 20 Jahren wird über die anlasslose Speicherung von Kommunikationsdaten gestritten. Jetzt hat das Kabinett einen Kompromissvorschlag auf den Weg gebracht. Der sieht vor, dass Internetzugangsanbieter in Zukunft IP-Adressen 3 Monate speichern müssen. Weder Kommunikationsinhalte noch Standorte sollen erfasst werden und Ermittler sollen auf die Daten nur zugreifen dürfen, wenn es einen konkreten Anfangsverdacht gegen eine Person gibt.
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1: Was passiert, wenn der erhoffte Neuanfang zur Falle wird? The Housemaid, wenn sie wüsste, ist der neue Thriller von Paul Feig, dem Regisseur von Filmen wie Brautalarm, Taffe Mädels und Last Christmas. Der Film basiert auf dem weltweiten Bestseller-Phänomen von Freda McFadden. 75 Wochen auf der New York Times Bestsellerliste und seit über 50 Wochen in den Spiegel-Bestsellerlisten. Kein Wunder also, dass auch der Film ein weltweiter Erfolg wurde und selbst in Deutschland über 1,8 Millionen Zuschauern ein packendes Kinoerlebnis beschert hat. Im Mittelpunkt der Handlung steht eine junge Frau, die als Hausmädchen bei einem wohlhabenden Ehepaar einen Neustart wagt und dabei in etwas hineingerät, was weitaus gefährlicher ist als ihre eigene Vergangenheit. Mein Kollege Matthias Pillersch verrät uns etwas mehr von The Housemaid, wenn sie wüsste.
2: Seit Millie aus dem Gefängnis entlassen wurde, lebt sie in ihrem Auto und versucht irgendwie über die Runden zu kommen. Als sie bei einer wohlhabenden Familie eine Stelle als Haushälterin bekommt, wirkt das wie ein echter Glücksfall.
3: Millie wird jetzt bei uns wohnen und beim Kochen und mit dem Putzen helfen.
4: Sie soll bei uns wohnen?
3: Ja.
4: Tja, Millie, willkommen. Hast du Hunger? Ich habe sicher genug Essen für vier mitgebracht.
5: Nein, ich glaube, ich werde draufgehen und mich erstmal einrichten.
3: Ja, komm in Ruhe an, lass dir Zeit. Wir sind so froh, dass du da bist.
4: Sag, wenn du es dir anders überlegst.
2: Nina, die elegante Hausherrin, ihr charmanter Ehemann Andrew und Tochter Cici wirken wie eine echte Bilderbuchfamilie. Doch hinter der gepflegten Fassade zeigen sich schnell die ersten Risse.
6: Wo sind sie?
5: Wo ist was?
6: Meine Notizen für den Elternabend. Sie lagen hier auf der Arbeitsplatte und nun sind sie weg.
5: Ich habe keine Notizen gesehen.
6: Bullshit!
4: Hey, was ist
6: Millie?
4: Los?
6: Hab meine Notizen für den Elternabend weggeschmissen. Wo sind sie?
5: Nina, sehen wir doch mal auf dem Schreibtisch.
2: Nina entpuppt sich als unberechenbar. Was für Millie zunächst nach Alltagsstress aussieht, deutet bald auf tiefere Probleme hin.
3: Wo willst du hin?
5: Ich hab samstags frei. Hatten wir doch besprochen.
3: Nein, ich kann dich heute nicht entbehren. Ich habe meinen Friseurtermin verpasst, weil du meine Notizen weggeschmissen hast. Schon vergessen?
5: Ich habe einen Termin, da muss ich unbedingt hin.
3: Du hast einen Termin? Worum geht es dabei bitte?
5: Wenn ich nur ein paar Stunden frei haben könnte, dann würde ich...
3: Millie, das kommt nicht in Frage.
4: Liebling?
3: Ich kann dich nicht...
4: Was? Süße, es ist okay, sie kann gehen.
2: Millie verheimlicht ihre Vergangenheit und sie darf unter keinen Umständen gegen ihre Bewährungsauflagen verstoßen. Verliert sie den Job, riskiert sie mehr als nur ein Dach über dem Kopf. Doch was als Neuanfang gedacht war, könnte für Millie zur großen Falle werden.
3: Ich möchte, dass du deine Sachen packst und gleich morgen früh verschwindest, bevor Cici aufwacht.
5: Nein, Nina, ich tue alles, um es wieder gut zu machen. Ich verspreche es. Kriege ich bitte nur noch eine Chance?
3: Na gut, aber von nun an... Musst du dich angemessen kleiden, wenn du dich im Haus bewegst.
5: Ja, natürlich. Tut mir leid.
3: Oh, Millie. Lass gefälligst die Finger von meinem Mann.

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1: Der Klassenchat pinkt neue Nachrichten auf Social Media. Für viele Kinder und Jugendliche gehören Messenger und soziale Netzwerke ganz selbstverständlich zum Alltag. Doch genau dort kann es auch zu Cybermobbing kommen. Eine Zahl zeigt, wie verbreitet das Beleidigen und Bloßstellen über digitale Medien ist. Jeder fünfte Jugendliche war davon bereits betroffen. Mehr dazu jetzt im Beitrag von Ingo Schleier.
2: Beleidigungen, Bodyshaming und psychische Gewalt sind in den digitalen Medien leider keine Seltenheit. Warum besonders Jugendliche und Kinder stark von Cybermobbing betroffen sind, erklärt Ariane Liegfeld von der Mobilkrankenkasse.
3: Viele Kinder und Jugendliche empfinden Unsicherheiten, während sie zugleich nach Bestätigung von anderen suchen. Die Verwendung von sozialen Medien, Chats, Foren gehört eigentlich zu ihrem Alltag. In diesem Kontext kann es auch aber immer wieder zu Beleidigungen, Verletzungen und Ausgrenzung kommen. Oft geschieht dies aber auch gar nicht mit voller Absicht. Zum Beispiel in Klassenchats wird gelegentlich auch unbewusst gemobbt, da es den Kindern und Jugendlichen noch an sozialen Kompetenzen mangelt.
2: Cybermobbing ist besonders heimtückisch, denn es endet nicht am Schultor oder an der Haustür. Täterinnen oder Täter können ihre Opfer rund um die Uhr angreifen.
3: Mit jedem Blick aufs Smartphone geht eigentlich die Tortur weiter. Es gibt kein sicheres Umfeld, da auch Unbeteiligte die Inhalte sehen, sich einmischen können oder auch kommentieren können. Dieses Thema wird mit der Zeit nicht einfach vergessen. Kommentare, Videos oder Bilder können möglicherweise dauerhaft im Internet verfügbar bleiben.
2: Hilfe für Betroffene sollte auf alle Fälle von Seiten der Eltern kommen. Ebenso steht die Schule hier in der Pflicht. Aber auch Krankenkassen nehmen Mobbing und Cybermobbing sehr ernst.
3: Als Mobilkrankenkasse setzen wir seit vielen Jahren Gesundheitsprojekte in Schulen um. Ein Präventionsprogramm zum Beispiel ist Medienhelden. Auch bieten wir unseren Versicherten verschiedene Leistungen an, um die mentale Gesundheit zu unterstützen. Dazu gehört die videobasierte Online-Psychotherapie und auch die von uns geförderten Gesundheitsmaßnahmen, die darauf abzielen, das Selbstbewusstsein zu stärken, Stress abzubauen und auch die Mediengesundheit im Blick zu haben.
1: Cybermobbing kann jeden treffen und hört online oft nicht einfach auf. Deshalb ist es wichtig, darüber zu sprechen und Betroffene ernst zu nehmen. Weitere Infos und Hilfestellungen gibt's im Netz unter mobil-krankenkasse.de.
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0: Ich habe ein ganz großes Gefühl, dass heute wieder Montag ist, oder?
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0: Denn genau so ist es, denn heute, beziehungsweise in der Nacht zum Dienstag, regnet es im Süden noch einige Zeit an den Alpen, auch annähernd noch teils etwas kräftig. Und während des Südwestens der Regen so ein bisschen abzieht, dafür kommen dann im Nordwesten einzelne kleine schauerartige Regenfälle auf, die dann die Schneefallgrenze so ein bisschen zum Sinken bringt im Mittelgebirge auf etwa 800 bis 600 Meter. Längere trockene Abstände gibt es dann aber auch mit größerer Auflockerung. Dabei gibt es dann dagegen im Nordosten und später das Ganze auch im Südwesten. Und es wird natürlich ein bisschen frisch. 8 Grad auf Thüringen und bis zu minus 1 Grad im Sauerland. Ja, morgen am Dienstag, da ist tatsächlich im Südosten zunächst bedeckt und der Regen

0: zieht sich das in den Alpenrand zurück. Die Schneefallgrenze steigt dann wieder auf von 800 auf 1000 bis 1200 Metern. Und dahinter lockern die Wolken so ein bisschen wieder auf. Vor allem im Südwesten. Häufig tatsächlich auch noch mit freundlichen Stunden. Ein gebietsweise oder ein weites Gebiet mit schauerartigen Niederschlägen zieht tatsächlich von NRW über Hessen südostwärts. Dabei fällt tatsächlich anfangs ja in den Kammlagen der Mittelgebirgsgrenze noch so ein bisschen Schneeregen und auch Schnee. Am Nachmittag tatsächlich in Richtung Franken. Einzelne Gewitter mit dabei im Nordwesten ziehen einzelne Schauer durch und zwischen denen gibt es dann auch ab und zu mal ein bisschen die Sonne. Am freundlichsten ist es da dann aber im Nordosten und Richtung Ostsee und dann sogar mit 13 Sonnenstunden. Habe ich gesagt, dass es warm wird? Richtig. 7 Grad am Alpenrande bis zu 15 Grad im Breisgau. Das klingt alles wirklich perfekt und Metzelwetter, da schauen wir gleich drauf in gut einer halben Stunde.
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0: Da habe ich was. A1 Dortmund Richtung Köln zwischen Schwerte und dem Westhofer Kreuz. Da gibt es eine ungesicherte Unfallstelle. Des Weiteren A555 Bonn Richtung Köln zwischen Rodenkirchen und Kreuz Köln Süd. Da aktuell 2 Kilometer Stau. Des Weiteren habe ich noch was. Auf der B55 Richtung Altenhofen zwischen Ausfahrt A4, Refrath und Brück. Da gibt es eine Baustelle. Deswegen ist das Ganze die Fahrbahn da bis Mittwoch. Oder am Mittwoch von 20 bis Donnerstag 5 Uhr gesperrt. Sonst habe ich nichts mehr, deswegen kommt gut in euren Montagfeierabend.
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0: Ja, moin und damit willkommen zu deiner Afterwork hier bei dir in deinem Lieblingsradio. Ich komme mal gerade in meinem Server rein, was hier gerade so fleißig abgeht. Das fleißig Logs gerade laufen ist auch sehr, sehr interessant. Coole Mucke von der Montagfeierabend gibt es hier natürlich in deiner Afterwork. Und das werden wir heute tun. Wir haben auch sehr, sehr gute Themen. Wir werden nämlich gleich über was ganz Wichtiges sprechen, denn Samstag ist es nämlich soweit. Der Eurovision Song Contest. Und wie ihr sicherlich wisst, läuft tatsächlich nicht nur im Fernsehen, sondern tatsächlich auch woanders. Wo und was erfährst du gleich hier in deiner Afterwork. Und wenn du Bock hast, was loszuwerden oder einfach mal was zu schreiben, kein Problem. deineafterwork.de. Schaut da gerne vorbei oder macht es doch noch einfacher. deineafterwork.de. Geht natürlich da auch und schreibt da gerne über eine Studio-Mail. Habe ich gerade irgendwas doppelt gesagt? Ich weiß es nicht. Ich schaue gerade so auf meine Logs und sehe, dass ich hier viel Content habe, der gebuffert wird. Das ist crazy. Wir starten los mit cooler Mucke für den Montagfeierabend. Wunderschönen Montagfeierabend euch.
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0: Jonas Blue und Ride On Me mit Don't Wake Me Up.
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0: Ja, ich hab's ja euch gesagt, Social Media ist tatsächlich eines der wichtigsten Themen ja überhaupt letztendlich bei uns gewesen oder wird oder ist es. Und ja, im Internet läuft tatsächlich der Eurovision Song Contest schon seit Monaten. Besonders beliebt sind tatsächlich Reaction-Videos bei YouTube und Fans aus aller Welt schauen sich da ESC-Videoclips an und kommentieren die ganze. Toller Style, tolles Outfit, starke, soulige Stimmen, sagt zum Beispiel zwei Fans aus Malta über unsere deutsche Vertreterin Sarah Engels. Auch Gesangslehrer beschäftigen Engels tatsächlich in den Videos, dass sie sehr gut singt. Ja, aber in Deutschland gibt es dagegen tatsächlich auch eine Menge Kritik. Der Song sei nämlich eine gewöhnliche Popnummer, die dem zyprischen Song Fuego aus dem Jahre 2018 ähnele. Und zudem gibt es tatsächlich sogar Hass und Häme. Ja, Sarah Engels versucht tatsächlich, das mit Humor zu nehmen. Auf ihren Social-Media-Kanälen hat sie tatsächlich aus ein paar negativen Kommentaren tatsächlich einen Song gemacht. 0 Punkte, wie immer. Das wird peinlich. Die geht mir so auf den Sack und ich hoffe, wir werden Letzter. Singt Sarah Engels tatsächlich da in einem Facebook-Clip. Und die Kritik sei so ein bisschen in unserem deutschen oder in unseren deutschen DNA, glaube die Künstlerin. Wir müssen uns tatsächlich alle mal tatsächlich auf die Schulter fassen und auch mal ein bisschen stolz auf unser Land sein, so Engels. Dennoch lassen sie sich tatsächlich nicht unverunsichert. Und ja, Finnland ist tatsächlich da aktuell sehr, sehr großer Favorit, wenn man sich so die Wettquoten anschaut. Und ob das so sein wird, da werden wir das mal genauso herausfinden, denn am Samstag ist es soweit, da findet der Eurovision Song Contest statt, ab 21 Uhr wie gewohnt im ersten, vorab ab 20.15 natürlich wie gewohnt, die kleine Warm-Up-Show mit, ja, Barbara Schöneberger und falls ihr euch die Semifinals anschauen möchtet, Dienstag und Donnerstag ab 21 Uhr auf One oder natürlich in den ARD-Mediatheken. Ich habe, glaube ich, alles Wichtige gesagt, ne? Wir starten weiter und machen weiter mit cooler Musik für den Montagfeierabend hier in deinem Afterwork. Ich habe nämlich was richtig Schönes für euch, nämlich Mike Jackson. Klingt ein bisschen komisch, ist aber so.
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0: Denn das ist hier Weekend im What Layman's Disco 45 Mix. Es kann mal ein bisschen sein, muss ich auch mal ein bisschen drüber lachen, dass wir auch mal so ein bisschen in die alte Schiene gehen. Es gibt Songs, die kann man immer hören und das ist, glaube ich, einer davon. Euch einen schönen Montagfeierabend. 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Coole Mocke für deinen Montagfeierabend.

0: Ja, gerade in den Zeiten der hohen Spritpreise ist Elektromobilität keine Zukunftsthema mehr, sondern tatsächlich für viele ja eine echte Option im Alltag. Gerade jetzt überlegen viele Autofahrerinnen und Autofahrer, ob plötzlich der Umstieg aufs E-Auto ja der richtige Schritt ist. Was dafür spricht und was es tatsächlich dabei zu berücksichtigen gibt, das fragen wir jetzt einfach mal nach bei Elke Galvin von dem Ladetechnik-Spezialist GoE. Hallo.
1: Hallo.
0: Ja, erst einmal, ist ein E-Auto in der Unterhaltung tatsächlich billiger als ein Benziner oder Diesel?
1: Elektrisch fährt man tatsächlich günstiger. Aktuell gibt es gute Förderungen und die Fahrzeuge an sich werden auch immer erschwinglicher, auch im laufenden Betrieb dann. Man braucht zum Beispiel keinen Ölwechsel, man hat weniger Verschleißteile, kaum Verschleiß der Bremsen. Man braucht auch keinen Zahnriemenwechsel. Auch das Laden ist günstiger. Wer öffentlich lädt, nimmt sich ein Abo für Strom zum Fixtarif pro Kilowattstunde. Und noch günstiger wird es mit einer eigenen smarten Wallbox, besonders in Verbindung mit einer Photovoltaikanlage.
0: Ja, wie alltagstauglich sind denn E-Autos wirklich?
1: Ein modernes E-Auto hat in der Regel Reichweiten von rund 400 Kilometern plus. Das reicht locker für den Alltag. Bei langen Autofahrten plant man kurze Ladepausen ein. Das wird ohnehin empfohlen. Meistens dauert es dann keine halbe Stunde und es geht mit vollem Akku wieder weiter. Das Schnellladenetz ist besonders entlang der Autobahnen mittlerweile auch sehr gut ausgebaut. Vorplanen sollte man schon. Dazu hat man eine App. Also E-Autos sind alltagstauglich und reisetauglich.
0: Ja, welche Förderungen gibt es denn für E-Autos aktuell konkret?
1: Seit diesem Jahr gibt es eine neue staatliche Förderung für E-Autos, die sich an Privatpersonen unter einer bestimmten Einkommensgrenze richtet. Beim Neukauf oder Leasing von reinen E-Autos gibt es zum Beispiel bis zu 6.000 Euro. Wie gesagt, unter anderem abhängig vom Einkommen. Auch die Familiengröße spielt eine gewisse Rolle. Für bis zu 2 Kinder können je nach Förderhöhe bis zu 500 Euro pro Kind dazukommen. Das Umsteigen kann sich also wirklich lohnen.
0: Ja, wie sieht es denn beim Thema Ladestation in Mehrfamilienhäusern aus? Hier ist ja das Angebot ja noch nicht so groß, oder?
1: Da tut sich viel. Seit Mitte April gibt es ein Förderprogramm für Laden im Wohnbereich, speziell im Mehrfamilienhaus. Beanspruchen können das zum Beispiel Immobilienträger. Die Kriterien sind: mindestens 6 Parkplätze pro Gebäude, müssen zumindest vorverkabelt werden für die Installation einer Wallbox mit maximal 22 kW Ladeleistung. Unsere GoE-Produktlinie Pro Cable erfüllt diese Anforderungen zum Beispiel. Wenn alle Kriterien erfüllt sind, gibt es je nachdem mindestens 1.300 Euro Förderung pro Stellplatz.
0: Okay, und zum Schluss noch, was sagen Sie ja zum Vorurteil, das Fahrgefühl von E-Autos sei tatsächlich im Vergleich zu Verbrennern weniger gut?
1: Im Gegenteil, viele, die aufs E-Auto umgestiegen sind, schätzen genau dieses Fahrgefühl. Du gleitest dahin ohne Rütteln, du steuerst im Grunde alles mit einem Pedal. Wenn du beschleunigst, zieht das Auto sofort los, ab der ersten Sekunde. Kein Schalten, kein Kuppeln. Und natürlich nie wieder Tankstelle. Die meisten laden beim Einkaufen oder ganz bequem an der Wallbox daheim. Und dazu kommen dann noch die bereits genannten Vorteile: Unabhängigkeit vom Ölpreis, man fährt abgasfrei, man fährt leise. Und die langfristige Kostenersparnis gibt es auch noch.
0: Ja, Elke Galvin von der GoE, vielen Dank fürs Gespräch hier bei uns.
1: Danke vielmals und noch einen schönen Tag.
0: Ja, und der Umstieg aufs E-Auto kann also tatsächlich nicht nur Spaß machen, sondern tatsächlich sich auch durchaus lohnen. 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

Mit guter Laune in den Montagfeierabend, das ist hier Chaka Khan, Ain't Nobody, DJ Prince Extended Remix. Also ich habe richtig coole Laune mit diesem Song bekommen. Ich hoffe, ihr seid auch ganz gut in eurem Montagfeierabend gestoßen. Denn ihr wisst ja, morgen ist Dienstag, diese Woche ist nochmal Feiertag am Donnerstag. Und so eine kleine verkürzte Woche.

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1: Ja, in der Nacht zum Dienstag, da regnet es im Süden noch einige Zeit an den Alpen auch etwas anhaltend und kräftig, während tatsächlich im Südwesten der Regen etwas abzieht. Dafür kommen auch tatsächlich im Nordwesten einzelne kleine schauerartige Regenfälle auf. Die Schneefallgrenze sinkt dann aber auch ein bisschen ab, in einem Mittelgebirge auf etwa 800 bis 600 Metern. Längere trockene Abschnitte gibt es dann mit großen Auflockerungen dagegen im Nordosten und später dann auch im Südwesten. Aber es wird ein bisschen kalt. 8 Grad auf Rügen und bis zu minus 1 Grad im Sauerland. Ja, morgen am Dienstag, da ist es tatsächlich im Südosten zunächst ja bedeckt und der Regen zieht tatsächlich an den Alpen zurück. Die Schneefallgrenze steigt dann dort wieder von 800 auf etwa 1000 bis 1200 Meter. Dahinter lockern die Wolken vor allem im Südwesten häufiger auf und bringen tatsächlich freundliche Stunden mit sich. Ja, ein weiteres Gebiet, aber mit schauerartigen Niederschlägen, zieht dann aber von NRW über Hessen südostwärts. Dabei fällt anfangs noch in den Kammlagen der Mittelgebirge Schneeregen und auch Schnee. Am Nachmittag zieht das dann so ein bisschen Richtung Franken ab. Aber auch Gewitter sind damit dabei. Im Südwesten ziehen dann einzelne Schauer durch und zwischen denen ist dann aber auch ab und zu mal ein bisschen sonnig. Am freundlichsten wird es dann in Richtung Nordosten, Richtung Ostsee und das sogar mit bis zu 13 Sonnenstunden. Und dort sind tatsächlich Schauer eher tatsächlich die Ausnahme. Wird warm morgen auf jeden Fall. 7 Grad am Alpenrand und bis zu 15 Grad im Breisgau. Wir blicken noch so ein bisschen auf den Rest der Woche. Der Mittwoch, da fällt insbesondere viele Wolken, oder gibt es viele Wolken, teilweise auch etwas Regen oder auch die einzelnen kleinen Schauer. Vereinzelt auch mal Blitz und Donner. Im Süden bleibt es häufiger trocken und die Sonne scheint am häufigsten. Windig wird es dann auch ein bisschen, aber bei 10 bis 17 Grad. Der Donnerstag, da ist es wechselhaft und windig mit etwas Schauern. Sonst, mit Sonne, nicht mit Schauern. Entschuldigung. Dichte Wolken gibt es aber auch, die dann aber zum Teil kräftige Schauer mit einzelnen Gewittern mit sich bringen, bei 9 bis 17 Grad. Und am Freitag, da ist es im Süden häufig, oder gibt es häufig Regen. Im Westen und in der Mitte gibt es im Osten aber kräftige Schauer und einzelne Gewitter. Im Nordwesten gibt es ein bisschen Sonnenstunden, 6 Stunden am Stück. Und noch am längsten scheint die Sonne dann meist dort dann und es bleibt auch trocken und dann auch warm. 7 Grad bei Dauerregen und bis zu den Alpen und bis zu 17 Grad in Berlin sowie auch in Brandenburg. Das klingt alles super toll. Und so auch unser nächster Song.
0: Magst du den Montag auch nicht? Dann bist du hier genau richtig in deiner Afterwork. Hier gibt es die Musik, die du brauchst. Coole Mucke.
1: Ich bin mir nicht ganz sicher, ob wir den schon mal gespielt haben. Vor ein paar Wochen. Aber er ist in der Playlist, ne? Und er läuft jetzt. Hier ist der gute Michael Jackson. Der kennt ihr sicherlich. Und wenn ihr den Song erkennt, dann seid ihr richtig gut. Das ist hier nämlich Bad im Lucine Vrücke Extended Remix. Er klingt richtig gut. Ich habe ihn vorhin schon angehört. Aber das könnt ihr jetzt. Schön munter feiern. 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

0: eine schöne Version, muss ich wirklich sagen. Ja, in den USA und China gehören sie tatsächlich immer mehr zu den Großstädten zum Alltag. Autonome Shuttles. Und wie wir hierzulande künftig fahrerlos unterwegs sein können, das hat DB Regio, die Nahverkehrssparte der Deutschen Bahn, tatsächlich in einer aktuellen Studie untersucht. Und deswegen sprechen wir jetzt nämlich mit Thomas Drews, Leiter des autonomen Fahrens bei der DB Regio Straße, über dieses Thema. Hallo.
1: Hallo.
0: Ja, wie sieht denn unsere Mobilität von morgen denn konkret aus?
1: Mit autonomem Fahren wird sich unser öffentlicher Nahverkehr stark verändern. Er wird viel attraktiver und er wird überall und zu jeder Zeit attraktiv sein. Kurze Zustiegszeiten, kurze Laufwege, kurze Fahrzeiten. Und das wird dann vergleichbar mit dem privaten Auto. Das heißt, wir kriegen eine echte Wahlfreiheit, ob wir weiterhin mit dem privaten Auto oder dem öffentlichen Nahverkehr fahren wollen. Und das Beste ist, ich spare 170 Euro im Monat, wenn ich vom Auto komplett umsteige.
0: Ja, warum profitiert gerade der ländliche Raum von dieser Technologie?
1: Ja, da ist der größte Bedarf heute für Angebotsverbesserung. Da fährt dreimal am Tag viel zu häufig noch nur der Schülerbus und der nötige Angebotsausbau wäre heute gar nicht möglich. Da fehlen die Fahrer und selbst wenn ich die hätte, wäre das viel zu teuer. Dafür brauchen wir autonomes Fahren und unsere Studie hat gezeigt, 3 Millionen Menschen wären wieder bereit, aufs Land zu ziehen, wenn das Mobilitätsangebot so gut wäre. Das wäre tatsächlich eine echte Trendumkehr.
0: Ja, untersucht in Ihrer Analyse auch, wie es tatsächlich beim privaten PKW aussieht?
1: Der private PKW wird auf absehbare Zeit nicht vollständig autonom fahren. Da sind sich alle Experten einig. Deshalb schwenken die Hersteller ja gerade auch wieder auf die Fahrerassistenzsysteme um. Und da hat der Mensch am Ende immer noch die Verantwortung. Die heutige Level 4-Technologie braucht immer noch eine technische Aufsicht, wo sich das System an eine Leitstelle wenden kann. Deshalb ist heute autonomes Fahren auch ein Flottengeschäft, wie zum Beispiel im öffentlichen Nahverkehr.
0: Ja, welche Stellenwerte hat denn diese autonome Beförderung oder diese automatisierte Beförderung insgesamt für unsere System?
1: Autonomes Fahren senkt deutlich die betrieblichen Kosten. Und gleichzeitig dienen diese kleinen, flexiblen Fahrzeuge als Zubringer zu den großen Gefäßen und lasten diese besser aus. Beides zusammen ist dann ein enormes Effizienzpotenzial in diesem integrierten Mobilitätssystem. Und der Staat müsste 20% weniger dieses System bezuschussen, trotz des deutlich besseren Angebots.
0: Okay, was denken Sie denn? Wann sehen wir autonome Fahrzeuge auf Deutschlandstraßen?
1: Ja, wir können das heute schon sehen in Testverkehren wie Kira in Darmstadt und Kreuz-Offenbach zum Beispiel. Das sind aber noch Erprobungsverkehre mit Sicherheitsfahrer. Komplett fahrerlos können wir heute schon fahren. Da sind wir gesetzlich tatsächlich Vorreiter. Was fehlt, sind die autonomen Serienfahrzeuge. Da ist die Industrie in der Pflicht. Und mit Modellregionen für autonomes Fahren könnte ich jetzt planbare Nachfrage für die Industrie erzeugen und gleichzeitig das Angebot mit den Kunden gemeinsam entwickeln.
0: Ja, Thomas Drews, Leiter des autonomen Fahrens bei der DB Regio Straße. Vielen Dank fürs Gespräch hier bei uns.
1: Sehr gerne.
0: Ja, und laut einer aktuellen Studie können autonome Fahrzeuge besonders die Mobilität im ländlichen Raum revolutionieren. Informationen dazu gibt es unter dbregio.de. Schaut da gerne mal vorbei. Ich finde das Thema auch sehr interessant und bin tatsächlich vielleicht auch so ein Waymo-Kind. Ne? Kennt ihr noch diese Videos, die es tatsächlich an der USA gibt zu Waymo? Dass die ja wirklich fahrerlos fahren mit LiDAR und Co. Finde ich sehr interessant. Ob das nach Deutschland kommen wird, ich weiß es nicht. Wir machen weiter mit cooler Musik für den Montag Feierabend.
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0: in Bayern, ne? Kann ich schon mal sagen, tschüss und auf Wiedersehen, bis nächste Woche? Na, vielleicht mache ich es gleich.
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Und nächste Woche ist dann After Work wieder live für dich hier bunt und in Farbe. Irgendwo, wo sie natürlich immer gibt. Ich wünsche dir einen schönen Abend. Bis nächste Woche hier zu deiner After Work. Ciao, tschüss und auf Wiedersehen. Selbe Stelle, selbe Welle. Nächste Woche, 19 Uhr in deinem Lieblingsradio, ne? Ciao!

Ja, meine Lieben, und das heißt, heute am Montag gibt es natürlich wieder nur Deutsch bei mir von A bis Z. Jawohl. Aber das kennt ihr ja eigentlich alle schon, oder?

0: Ja, dann begrüße ich auch nochmal die Hintergrundhörer. Vielen herzlichen Dank. Und wir starten jetzt die Show, meine Lieben. Jetzt geht's los bis kurz vor 22 Uhr.
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Ja, das war die Christine Stark und das war ja kaum zu überhören, oder? Aber die Frau, ja, die hat jetzt auch wieder einen neuen Song rausgebracht. Ja, ich habe ihn auch schon, aber den bekommt ihr nächste Woche. Man muss ja ein bisschen aufteilen, ein bisschen sammeln. Ja. So, wir bleiben jetzt hier und jetzt wir bleiben im Hier und Jetzt, so meinte ich, und schieben alle guten Vorsätze erstmal beiseite. Und hier ist Musik für den Moment, in dem der Kopf mal Pause hat und das Herz das Steuer übernimmt. Und diese Künstlerin mit ihrer neuen Single, heute will ich nicht mehr vernünftig sein. Ja, wer will denn heute schon noch vernünftig sein, oder? Oder seid ihr alle lieb? Also ich nicht, gebe ich selber zu. Heute will ich nicht mehr vernünftig sein. Und das ist ein Song hier von der Silvia Stern.

Tja, die Romy Kirsch ist doch auch eine tolle Künstlerin, oder? Also finde ich, sehr, sehr tolle Gesangsstimme. Manchmal braucht es keine langen Vorreden, meine Lieben, sondern einfach nur diesen einen Moment, der alles elektrisiert. Wir schalten den Alltag mal für 3 Minuten aus und machen Platz für pure und ungefilterte Kraft. Dieser Song war einer der Höhepunkte von dieser Künstlerin und ist seitdem ein fester Begleiter für alle, die das Leben feiern. Ja, und hier ist sie. Und der Song ist richtig peppig und richtig mega. Beatrice Egli mit ihrem Song Euphoria. Na dann.

Ja, meine Lieben, manchmal braucht ein großer Klassiker einfach nur einen neuen Impuls, um wieder genau den Nerv der Zeit zu treffen. Eine vertraute Melodie, die in diesem modernen Gewand beweist, dass sich auch heute noch oder dass sie auch heute noch perfekt funktioniert. Wir hören eine Produktion aus dem Jahr 19, ach, ich wollte schon wieder sagen, 1924. Wie komme ich denn da bloß immer drauf? Nein, 2024. Ach ja, ich lern's noch. Denn ich habe hier jetzt einen Titel von Mido, wie My Baby.

Tja, das war die Laura Wilde. Es gibt Momente im Leben, da muss man die Dinge einfach so nehmen, wie sie kommen, meine Lieben, ohne langes Grübeln und dafür einer gesunden Portion Gelassenheit und dem Blick nach vorn. Ein musikalisches Plädoyer für diese unbeschwerte Akzeptanz des Augenblicks habe ich jetzt für euch und es ist die Nadine Bayer Gröslein, ist aber ein langer Nachname, ja, mit ihrem Song C'est la vie. Ja, was heißt das? So ist das Leben. So sieht es nämlich aus.

Tja, und hinterm Horizont geht's ja auch immer weiter, denn da wohnt die Liebe, genau. Kennt ihr das, meine Lieben, einfach mal den Stecker ziehen, die ständige Erreichbarkeit ignorieren und den Fokus wieder ganz auf das Wesentliche zu richten? Das heißt, für ein, zwei Tage mal eine digitale Pause machen. Könnt ihr das? Ja, jetzt habe ich für euch einen Song, der das Bedürfnis nach einer digitalen Pause thematisiert und uns für einen Moment aus der totalen Vernetzung reißt. Ja, aber keine Angst, ich werde euch nicht jetzt aus die digitale Pause oder rauswerfen. Nein, nein, nein, dass ihr alle offline seid. Nein, das werde ich nicht tun. Denn die nächste Künstlerin hat diesen Song und das ist die Lena Marie Engel mit ihrem Song Offline.

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Meine Lieben, es sind oft die kleinen visuellen Details, die eine Erinnerung lebendig halten und die Zeit für einen Moment stillstehen lässt. Ein Song über einen Augenblick, der hängen bleibt und das Kopfkino startet. Ja, ich sag nur dein rotes Kleid, aber sag doch mal ehrlich, Männers, bei einem roten Kleid, wenn eure Dame jetzt ein schickes rotes Kleid anhat, da haben doch alle Männer Kopfkino, oder? Und der Meinung ist der Fabien mit seinem Titel Dein rotes Kleid.

Wenn die Sonne untergeht und der Abend diese ganz besondere südländische Ruhe ausstrahlt, braucht es die passende Begleitung. Ein musikalischer Gruß, der uns direkt in eine laue Sommernacht entführt und das Gefühl von Urlaub in den Alltag holt. Aber bei uns ist es jetzt der Abend und hier ist er, Maria Rica mit Buongiorno, Signore.

Ja, dann ist er halt ein Freak, dann ist das so. Es gibt Begegnungen, meine Lieben, die sich nicht einfach nur nach Zuneigung anfühlen, sondern nach einer völlig neuen Dimension. Ein Song über das Maximum an Gefühl, das jede Skala sprengt und keinen Raum für Zweifel lässt. Ja, und diese Künstlerin, die ist auch eine ganz tolle Künstlerin. Und die habe ich, die Charlene, mit ihrem Song Liebe hoch 10.

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Ja, jetzt habe ich für euch noch einen Künstler. Er war bei mir auch schon zweimal im Interview. Und er hat einen brandneuen Song. Manchmal reicht die Welt um uns herum nicht aus, ist er der Meinung. Und die Größe eines Gefühls oder um die Größe eines Gefühls zu beschreiben. Dann braucht es den Blick hinaus in die Unendlichkeit und die Vorstellung von fernen Galaxien. Und das Unbeschreibliche greifbar zu machen. Eine Produktion aus dem Jahr 2026 und es ist der Christian Benz mit seinem Song 1000 Planeten.

So, meine Lieben, jetzt habe ich für euch den letzten Titel. Jawohl. Wir sind ja fast am Ende mit meiner Sendezeit. Hier habe ich für euch noch Bianca Erbe mit ihrem Titel

Ja, meine Lieben, das war's schon wieder. Aber ihr müsst nicht traurig sein. Ich bin ja Samstag wieder für euch da. Da heißt es wieder um 20 Uhr Harmonies Musikkarussell mit meinem gemischten Musikprogramm. Ich wünsche euch eine schöne Woche, eine schöne ruhige Woche. Werdet gesund oder bleibt gesund. Ja, meine Lieben, vielen Dank fürs Zuhören, fürs zahlreiche Einschalten. Eure Moderatorin Harmonie. Also bis Samstag. Tschüss, ich bin dann mal weg.

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1: Na gut, gibt's erstmal die erste allgemeine Verunsicherung. Wo ist die Kohle?
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Und in der Zwischenzeit amüsiert ihr euch doch gerne mal mit der Musik, die allgemeine Verunsicherung nämlich. Afrika ist der Messer gut bei Kassa. Ja, wir sind ja alle nicht so gut bei Kasse, aber die singen davon. Ist das nicht schön?

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0: Baumann und Klausen.
1: Ja, Amtsrat Klausen?
2: Morgens, Alfred.
1: Morgens.
2: Ja. Sag mal, wo hast du eigentlich gesteckt? Ich versuche das nun schon zum dritten Mal heute Morgen bei dir.
1: Ich habe mich als Forscher betätigt.
2: Was hast du gemacht?
1: Ja, als Wegeforscher. Weißt du, dass es zu unseren Büros viel umständlicher geht?
2: Nee, erzähl.
1: Pass mal auf. Du fährst erst bis ganz nach oben, siebte Etage. Dann nimmst du den Weg durchs Treppenhaus bis zur Kantine. Von dort aus fährst du wieder mit dem Fahrstuhl runter in die zweite, dann bei Bollmeier vorbei und neben dem Einwohnermeldeamt, da ist ein kleiner Treppenaufgang. Dort hoch, durch die kleine Holztür, da kommst du dann zum Büro.
2: Ja, und was soll das?
1: Mensch, Hans-Werner, denk doch mal nach. So brauchst du eine halbe Stunde. Das bringt dich der Mittagspause doch gewaltig näher. Und du triffst auf dem Spaziergang deine Vorgesetzten. Bei denen kannst du dann mit einem freundlichen guten Morgen ordentlich Eindruck schinden.
2: Weißt du was, Hans-Werner?
1: Was?
2: Da sollte man so einen ganzen Plan entwickeln für alle möglichen Umwege.
1: Prima Idee. Mit allen Wegen, die es gibt. Von der Toilette bis zu uns, von der Kantine und natürlich von meinem zu deinem Büro.
2: Das Letztere ist schlecht.
1: Warum ist das schlecht?
2: Mann, weil du sonst zu spät zum Käffchen kommst. Er ist doch dann schon kalt.
1: Apropos Käffchen, kommst du rüber?
2: Aber sicher.
1: Und denk dran, mein Büro ist nur zwei Türen weiter.
2: Bis gleich.
1: Bingo!
3: Schon mal was von guter Musik gehört, von den glorreichen Sieben? Die hören wir nämlich jetzt.
4: Du nicht.
3: Ja, den fällt der ist richtig klasse. Morgen, Jörg.
4: Morgen.
3: Und danach kommt, kannst du mal ansagen?
4: Ach, gleich. Okay, Eddie Grant mit Gimme Hope, Joanna.
3: Ja, also, hast du was mitgebracht?

0: Ja, ein guter Freund ist ja hier gerade noch mit eingeschlichen. Ja. Aber das ist nicht so seine Richtung. Also sage ich sie auch gerne an Ernie und Bert. Ach nee, Engelbert. Up, up and away. Und Gigi Anderson mit, was? Ja. Mona Lisa, die Sonne geht auf.
1: Wo ihr unter?
0: Ja, heute Abend bestimmt. Sonst wäre das unnormal. Aber was ist noch schon normal? Mhm. Eben.

0: So, jetzt das, hier, Jörg, ja, leider, solche Musik nicht unbedingt ansagt. Er hat sich auch schon was in die Ohren gerade gesteckt. Hat aber auch nicht viel gebracht bei den Klamotten, die ich gefunden habe, die er gefunden hat von mir. Von daher sagt er euch jetzt zwei nette Titel an. Bitteschön.
1: Und zwar Enigma mit The Child in US. Und dann Erasure mit No GDM.
0: Genau, Zeus wie Held Mix. Ab dafür. Aber ich mag die Musik auch. Jawohl, ja.

0: Ja, ich wollte noch mal ganz kurz dazwischen hauen. Und zwar ganz liebe Grüße natürlich an Funky bzw. alle anderen von Radio Clan.
1: Auch an Susi in Lübeck.
0: Genau, Radio Tirol, den Urlauber Thomas zum Beispiel. Dann Hannis Musikworld, da ist zum Beispiel vertreten unter anderem die Sandy und der... Ja, sagen wir schnell hier, der Tobi, genau. Und dann haben wir noch den von Radio White Dragon, den Andreo. Und Peters Musikdiener, den Peter unter anderem.
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0: Jo, das war schon wieder mit den beiden.
1: Ja, leider, jetzt kommt wieder, naja.
0: Ja, sag mal an.
1: Espen Lind, Ben Susanna Rice.
0: Genau, und Esther Phillips macht dann weiter mit What's the Difference, Daymakers.

0: So, jetzt erstmal wieder aufmache das Mikrofon. Das Wetter ist so geil. Das Wetter ist so geil. Es soll heute noch regnen, aber es ist so schön.
1: Ja, Wetter ist schön, aber es ist geil, das kann ich nicht beurteilen.
0: Na, da steht's doch. 13,4 Grad statt 9 Grad. Also, wen glaube ich da? Das Thermometer draußen. Ja, ab wo habt ihr gehört und wir... genau. Das hatten wir, ne? Elster Phillips, What a Trace Race, They Make It. Und dann Is He Nah, Angel of Mine. Und eben gerade hörtet ihr Exile, Kiss You All Over. Oder? Ja. Jetzt kommt Extreme, More Than Words. Und ja, dann sind schon wieder eine Stunde um. Das heißt, der Wunsch ist uns Befehl. Der Wunschtitel kommt dann gleich. Der wird hier erstmal gesucht.

0: Thema, ne?
1: Ja, und gleich kommt ein Musikwunsch. Und den verrät jetzt der Jörg.
2: Jo, aber mit Chiquita.
1: Chiquita. Na, dann mal los. Und dann nachher schöne andere Hits noch.

0: Packets machen.
1: So, nun haben wir für euch Effer David mit Pack Up the Phone.
0: Jo, und ich hoffe, dass er gut angekommen ist, der Wunschtitel, lieber Holger.

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1: Und nun die schönen Nachrichten aus aller Welt für euch.
0: Komm zu mir von 8 bis 10, weil die Eltern Fernsehen sehen. Und die bleiben bis zum Schluss. Heute gibt's einen goldenen Schuss. Nun zu der besagten Zeit, seid ihr beide startbereit. Eure Hände tasten, spielen, suchen nach versteckten Zielen. Wonneschauer. Rausch entzücken. Jagen über eure Rücken. Als dann fällt die letzte Hülle, sagt sie, warte mal, ich hole eine Pille. Aus dem Nachttisch von Mama, sei schön still, ich bin gleich da. Dann wird's schwierig, ohne Frage. Was tut man in solcher Lage? Ganz entfernt hilft eine Stimme. Achtung, fertig, Korn und Kimme. Höher, höher. Jetzt zurück. Etwas links, ein kleines Stück. Und jetzt Schuss. Ich gratuliere. Ja, das Fernsehen hilft doch dir.
2: Oh, wie schön. Ja, Doppelmoppel, ne? Also doppelgedacht. So, jetzt kommt die erste allgemeine Unsicherung mit dem Märchenprinz. Oh ja.
3: Und danach habe ich Firehouse mit When I Look Into Your Face.
2: Nee, Ace.
3: Oh,
2: entweder Face, das ist das Gesicht, oder Ace, das sind, glaube ich, die Ohren oder so. Aber egal.

So, ich finde mich langsam auf Tollys Rechner zurecht. Guido Horn hat er jetzt für euch. Mit Wunder gibt's immer wieder. Ist seine Auswahl, nicht meine. Also ich bin für die heutige Musik nicht verantwortlich.

Ja, jetzt kommt von Toddys Playlist Florian Fiesel mit Espresso und Chianti.

0: Also was das jetzt wohl eben war bei dem einem Radio, ich sage jetzt keinen Namen, aber das war ja unterirdischer Titel, also den habe ich jetzt nicht gespielt. Das war da, The Winner Takes All, ja, oder All, ja, von ABBA.
1: Ja, du lernst irgendwann auch noch die englische Aussprache.
0: Aber dafür kommt jetzt Elvis zu euch mit Fever, Amor. A Move, Amore. Nein, Moment. Viva Amore. Amore, Amore, Amore. Jetzt gehen wir nach Mexiko mit ihm. Und ja, was hast du danach?
1: Ja, ich hab dann in Eddie Grant. Can't get enough of you.
0: Ja, wir lernen das auch nochmal, Jörg. Also erstmal Elvis und dann diesen Eddie Grant. Genau.

0: schönen guten Morgen da draußen an euch alle. Hier ist die Mittagsshow. Ja, ihr müsst nicht immer ans Essen denken, aber auch mal an die Musik. Ja, willkommen. Und da sind die Radios bei zum Beispiel Radio Clan, Radio Tirol. Morgen zu den Nachbarn. Danke, lieber Tobi und Francie. Ja, und vielen Dank. Und Hannis Musik World, Radio White Dragon und Musik World Gießen. Ja, ich glaube, ich habe alle aufgezählt. Peters Musikdiener ist heute mal nicht dabei. Und wir fangen mal an, lieber Peter, mit welchem Stück wir heute beginnen.
1: Annette Lysian macht jetzt den Anfang mit Das Spiel.
0: Und danach habe ich was Englisches. Ihr werdet merken, es geht einmal ins Deutsche, einmal ins Englische. Und zwar die Blackbox mit Right on Time. Viel Spaß!

0: Tja, die Blackbox. Und jetzt, mein lieber Peter?
1: Jetzt weiter mit Beatrice Egli, und zwar Mein Herz, das brennt.
0: Löschen!

0: Baumann und Klausen.
1: Ja, Amtsrat Klausen?
2: Morgens, Alfred. Na, gibt's was Neues bei dir?
1: Ach, hör bloß auf, Hans-Werner. Hm? Ich hab mich mit Bollmeier rumgeärgert. Er meint, ich sei die größte Schlafmütze des gesamten Rathauses.
2: Was? Ja. Das ist ja wohl eine absolute Frechheit.
1: Finde ich auch.
2: Wie kommt dann darauf?
1: Nun ja, du weißt, ich war doch gestern Abend beim Polderabend, nicht?
2: Ja, und?
1: Ja, ist das alles ein bisschen später geworden und ich war heute Morgen so müde, da habe ich mich nochmal auf meinen Schreibtisch gelegt und bin eingeschlummert.
2: Ja, aber das passiert doch jedem Mal von uns. Hm. Ich meine, das ist doch kein Grund, dich als große Schlafmütze zu beleidigen.
1: Schon, aber just als Bollmeier reinkam, klingelte mein Telefon und ich sag so zu ihm im Halbschlaf, Schatz, gehst du mal ran?
2: Oh, ja. Das ist wirklich ungünstig. Und jetzt?
1: Nun will Bollmeier eine Schlafkasse einführen.
2: Eine was?
1: Ja. Jeder, der von ihm schlafend im Büro erwischt wird, soll 5 Mark zahlen. Von dem Geld meint er, könnten wir mit der ganzen Abteilung eine Flugreise nach Paris machen.
2: Also ich lasse mir meinen Anteil lieber auszahlen.
1: Für
2: Kaffee. Da bringst du mich überhaupt auf eine Idee.
1: Käffchen?
2: Käffchen, bei mir.
1: Bingo.
3: So, ihr Schlafmützen. Jetzt geht's hier weiter mit Musik. Und ich hoffe, dass es auch ein bisschen was wirkte. Also Kaffee, schön stark und ohne Milch. Ja, dann seid ihr genauso gut drauf wie ich. So, jetzt kommt Black Sabbath mit Paramount. Und was hast du danach, Peter?
4: Conny und Sean machen dann weiter, das Gefühl füreinander zu leben.
3: Nee. Ach Gott, das hört sich ja wieder schmalzig an. Na gut, dann bin ich eben auch heute mal paranoid.
4: Ja, hab ich ja noch gesehen.

0: Ja, danke nach Lübeck an Susi, die immer fleißig reinhört und sagt, das Lied ist ziemlich unsauber. Ja, das werden wir prüfen, überprüfen, genau. Und das war dann in der Gruppe, in einer anderen Gruppe bei WhatsApp, so nach dem Motto, ja, also lieber Sven, dann doch gleich lieber auf Windows 11 und nicht nochmal Windows 10 raufspielen. Das ist auf jeden Fall ein, sollte ein Muss sein. So, jetzt kommen wir zu der Gruppe Bros mit Too Much, also Matsche. Mhm. Und du?
1: Ich habe die Gruppe Fantasy mit Darling.
0: Ja, was ist denn?

0: So, das war das, Darling.
1: Ja. Nun geht's weiter.
0: Genau, mit Debbie Jacobs mit Undercover Lover.
1: Und Frieda Gold macht im Anschluss weiter mit Millionen Lichter über die Stadt.
0: Der Stadt.
1: Über der Stadt.
0: Ja, über die Stadt, aber. Zu welcher Schule bist du gegangen? Baumschule?
1: Nein, ich dachte über die Stadt so.
0: Ja, über der Stadt wäre auch schön, ja. Muss man dann von...
1: Dann leuchtet ja. Das alles so.
0: Mhm.

0: Tja, da war's aus, ne? Genau. So, wo machen wir nach Frieda weiter? Da, mit Joe Dassen. Sag du das mal an.
1: Ich würde sagen, c'est la vie. Lilly, wie sieht er aus?
0: Ein Medley auf jeden Fall. Und dann kommt der.
1: Dann kommt Peter Alexander, machen wir dann weiter mit Serenade für ein altes Pension.
0: Yeah, gehen wir mal in die 70er, 80er, Anfang der 80er zurück.

0: okay, okay, der Bass war nicht unbedingt sehr üppig bei dem Lied. Okay, jetzt geht's weiter mit Deep Purple und zwar mit Black Night. Ja, nachts ist es draußen dunkler als drinnen, ja. Und was haben wir danach, lieber Peter?
1: Danach haben wir dann Juliane Werding, die ein Lied ein bisschen gerade jetzt singt, Alle Macht des Friedens.
0: Tja, das wäre zu schön, um wahr zu sein.

0: Ja, wie schön. Werner Werding. Jetzt haben wir für euch in Englischen die Crusaders mit der Werbung, kann man fast schon sagen. Ne? Street Life, ne? Mit diesem tollen Getränk. Und danach kommt...
1: Malte Kenny macht dann weiter mit 1:1.
0: Macht 2, ne? Oder?
1: Was denn?
0: 1:1.
1: Ja, vielleicht hat sie eine andere Bedeutung damit.
0: Ja, das kann sein, dass es am 1:1 ist, wie gesungen wird und aufgenommen wird. Ha!